0: A4 Aachen-Köln zwischen Kreuz A Aachen und Eschweiler West dichter Verkehr, 6 Minuten Zeitverlust. Wir wünschen allen unterwegs gute Fahrt.
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2: Frage, wie trinkt ihr denn eigentlich euren Kaffee? Und alle so um diese Uhrzeit, am liebsten direkt aus der Kanne und auf Ex. Es gibt tatsächlich eine repräsentative Umfrage zum Thema Kaffee. Es gibt ja zu jedem Thema eine Umfrage. Und 3/4 der Leute sagen, es ist ihnen super wichtig, Kaffee aus ihrer Lieblingstasse zu trinken. Jeder 5. sagt sogar, der Kaffee schmeckt sonst nicht. Der schmeckt nur aus der Lieblingstasse. Also ich muss ja sagen, bei uns in der Redaktion lohnt eine Lieblingstasse nicht, weil, ich sag das jetzt mal unter uns, die klauen hier. Und dann siehst du plötzlich einen Kollegen, wie er an deiner Lieblingstasse lutscht. Das sind schlimme Zustände hier, das sag ich euch.

0: Tiger. Guten Morgen an diesem frühen Mittwoch. Atze Schröder, ne? Er ist ja seit Jahrzehnten multimedial unterwegs. Bühne, TV, Radio, hier bei uns zum Beispiel. Podcast macht er auch. Ist ein Tausendsasser sozusagen. Und in seinem Podcast, da kümmert er sich dann auch wieder um die ganzen Promis und auch um die, die nochmal vielleicht welche werden wollen.
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3: Ja, nee, ist klar.
4: Leute, ich bin fick und fertig. Bauer sucht Frau. Der perfekte Brückenschlag zwischen Agrar- und Pornoindustrie sackt immer weiter in den Quotensumpf ab. Ja, sicher. Ich habe hier in der Bunten gelesen. Hier, Inka Bauser hat schon Angst, dass sie nochmal richtig arbeiten muss. Aber was ist passiert? Bauer sucht Frau. Die Quoten sind schlecht. Vor allem in der jungen Zielgruppe. Ja, viele Jugendliche wissen doch gar nicht mehr, was ein Bauer ist. Die denken ja wirklich, die Milch kommt aus dem Tetrapack und die Kühe aus dem 3D-Drucker. Was hat diese wunderbare Sendung nicht alles für die ökologische Landwirtschaft getan? Richtig, nix. Ja, das einzige Vermächtnis von Bauer sucht Frau sind nun mal Schäfer Heinrich und hier Narumol, die sich mittlerweile bei Kampf der Reality-Stars gegenseitig fick und fertig machen. So, und jetzt wisst ihr auch, warum keiner Bauer sucht Frau mehr gucken will. Ja, man muss die Idioten verhindern, bevor die das Licht der Kamera erblicken. Ja, ja, und für Inka Bause, da finden wir auch schon was Neues. Hier, die kann doch Stefan Ross beerben bei Immer wieder Sonntags. Dann geht da die Quote auch wieder hoch. Da kann sie auch ab und zu mal als Rod Stewart-Double auftreten.
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0: Das Wetter.
1: Wechselhaft, teils Gewitter oder Schauer, so sieht's gerade aus. Dazu 14 bis 8 Grad. Tagsüber dann heute bis zu 22 Grad warm, aber auch hier müsst ihr euch auf Schauer und Gewitter einstellen, die erst gegen Abend hin abklingen. Morgen am Donnerstag dann bis 21 Grad und auch hier eine dicke Wolkendecke und auch hier Schauer oder Gewitter möglich.
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2: A46 Wuppertal-Heinsberg zwischen Düsseldorf-Bilk und Dreieck Neuss-Süd. 2 Kilometer Stau, 6 Minuten Zeitverlust. Wir wünschen allen unterwegs gute Fahrt.
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1: Guten Morgen, es ist noch sehr, sehr früh an diesem Mittwoch und manche Tage, ne? Die sind doch einfach zum Vergessen. Dann stehst du morgens auf, dann fällt dir irgendwie der Kaffee runter, du stößt dir den Kopf, du stehst im Stau, auf der Arbeit läuft's auch nicht. Scheiß Tage kennt jeder. Auch Daniel Pauter, hier ist Bad Day.

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So. Das hier geht jetzt raus an alle, die ein Instrument spielen oder es vielleicht noch lernen wollen. Ihr könnt mitmachen bei der größten Band der Welt. The Grand Jam heißt die, hat 1231 Bandmitglieder. Den Rekord haben sie letztes Jahr aufgestellt. Die hatten da ein Konzert in Frankfurt vor 20.000 Zuschauern. Ja, und genau diesen Rekord wollen die Macher von The Grand Jam wieder brechen. Und deswegen suchen sie auch wieder Leute, um zusammen auf der Bühne zu stehen. Wie das klingt, wenn die so Musik machen, das hört ihr jetzt.

0: Ja, und einer, der da mitmacht, ist Peter. Er spielt E-Gitarre und er hat uns beschrieben, wie sich das angefühlt hat, als er das erste Mal dabei war.
1: Und wenn man das erlebt hat, eben mit Pyrotechnik, die ganze Atmosphäre und das ganze Licht am Meer, es ist ein Riesenerlebnis.
0: Das glaube ich, wenn da auf einmal Schlagzeuger, Sänger, Gitarristen und zig Leute stehen. Also es gibt wirklich zig Musiker mit ganz verschiedenen Instrumenten und das ist nicht nur ein Einmal-Event, sondern eine Community, auch hier bei uns in NRW.
1: Ja, jetzt gibt es eine Nordrhein-Westfalen-Community, die hat eigentlich hier gestartet, in unserem Raum hier in Neuss, Krefeld, Karst, aus Viersen, aus Witten, aber auch Münster, es ist eine Nordrhein-Westfalen-Gruppe. Man hat einen Stammtisch und man lernt so viele tolle Musiker kennen, man kriegt so viel Hilfestellung, man lernt so viel dabei. Und es ist für Jung und Alt alles dabei.
0: Ja, und wenn ihr euch jetzt fragt, muss man denn da Profi sein? Also Peter sagt nein, zwar auch kein absoluter Anfänger, aber...
1: Jeder kann mitmachen. Das heißt, man muss nicht ein Profimusiker sein. Das können auch Amateure sein, das können Schulklassen sein, das können Chöre sein, die da mitmachen. Es ist für jeden was dabei, ein Riesenerlebnis. Und ich kann jedem nur ans Herz legen, wer Musik mag und Musik macht, bewerben. Die Materialien sind First Class. Und der Spaßfaktor, das Erlebnis und was man dabei lernt und die Community ist gigantisch.
0: Ja, und wie läuft das Ganze ab? Also ihr bekommt Tutorials, Noten und sowas zum Üben. Und dann gibt's regionale Proben. Und wichtig, wenn ihr mitmachen wollt, geht online, da gebt ihr an, mit welchem Instrument ihr dabei sein wollt. Das geht auf thegrandjam.com.
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1: Ich bin Tine Klimach. Seit Herbst 2024 werden Menschen an den Grenzen zu Deutschland kontrolliert. Die Kontrollen wurden seitdem immer wieder verlängert. Kritik daran kommt von der EU-Kommission.
2: Nach EU-Recht haben die Mitgliedstaaten das Recht, ausnahmsweise und vorübergehend stationäre Grenzkontrollen einzuführen. Doch in Deutschland haben sie sich zu einer Art Dauereinrichtung entwickelt. Innenminister Dobrindt hat die Kontrollen wiederholt gegen Kritik verteidigt. Sie hätten kriminellen Schleuserbanden einen erheblichen Schlag versetzt, so seine Begründung. Brüssel sieht dagegen bessere Alternativen, etwa selektive Polizeikontrollen. Außerdem seien bei der Kommission zahlreiche Beschwerden von Bürgern und Unternehmen eingegangen. Aus Berlin, Dirk Zeitler.
1: Die Zahl der zivilen Todesopfer in der Ukraine nach dem verheerenden russischen Angriff in der vergangenen Nacht ist nach Behördenangaben auf mehr als 20 gestiegen. Es gab 130 Verletzte. Präsident Zelensky warnte erneut vor einer großen Attacke. Noch in dieser Nacht könne es zu einem massiven Angriff kommen, sagte er unter Berufung auf Geheimdienstinformationen in seiner abendlichen Videobotschaft. Die Antidiskriminierungsstelle des Bundes verzeichnet so viele Fälle wie nie zuvor. Über 13.000 Menschen wandten sich im vergangenen Jahr an die Beratung, weil sie sich wegen ihrer Hautfarbe, Religion, wegen Geschlecht, Alter oder anderen Merkmalen benachteiligt sahen. Das waren 15% mehr als im Jahr davor.
3: Am häufigsten, bei mehr als 40% der Fälle, ging es um Rassismus. Registriert wurden etwa fremdenfeindliche Beleidigungen und Abwertungen. Oder die Menschen sahen sich wegen ihrer Herkunft benachteiligt, etwa im Bewerbungsprozess, bei der Wohnungssuche oder bei Arztterminen. Rassistische Einstellungen verfestigen sich und führen zu deutlich heftiger erlebter Diskriminierung, sagte die Antidiskriminierungsbeauftragte Attermann. Mehr als ein Viertel der Fälle bezog sich auf Benachteiligungen wegen einer Behinderung oder Krankheit. Mehr als jeder fünfte Fall drehte sich um Diskriminierung wegen des Geschlechts. Ursula Winkler, Nachrichtenredaktion.
1: Der Kölner Dom wird für Besucher ab Juli 12 Euro Eintritt kosten. Damit sollen die gestiegenen Kosten für Pflege, Schutz und den laufenden Betrieb des Doms gedeckt werden. Das teilte die Leitung des Doms mit. Für Gottesdienstbesucher bleibt der Dom aber kostenfrei. Außerdem soll der Dom jährlich an bestimmten Tagen kostenfrei für alle sein, beispielsweise am Tag der Deutschen Einheit.
4: Das Wetter.
5: In der Nacht zum Mittwoch ist es stark bewölkt. Es kann auch noch einzelne Gewitter geben. Die ziehen dann aber im Laufe der Nacht ab. Temperaturen liegen runter auf 14 bis 8 Grad. Und am Tag selbst bleibt es bewölkt und wechselhaft bei 19 bis 22 Grad.
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6: A30 Osnabrück Bad Oeynhausen zwischen Bad Oeynhausen Ost und Kreuz Bad Oeynhausen. 2 Kilometer Stau. Und A57 Krefeld-Köln zwischen Dreieck Neuss Süd und Dormagen, 3 Kilometer stockender Verkehr, 11 Minuten Verzögerung. Wir wünschen allen unterwegs gute Fahrt.
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5: So, da sind wir wieder. Hallo zusammen. Eine schöne Nacht mit uns. Ich bin Johanna Tänzer und wir starten hier jetzt rein mit Shubuzi und Miles Smith. Das ist Blink Twice.

0: Was soll das? Ja, das fragen sich wahrscheinlich auch einige, denn der Kölner Dom, der soll bald Eintritt kosten. Der soll 12 Euro kosten, und zwar ab dem 1. Juli gibt es eine Besichtigungsgebühr. Gottesdienste und Gebete, die bleiben zwar frei, und es gibt auch sonst noch so ein paar Ausnahmen für manche Menschen, aber mittlerweile muss man ja eben das einrechnen. Also bei vielen Sehenswürdigkeiten bezahlt man Eintritt. Unser NRW-Reporter Frank Walter, der hat sich mal am und rund um den Kölner Dom bei euch umgehört mit dieser News. 12 Euro, ist das okay oder nicht okay?
1: 12 Euro pro Person? Oha, finde ich schon heftig, ja. Also vor allem, wenn ich jetzt jeden Monat auf meine Lohnabrechnung schaue, finanziere ich den ganzen Spaß ja auch noch mit meiner Kirchensteuer. Als Katholik finde ich, ist auch meine Kirche.
2: Sagen wir, ich kann es verstehen. Ich vermute, das Geld wird investiert, um den Dom aufrechtzuerhalten.

0: halten und zu restaurieren, zu sanieren. Von daher finde ich es in Ordnung, dass man da Eintritt für nimmt.
1: Bisschen, vielleicht schon ein paar 12 Euro pro Person, finde ich ein bisschen zu teuer.
2: Wenn ihr heute hättet zahlen müssen, wärt ihr reingegangen?
1: Nee.
3: Also ich würde es wahrscheinlich eher auch von außen rum anschauen. Jetzt waren wir drin, war schön, aber 12 Euro würde ich wahrscheinlich auch nicht zahlen.
4: Ja, mein Gott, es wird alles teurer halt. Ne? Finde ich jetzt nicht so toll, aber was willst du machen? Ne?
5: Ja, so, das ist die richtige Kölner Einstellung. Was willst du machen? Erstmal ein Kölsch.
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0: Das Wetter.
1: Es ist bewölkt und die Gewitter und Schauer ziehen so langsam ab. Das Ganze bei 14 bis 8 Grad. Am Tag dann weiter viele Wolken und auch Schauer drin und 19 bis 22 Grad.
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2: A30 Osnabrück Bad Oeynhausen. Zwischen Bad Oeynhausen Ost und Kreuz Bad Oeynhausen 2 Kilometer Stau. Wir wünschen allen unterwegs gute Fahrt.
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1: Hallo, hallo. Eine ganz schöne Nacht mit uns. Hoffe, euch geht's gut. Ihr haltet durch. Johanna Tänzer ist hier und ich habe jetzt so einen geilen Song für euch mitgebracht. Aus dem Jahr 2000. Ich glaube, den habt ihr lange nicht mehr gehört. Das ist Sunique mit It Feels So Good.

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0: Michael Schulte mit 5 AM. Und gleich für euch die neue von BTS, Swim.
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1: Ich bin Tine Klimach. Nach einem schweren russischen Angriff mit vielen Toten und Verletzten in der vergangenen Nacht warnt der ukrainische Präsident Zelensky erneut vor einer großen Attacke. Noch in dieser Nacht könne es zu einem massiven Angriff kommen, sagt er unter Berufung auf Geheimdienstinformationen in seiner abendlichen Videobotschaft. Erst in der vergangenen Nacht hatte Russland die Ukraine mit schweren Luftangriffen überzogen. Zelensky sprach von 22 Toten und 130 Verletzten. Bundesinnenminister Alexander Dobrindt sieht gute Chancen, in einigen Monaten mit Drittstaaten konkrete Vereinbarungen zur Errichtung sogenannter Rückführungszentren zu schließen. Bis sie dann tatsächlich errichtet seien, werde es aber voraussichtlich noch etwas dauern.
2: Es ist ein rechtsstaatliches Verfahren und ein notwendiges Verfahren, um eben gegen kriminelle Schleuser und Schlepperbanden vorzugehen, die diese Regelungen bisher genau kennen und mit dem Versprechen, wir bringen dich nach Europa, du wirst dauerhaft hier bleiben können, weil man dich nicht zurückführen kann, ihr Geschäftsmodell betreiben. Genau dieses Geschäft der kriminellen Schleuserbanden muss durchbrochen werden, wenn wir die Migrationspolitik neu ordnen wollen.
1: Die EU hat den Weg freigemacht für die Errichtung sogenannter Rückführungszentren in Drittstaaten und die Verschärfung weiterer Asylregeln. Immer mehr Menschen in Deutschland arbeiten in Teilzeit. In den ersten 3 Monaten dieses Jahres stieg ihre Zahl sogar auf einen Rekordwert. Das hat das Institut für Arbeitsmarkt- und Berufsforschung ermittelt. Gleichzeitig sank die Zahl der Vollzeitbeschäftigten.
3: 40% aller Beschäftigten arbeiten Teilzeit und sie arbeiten sogar noch mehr Stunden pro Woche als bisher. Vollzeitjobs dagegen sind gesunken um rund 270.000 Stellen. Und nicht nur das. Es gibt weniger Krankmeldungen als noch im Vorjahr. Über angebliche Faulheit, Work-Life-Balance und 8-Stunden-Tag wird gerade heftig diskutiert, auch in der Regierung. Kanzler Merz sagt, um unseren Wohlstand zu erhalten, müssen wir mehr arbeiten. Claudia Wächter, Nachrichtenredaktion.
1: Zum Sport. Tennisprofi Alexander Zverev ist dem ersehnten ersten Grand-Slam-Titel einen Schritt näher gekommen. Zverev gewann bei den French Open in Paris das Viertelfinalduell mit Spaniens Jungstar Rafael Jodar in 3 Sätzen. Im Halbfinale trifft der Weltranglisten-Dritte am Freitag auf den 20-jährigen Tschechen Jakub Metschnik.
4: Das Wetter.
5: Die Gewitter ziehen langsam ab, es bleibt aber stark bewölkt. Die Temperaturen liegen runter auf 14 bis 8 Grad. Tagsüber bleibt es dann erstmal ungemütlich mit Wolken und Schauer bei 19 bis 22 Grad.
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7: A30 Osnabrück Bad Oeynhausen zwischen Bad Oeynhausen Ost und Kreuz Bad Oeynhausen. 2 Kilometer Stau. Wir wünschen allen unterwegs gute Fahrt.
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5: Hallo, hallo. Eine schöne Nacht. Johanna Tänzer ist hier für euch. Wünsche euch einen sehr, sehr frühen Mittwochmorgen. Schön, dass ihr dabei seid. Wir halten euch wach oder machen euch wach mit Michael Jackson jetzt und Beat It.

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Ed Sheeran, Shape of You. Leute, die deutsche Nationalmannschaft ist ja jetzt in die USA geflogen. Und das Motto, das Julian Nagelsmann für uns ausgerufen hat, lautet ja, eine Familie sollt ihr sein. Ne? Und deswegen gab es offenbar auch keinen Exklusivflug, sondern

0: Mannschaft ist ganz normal Linie geflogen. Ja, gut. Die waren zwar so First Class und Economy Plus, aber generell kommt da natürlich auch Familienfeeling auf zwischen den ganzen anderen Fluggästen. Und wie das so mit Familie ist, der eine, den man eigentlich gar nicht mehr dabei haben wollte, der taucht dann trotzdem irgendwo auf.
1: So, willkommen an Bord, liebe Gurkentruppe, liebe Fluggäste. Mein Name ist Jochen Löwitsch. Ich bin Ihr Kapitän auf dem Flug von Frankfurt nach Chicago. Wir haben heute die deutsche Nationalmannschaft an Bord. Ja, bitte fühlen Sie sich also frei, nach dem Erlöschen der Anschnallzeichen auf unsere Spieler zuzugehen und nach Autogrammen und Selfies zu fragen. Wenn nicht jetzt, wann dann? Die können ja hier nicht abhauen. Im Board Entertainment finden Sie die WM 2014 mit allen deutschen Spielen und dem schönsten Trainer aller Zeiten sowie eine Playlist mit den besten Fußballsongs von Udo Jürgens bis Oliver Pocher. Statt mit Getränken und Mahlzeiten gehen wir auf diesem Flug mehrfach mit unserem Board-Fan-Artikel-Shop durch die Reihen. Gekaufte Vuvuzelas, Rasseln und Tröten dürfen selbstverständlich im Flugzeug benutzt werden. Das stimmt unsere Spieler auf die WM ein und ist gut gegen den Jetlag. Jetzt wünsche ich noch einen angenehmen Flug und eine schöne WM. So, das hätten wir. Jetzt stelle ich den Vogel auf Autopilot und dann schütte ich dem Nagelsmann erstmal eine gute Portion Abführmittel in den Tomatensaft. Das wird ein Spaß.

0: Das Wetter.
1: In der Nacht zum Mittwoch ist es stark bewölkt. Es kann auch noch einzelne Gewitter geben. Die ziehen dann aber im Laufe der Nacht ab. Temperaturen liegen runter auf 14 bis 8 Grad. Und am Tag selbst bleibt es bewölkt und wechselhaft bei 19 bis 22 Grad.
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2: A30, Osnabrück-Bad Oeynhausen zwischen Bad Oeynhausen-Ost und Kreuz-Bad Oeynhausen, 2 Kilometer Stau. Und A40 Essen-Venlo zwischen Kreuz-Duisburg und Duisburg-Homberg. 1 Kilometer stockender Verkehr, 9 Minuten Verzögerung. Wir wünschen allen unterwegs gute Fahrt.
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1: Hallo, guten Morgen zusammen. Johanna Tänzer hier, hi. Ja, auch wenn der nächste Song was anderes anmutet. Polarkreis 18 mit Allein Allein. Bitte, ne? Das nehmen wir gar nicht ernst. Ihr seid nicht allein. Ihr habt uns. Ich bin da. Guten Morgen.

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0: Kato mit Turn the Lights Off. Apropos.
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2: Ich bin Tine Klimach. Ein Mann hat in Dortmund auf einen Polizisten geschossen und sich dann in eine Wohnung mit seinen drei Kindern verschanzt. Erst am frühen Morgen hat er sich ergeben. Den Kindern gehe es den Umständen entsprechend gut, sagte ein Polizeisprecher. Der 51-Jährige hatte am Abend im Stadtteil Höchsten auf einen Polizisten geschossen und war danach in seine Wohnung geflüchtet. Der Beamte wurde nur leicht verletzt. Innenminister Alexander Dobrindt sieht gute Chancen, in einigen Monaten mit Drittstaaten konkrete Vereinbarungen zur Einrichtung sogenannter Rückführungszentren zu schließen. Die EU hatte den Weg frei gemacht für die Errichtung sogenannter Rückkehrzentren in Drittstaaten und die Verschärfung weiterer Asylregeln.
3: Wer ausreisen muss, aber nicht in sein Herkunftsland gebracht werden kann, soll dann in einen sogenannten Return Hub kommen, also in ein Rückkehrzentrum außerhalb der EU. Unionspolitiker erwarten viel von der EU-Verordnung, etwa geordnetere Prozesse und möglicherweise auch eine abschreckende Wirkung. Die Grünen werfen der EU vor, Verantwortung auszulagern, nach dem Motto aus den Augen, aus dem Sinn. Ursula Winkler, Nachrichtenredaktion.
2: Angesichts klammer Staatskassen sollen aus Sicht des Deutschen Gewerkschaftsbundes die Superreichen hierzulande mehr zum Gemeinwesen beitragen. Unter anderem über eine Vermögenssteuer. Statt für die Breite der arbeitenden Menschen den Rotstift anzusetzen, muss die Bundesregierung endlich die Nutznießer der ungleichen Verteilung in die Pflicht nehmen, sagte der stellvertretende DGB-Vorsitzende Körzel dem Redaktionsnetzwerk Deutschland. Nach einem neuen DGB-Konzept soll jeder Euro besteuert werden, der über ein Nettovermögen von 1 Million Euro hinausgeht. Zum Sport. Mit einem netten Gruß aus dem Flughafen Tower ist die Fußballnationalmannschaft in Amerika angekommen. Welcome to the German team, hätten die Fluglotsen gesagt, so der Lufthansa-Kapitän über Bordlautsprecher nach Ankunft. Das WM-Team landete am späten Abend deutscher Zeit im Nordwesten von Chicago.
4: Das noble Teamhotel liegt etwas nördlich der Innenstadt mit Blick auf den Lake Michigan. Rund 20 Minuten sind es von dort bis zum Trainingszentrum von Chicago Fire. Hier will Bundestrainer Nagelsmann den Feinschliff vornehmen in den kommenden Tagen für das XXL-Turnier. Einen letzten Test gibt's dann am Samstag gegen die USA, bevor es ins WM-Quartier in die Südstaaten geht. Thomas Bremser, Redaktion.
2: Viel Zeit zum Verschnaufen gibt es für die deutsche Nationalmannschaft nicht. Schon am Vormittag startet das erste Training.
5: Das Wetter.
6: Es ist bewölkt und die Gewitter und Schauer ziehen so langsam ab. Das Ganze bei 14 bis 8 Grad. Am Tag dann weiter viele Wolken und auch Schauer drin und 19 bis 22 Grad.
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7: A30 Osnabrück-Bad Oeynhausen. Zwischen Bad Oeynhausen-Ost und Kreuz Bad Oeynhausen 2 Kilometer Stau. Und A40 Essen-Duisburg. Zwischen Kreuz Duisburg und Duisburg-Hefen. Dichter Verkehr. 10 Minuten Verzögerung. Wir wünschen allen unterwegs gute Fahrt.
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8: Ja, hallo, guten Morgen zusammen. Herzlich willkommen an diesem sehr, sehr frühen Mittwoch. Ich bin Johanna Tänzer und wir machen das mit diesem Mittwochmorgen, so wie Cyril in diesem Song. Wir fallen da so gerade rein. Stumbling in, jetzt für euch. Schönes Wachwerden mit uns.

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0: Da gucken wir jetzt mal drauf mit meinem Kollegen Leo Arrighi. Hallo, guten Morgen.
2: Hallo, guten Morgen.
0: Wir starten in Köln, ne? Da wird heute im Rhein-Energie-Stadion ein bisschen was los sein. Was passiert da?
2: Ja, genau, da läuft heute die europäische Großübung RESCONEX 26.
0: Natürlich, wie könnte es sonst heißen?
2: Genau, ja, da wird geprobt, wie Einsatzkräfte reagieren, wenn Menschen

0: Fahrzeuge oder Gebäude mit gefährlichen Stoffen in Kontakt kommen. Konkret geht es um sogenannte CBRN-Gefahren. Nächste total plausible Abkürzung. Das steht für chemisch, biologisch, radiologisch und nuklear. Also zum Beispiel giftige Chemikalien, Krankheitserreger oder radioaktive Strahlung. Um die 800 Einsatzkräfte und 400 Statisten sind dabei. Geübt wird vor allem die Dekontamination, also das sichere Reinigen und Versorgen nach so einem Vorfall.
1: Wow. Und dann gucken wir nochmal nach Brüssel. Da schaut die EU heute auf ein anderes Sicherheitsthema, nämlich digitale Unabhängigkeit. Leo, was ist da geplant?
0: Ja, die EU-Kommission stellt ein großes Technikpaket vor. Dabei geht es darum, dass Europa bei wichtigen digitalen Technologien unabhängiger werden soll. Es geht da zum Beispiel um Cloud-Dienste. Die laufen aktuell großteils über die Unternehmen aus den USA, zum Beispiel Amazon, Microsoft oder Google. Und das betrifft nicht nur private Fotos oder Mails, sondern auch sensible Bereiche wie Behörden, Krankenhäuser etc.
1: Mhm. Ja. Was will die EU denn da konkret ändern?
0: Ja, zum Beispiel sollen europäische Rechenzentren und Cloud-Anbieter gestärkt werden und die EU will mehr Mikrochips in Europa entwickeln und produzieren lassen. Die stecken ja in Autos, Handys oder auch Stromnetzen. Und beim Thema Open Source geht es darum, dass man Software fördert, deren Quellcode offen einsehbar ist. Also am Ende soll Europa bei kritischer digitaler Infrastruktur weniger abhängig von einzelnen großen Konzernen oder Staaten außerhalb Europas werden.
1: Katastrophenschutz in Köln, digitale Unabhängigkeit in Brüssel. Das sind zwei Themen, die heute wichtig werden. Danke dir, Leo.
0: Gerne.

0: Das Wetter.
1: Die Gewitter ziehen langsam ab, es bleibt aber stark bewölkt. Die Temperaturen liegen runter auf 14 bis 8 Grad. Tagsüber bleibt es dann erstmal ungemütlich mit Wolken und Schauer bei 19 bis 22 Grad.
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2: A40 Essen-Duisburg zwischen Kreuz Duisburg und Duisburg-Hefen. 1 Kilometer Stau, 20 Minuten Zeitverlust. Wir wünschen allen unterwegs gute Fahrt.
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1: Moin zusammen. Leute, ich musste unserem Praktikanten zuletzt erstmal erklären, wer Blue sind. Kannte er nicht. Gut, die gibt's halt auch schon seit 25 Jahren, da war er halt einfach noch nicht geboren. Blue, legendäre Boyband, feiern ihr 25-jähriges Jubiläum, präsentiert von uns. Und sie kommen nach Bonn, nach NRW, am 27. August. Ich glaube, das wird ein sehr cooles Revival-Konzert so. Also sichert euch schnell ein paar Tickets. Und den Song hier habe ich dem Praktikanten dann vorgespielt. Den muss man kennen. Blue mit All Rise. Johanna Tänzer ist hier. Hallo, guten Morgen zusammen.
3: Ja,
1: ja. Jo, ja, genau. Hi.

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0: Guten Morgen zusammen.
1: Augenblick mal. Das Universum. Unendliche Weiten. Warte mal kurz. Unendliche Weiten? Aber wo ist denn dann eigentlich der Himmel? Tatsächlich ist das Universum einfach wahnsinnig riesig. Riesiger, als wir uns das jemals vorstellen könnten. Alleine bis zur Mitte unserer eigenen Galaxie dauert es Ewigkeiten. Das weiß auch Heino Falke, Astrophysiker und bekennender Christ.
2: Wenn wir mit der Geschwindigkeit von Licht fliegen würden, würde es 30.000 Jahre dauern. Es gibt andere Galaxien, die sind Millionen, Milliarden Jahre entfernt. Das sprengt eigentlich alle unsere Dimensionen der Vorstellungskraft.
1: Früher, also ganz, ganz früher, da haben die Menschen ja gedacht, über uns sind die Wolken und irgendwo über den Wolken sitzt Gott und schaut auf uns herab. Aber mittlerweile können wir ja selbst über die Wolken fliegen und ich weiß nicht, wie es euch geht, aber bei meinem letzten Flug mit der Lufthansa habe ich da keinen auf den Wolken sitzen sehen. Aber wo ist denn dann eigentlich der Himmel? Heino Falke und seine Kollegen haben den bisher auch noch nicht gefunden, im ganzen Universum nicht. Ist er also vielleicht ganz hinten, also ganz hinterm Universum, ganz, ganz, ganz weit weg.
2: Ich habe Schwierigkeiten damit, Gott an den Rand des Universums zu schieben. In meinem Denken ist Gott zum einen Teil des Universums, aber auch jenseits von Raum und Zeit.
1: Ja, leider gibt es in der Bibel da auch keinen Lageplan zu, nach dem Motto, ach so, der Himmel, ja, da müssen Sie einmal hier um die Ecke, dann 5 Meter nach rechts und dann direkt hinter Pluto, da ist er. Das Einzige, was wir aus dem ersten Buch der Könige wissen, Gott lebt im Himmel. Wo oder was das ist, das wissen wir nicht. Aber müssen wir auch nicht.
2: Es reicht mir zu sagen, was immer der Himmel ist, es ist wunderschön.
1: Niklas Lünebach von der katholischen Kirche. Für Augenblick mal.

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1: Mit Marc Weiß. Schönen guten Morgen. In Dortmund hat seit dem Abend ein bewaffneter Mann stundenlang die Polizei beschäftigt. Er hatte auf einen Polizisten geschossen und sich danach mit seinen Kindern in einer Wohnung verschanzt. Vorhin ging das Ganze dann unblutig zu Ende. Der Mann hat sich der Polizei gestellt. Bei dem Zugriff wurde nach Angaben der Beamten niemand verletzt. Mehr zum Thema von Thorsten Adolfs aus dem News-Team.
2: Nachdem der 51-Jährige gestern Abend einen Polizisten angeschossen hatte, verschanzte er sich mit seinen drei Kindern in seiner Wohnung. Die Beamten verhandelten stundenlang mit ihm, bis er heute Morgen gegen 3:30 freiwillig vor die Tür trat. Das spezielle Einsatzkommando konnte den Serben dort ohne weiteren Widerstand festnehmen. Seine drei Kinder haben die Situation gut überstanden, heißt es von der Polizei. Nach Informationen der Bild soll der Mann zuerst in einem Dortmunder Restaurant randaliert, Gäste bedroht und dort Pfefferspray versprüht haben, bevor er mit dem Auto flüchtete. Ob das der Auslöser für den späteren Schuss auf den Polizisten war, muss jetzt noch geprüft werden. Der leicht verletzte Beamte trug glücklicherweise eine Schussweste, die hat ihn wohl vor schlimmeren Folgen bewahrt.
1: Infos waren das von Thorsten Adolfs aus dem News-Team. Vielen Dank. Und jetzt weitere Themen in der Zusammenfassung. Und jeder dritte Mieterhaushalt in Deutschland ist von Kosten fürs Wohnen überlastet. Zu diesem Ergebnis kommt eine Studie im Auftrag des Deutschen Mieterbundes. Demnach müssen betroffene Mieter über 40% ihres Nettoeinkommens für die Miete aufbringen. Der Mieterbund fordert deshalb Sofortmaßnahmen von der Politik. Gute Nachrichten in Sachen Ebola. Die Zahl der Ebola-Verdachtsfälle in der Demokratischen Republik Kongo und dem benachbarten Uganda ist stark zurückgegangen. Nach über 900 Verdachtsfällen in der vergangenen Woche gäbe es aktuell noch 116, meldet die Weltgesundheitsorganisation. Im deutschen Rentensystem muss sich einiges ändern, damit es finanziell nicht zusammenbricht. Die Bundesregierung bereitet deshalb eine Reform vor. Eine Berechnung im Auftrag der Bertelsmann Stiftung zeigt jetzt, pro Rentnerjahrgang könnten 9,5 Milliarden Euro eingespart werden, wenn die abschlagsfreie Frührente abgeschafft würde. Jedes Jahr nutzen bis zu 280.000 Erwerbstätige die Möglichkeit, nach mindestens 45 Beitragsjahren noch vor dem eigentlichen Rentenalter in den Ruhestand zu gehen und nach 45 Jahren geht das eben ohne Abschläge. Gut für alle, die es tun, offenbar ist es aber schlecht für die Staatskasse. Die aktuelle Regelung war 2014 von der damaligen schwarz-roten Bundesregierung eingeführt worden. Wenn man diese Möglichkeit der Frührente streichen würde, glauben die Studienmacher, dass sich der Renteneintritt im Schnitt um 10 Monate nach hinten verschieben würde und die Betroffenen dann mit Abschlägen in den Ruhestand gehen. Und das waren die Nachrichten mit Marc Weiß.
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3: Heute ein bisschen frischer bei uns im Kreis Wesel. Aktuell 13 Grad in Schermberg am Forellenteich und auch in Mörs am Kö. Aber mehr als 19 sind nicht drin. Also die 20 Grad Marke, die knacken wir heute wohl nicht. Dazu weht auch ein frischerer Wind. Es kann immer mal wieder ein bisschen tröpfeln. Die Sonne guckt ab und zu aber auch mal durch.
4: Und hier ist das Radio KW Verkehrszentrum und kurz nach 6 mit einem Blitzer in Wesel auf der Schermbecker Landstraße bei Tempo 70. Dankeschön an Britta fürs Durchgeben. In Wesel auf dem Hansaring wird geblitzt. Danke immer noch an Milan. Und auf der Xantener Straße zwischen Imgrund und Schreinerei steht auch noch ein Blitzer. Den hat Jola per WhatsApp gegeben. Wir schauen noch auf die Staus. Da dauert es gerade ziemlich lange auf der A40 Essen-Duisburg. Zwischen Kreuz Duisburg und Duisburg-Häfen ist nämlich die Bahn nach einem Unfall gesperrt. 3 Kilometer Rückstau, 40 bis 45 Minuten plus. Und die A59 ist auch voll. Dienstlaken Duisburg zwischen Duisburg-Althamm und Kreuz Duisburg 4 Kilometer, eine halbe Stunde plus dort.
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3: Hallöchen am Mittwoch.
4: Mittwoch vorm Feiertag. Wir schieben euch rein ins lange Wochenende.
3: Ich war nicht sicher, ob doch Freitag ist, aber...
4: Es fühlt sich an wie ein Freitag und Freitag ist dann quasi Freitag.
3: Morgen zusammen.
4: Moin.

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0: Glockenbach und Tom Walker mit Home hier bei Radio KW um 10 nach 6. Guten Morgen am Mittwoch. Und was war das gestern? Spannend, hier bei Radio KW hieß es, Katze gegen Huhn, gegen Schildkröte.
1: Die haben nicht gegeneinander gekämpft, keine Sorge. Aber wir haben mit euch ein WM-Orakel gesucht. Dauert ja nicht mehr lang, bis die WM losgeht und wir wollen eben ein eigenes Orakel haben. Ihr konntet abstimmen und sagen, welches Tier es eben werden soll.
0: Und wir gratulieren Kollegin Elena Fortmann, beziehungsweise deiner Schildkröte Herkules.
1: Ist unser
2: Orakel. Wie schön. Wir freuen uns, kann ich auch stellvertretend für Herkules sagen.
0: Wie alt, sag mal kurz, wie alt ist Herkules?
2: Also ich kann ja nur munkeln. Genauer gesagt ist das ja die Schildkröte von meinem Freund. Und der hat die schon seit er in der Grundschule ist. Und dann durfte die immer, vielleicht möchtet ihr das ja wissen, da durfte der dann immer auf dem Tisch bei den Hausaufgaben sitzen und hat dann Salatblatt bekommen.
1: Oh.
2: Süß, ne?
0: Also Lebenserfahrung ist da.
2: Ja, sicher.
1: Fußballkompetenz, wie schätzt du die Schildkröte ein?
2: Oh, Herkules ist schon ein toller Typ, aber Fußball hat... No, keine Ahnung, wäre schwierig. Wir gewöhnen ihn dran, sagen wir mal so. Ich trainiere jetzt ein bisschen mit ihm.
0: Ich bin gespannt.
1: Ich auch. Was machen wir denn, wenn Herkules jetzt das alles richtig vorsagt bei der WM und am Ende des Tages...
2: War es nur Glück. Kriegt er von euch dann den WM-Ball geschenkt?
1: Aus Salatblatt werden wir einen WM-Ball formen. Wir werden so einen Kopfsalat holen und daraus den WM-Ball machen.
2: Gefällt ihm, hat er mir gesagt gerade.
0: Sehr schön. Das wird toll. Dankeschön an Elena und natürlich an Herkules. Drück ihn mal von uns ganz lieb.
2: Mache ich. Er kriegt heute einen Salatkopf mehr.
1: Hat er sich verdient. Herkules, das Radio KW WM-Orakel. Ihr konntet abstimmen. Huhn gegen Schildkröte, gegen Katze und Schildkröte. Herkules ist es eben geworden. Wir sind sehr gespannt, ob er recht haben wird oder nicht.

0: Goedemorgen hier bei Radio KW. Vandaag wordt het geweldig. We vieren onze Hollanddag.
1: Dein Gesichtsausdruck dabei ist auch sehr schön. Was Michelle gerade versucht hat zu sagen, es wird heute großartig, denn wir feiern hier bei Radio KW heute unseren Holland-Tag. Ich meine, das letzte lange Wochenende steht an. Was machen wir am Niederrhein da gerne mit der Freizeit? Richtig, verbringen wir in Holland.
0: Ja, völlig zu Recht. Es ist ein tolles Land mit ganz vielen tollen Sachen. Frikandel, Spezial, Frietjes mit Joppi-Saus, Koffee verkehrt, Fla, Schokomel und wat nicht all. Und natürlich diese herrliche Landschaft und die flippigen Niederländer.
1: Ich wollte gerade sagen, bei dir dreht sich alles nur ums Futtern und Trinken.
0: Nicht nur so, ne? Deshalb kommen hier jetzt auch noch meine ultimativen Tipps, falls ihr den Brückentag frei haben solltet und noch so einen spontanen Kurztrip plant. Ab nach Domburg zum Beispiel. Super süßes Örtchen mit langen Deichen, weitem Strand, Leuchtturm und ganz viel Grün oder auch Outdoor.
1: Ja.
0: So einen riesigen Strand habe ich noch nie gesehen und Fietzen kann man da auch sehr gut, also Fahrrad fahren.
1: Outdoor, wenn ihr da seid, in der Stadt gibt es die Eterei de Ring. Schreibt das auf. Eterei de Ring habe ich mal im Fernsehen gesehen, da gibt es wirklich die mit Abstand besten Pommes der Welt.
0: Ja, und wer kein langes Wochenende hat, der kann sich ja auch einfach so mal einen netten Hollandtag machen, zum Beispiel in Nimwegen, ist ja nicht weit, oder Venlo oder auch Aßen. Aßen ist nur so rund 15 Minuten von Venlo entfernt und da fühlt ihr euch auch wie direkt im Urlaub. Die kleine Stadt, die liegt direkt an der Maas. Es gibt eine kleine Eisdiele mit Blick aufs Wasser und an jeder Ecke Außengastro mit ganz vielen Fritten und Joppi-Soße.
1: Also ihr merkt, Michelle ist total in ihrem Element heute. Das wird großartig. Der große Hollandtag hier bei Radio KW haben wir sehr viel vor. Wir werden auch noch unsere Reporterin nach Venlo schicken, gleich auf den Wochenmarkt. Mit einem niederländischen Comedian werden wir sprechen und wir werden natürlich den ganzen Morgen über immer mal wieder auch niederländische Songs spielen.
0: Oh ja.
1: Und ich habe einen ersten rausgesucht, hat mein Schwiegervater mir mal gezeigt. Gedenk, Gedenk von Huus Moven, wenn ich es richtig ausgesprochen habe. Vielleicht erkennst du ja schon am Sound, worum es da geht.
0: Nee, noch nicht, aber
1: Gedenk,
0: es
1: Gedenk ist eine Eisenbahnfahrt. Also der hat so eine Eisenbahnfahrt als Song verpackt.
0: Ach, wie toll. Gute Laune.
1: Richtig erfolgreiches Ding, 96 rausgekommen. Gedenk, Gedenk. 16 Wochen in den Charts gewesen.
0: Ich lieb's, man merkt direkt diese holländische Leichtigkeit hier.
1: Gedenk, Gedenk. Jetzt hier bei unserem großen Hollandtag bei Radio KW. Ganz viel Spaß damit, es wird großartig.

0: ist das denn hier bei Radio KW? Fragt ihr euch um 6.24 Uhr an diesem Mittwochmorgen.
1: Es ist Hollertag hier bei uns.
2: Ich liebe alles daran. Ja, wir feiern heute unser Nachbarland so ein bisschen, so kurz vorm letzten langen Wochenende, wo bestimmt viele nochmal rüberfahren nach Holland. Ja, unter anderem auch mit dem ein oder anderen niederländischen Song.
0: So. Zum Beispiel diesen Song gerade aus dem Jahr 96. Gedenk, gedenk, angelegt an eine Zugfahrt. Deshalb klingt er auch wie so ein Zug die ganze Zeit immer. Gedenk, gedenk, so dieses Rattern der Schienen und
2: es so. Es hat mich sehr abgeholt. Ich bin jetzt sowas von gut gelaunt um 6.24 Uhr.
0: Und da wird noch einiges kommen heute. Also freut euch. Michel Boll und Kevin.
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0: Guten Morgen am Mittwoch. Hier ist Radio KW um jetzt 6:30. Zeit für die Nachrichten. Jetzt für euch von und mit Alexander Baumeister.
1: Schönen guten Morgen.
0: Das Perukaville in Weeze steht im Juli an und das Line-Up steht jetzt komplett. Neben den großen Namen wie Scooter oder die Chainsmokers gibt es auch eine echte Überraschung, Alexander. Wen holen die Veranstalter diesmal auf die Bühne?
1: Ja, Vicky Leandros. Die Schlager-Ikone steht Freitag, den 17. Juli auf der Bühne beim Perukaville und reiht sich damit in so eine Festival-Tradition mittlerweile schon ein, denn Acts wie Heino und Roberto Blanco waren auch schon in Weeze. Neu mit dabei auch noch sind DJ Ötzi, Casala und Mia Julia.
0: Wilde Mischung, gibt's noch Tickets?
1: Wer will, muss schnell sein. Die Tagestickets für samstags sind schon weg. Für das komplette Wochenende gibt's aber noch Karten ab 269 Euro.
0: Und jetzt weitere Nachrichten für euch in der Zusammenfassung.
1: Bei uns im Kreis Wesel gibt es immer mehr Einkommensmillionäre. 136 haben hier 2022 mehr als 1 Million Euro verdient. Das waren dann 9 mehr als im Jahr davor. Das sagen die Landesstatistiker. Die höchste Millionärsdichte bei uns im Kreis hat Hamminkeln, gefolgt von Hünxe. Im NRW-Vergleich liegt der Kreis aber unter dem Schnitt. Spitzenreiter ist Meerbusch im Rheinkreis Neuss. In der Stadt wohnen fast so viele Millionäre wie bei uns im ganzen Kreis. In der Eissporthalle in Wesel tut sich was. Das neue Betreiberpaar hat laut NRZ mit der Sanierung im Inneren angefangen. Wegen Schäden am Dach war die Halle letztes Jahr geschlossen worden. Im August soll es ausgetauscht werden. Im September soll die Halle dann wieder eröffnen. Für die neue Saison haben Eiskunstlauf- und Eishockeyteams ihre Trainingszeiten schon gebucht. Auch in Dienstlaken kämpft die Eissporthalle ums Überleben. Der Stadtrat hatte ihr im März noch eine Schonfrist gegeben. Und in Alpen findet heute Abend zum 33. Mal der Stadtlauf statt. Wie immer an einem Mittwoch vor Fronleichnam. Über 800 Anmeldungen sind eingegangen, so viele wie noch nie. Die Leichtathletikgemeinschaft Alpen richtet den Lauf aus. Start und Ziel sind am Sportzentrum am Schulzentrum. Die Strecke führt durch den ganzen Ort. Los geht's um 5. Auch der Bürgermeister läuft mit.
2: Danke, Alexander. Wir schauen aufs Wetter bei uns am Niederrhein. 13 Grad aktuell in Kamp-Lintfort am EK3 und auch in der Neutor-Galerie in Dienstlaken. Bis zu 19 sind drin. Heute also den ganzen Tag etwas frischer, weil auch noch ein frischerer Wind dazu weht. Es ist meistens grau, die Sonne guckt mal durch, regnen kann es aber auch zwischendurch.
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0: Es gibt Blitze heute früh in Wesel, einmal auf dem Hansaring und auf der Schermbecker Landstraße. Dankeschön an Britta und Milan fürs Durchgeben. Dann gibt's eine Meldung von der A40 Essen Richtung Duisburg. Da ist die Bahn zwischen dem Kreuz Kaiserberg und Duisburghäfen immer mal wieder gesperrt heute früh wegen einer Unfallaufnahme. Aktuell 3 Kilometer Stau, 30 Minuten extra. Dann noch Stau auf der 59 Dienstlaken Duisburg zwischen Duisburg Marxler und Kreuz Duisburg 4 Kilometer, da kommt eine 30 Minuten drauf. Wenn ihr noch was sehen solltet, gebt gerne kostenlos Bescheid, zum Beispiel per WhatsApp an die 0800 801 und 4x8.
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2: Guten Morgen an unserem Holland Mittwoch.
0: Wir werden natürlich noch ein bisschen Holland-Vibes versprühen in dieser 30 Minuten.

0: 6:39 Uhr, Benson Boone hier bei Radio KW. An diesem Mittwochmorgen, Michelle, bist du auch im Game?
1: Kommt drauf an.
0: Im Airfryer-Game?
1: Nein.
0: Du hast keinen Airfryer?
1: Hab ich leider nicht.
0: Du hast keinen Airfryer?
1: Ich hatte mal das andere Ding, was mal im Trend war, Thermomix, aber ja.
0: Kein Airfryer? Wie machst du Pommes, Nuggets, Fleisch, Steak, Gemüse?
1: Im Imbiss kaufen.
0: Ei, ei, ei.
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3: Schon der Begriff klingt ja wie so ein Mega-Fahrgeschäft auf der Kirmes.
4: Geil, lass mal alle in den Airfryer!
3: Natürlich geht's um nichts anderes als um eine Heißluftfritteuse. Wobei man Fritteuse gar nicht mehr sagen darf, sondern Friteurin. Denn es ist einfach in. In dem Ding wird in unzähligen Haushalten inzwischen fast alles eher gefried, was nicht bei dry auf den Bäumen ist. Nicht nur Pommes, sondern auch Brokkoli, Kichererbsen, Aufbackbrötchen, wahrscheinlich auch nasse Badeklamotten, benutzte Tennissocken. Und immer wenn das Essen serviert wird, wird dazu gesagt,
5: ist ganz ohne Öl, kein Fett.
3: Und seitdem denken jetzt auch alle, dass sie sich gesund ernähren mit Nuggets und Tiefkühlpizza.
5: Ohne Öl.
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0: habe ich mich sehr gefreut, als ich gerade gesehen habe, dass er in der Playlist bei uns ist. Seed und Ding hier bei Radio KW. Guten Morgen um gleich 7:10. Heute an unserem großen Holland-Tag, den wir ja mit euch feiern, so vorm langen Wochenende. Vielleicht packt der ein oder andere von euch ja gerade auch schon die Tasche, wenn es dann eben heute Nachmittag vielleicht rüber Richtung Niederlande geht. Für viele steht ja eben ein langes Wochenende an.
1: Ja, und wir feiern deshalb heute Holland hier bei Radio KW, denn auch wenn ihr den Brückentag nicht frei haben solltet, so ein kleiner Abstecher über die Grenze lohnt sich immer, nicht nur, weil wir da am Feiertag auch shoppen können, sondern weil es auch sehr schöne Freizeitparks gibt.
0: Ja, und du kennst sie alle, oder?
1: Ich behaupte einfach mal, ja, ich habe auch hier sogar gedacht, wenn wir schon über Freizeitparks reden, so ein bisschen Freizeitparkmusik muss sein, ist aus Efteling. Ich glaube, das ist der bekannteste niederländische Freizeitpark, liegt in der Nähe von Tilburg. Riesengroßer Park, es gibt einen Märchenwald, für die Kiddies ganz geil, es gibt mega krasse Achterbahnen, wo du so senkrecht in so ein Loch fällst, wow, in die Erde und so. Tickets da ab 56 Euro.
0: Ja, und dann gibt's natürlich noch Toverland, ne? Das ist nicht weit weg von der Grenze, in Sevenum bei Venlo. War ich früher immer auf dieser Motorradachterbahn.
1: Oh, dieses grüne Ding, ne? Ja. Wo du nur hinten, so am Rücken hast du irgendwie so eine Halterung, ansonsten
0: du fliegst da aus den Kurven raus.
1: Das ist wirklich geil. Tickets da ab 40 Euro, riesengroßer Indoor-Bereich, also bei schlechtem Wetter auch super. Und Toverland feiert 25-jähriges Jubiläum, heißt, da wird groß gefeiert im Sommer und im Winter gibt's dann auch eine neue Bobbahn.
0: Schön. Apropos neu, da hat auch der Billy Bird Park in Reuven was. Ich hoffe, ich habe richtig ausgesprochen. Auch so circa 20 Minuten von Venlo entfernt. Das ist jetzt nicht nur ein Freizeitpark, sondern auch noch ein Schwimmbad und ein Spielplatz. Ja, und da hat jetzt so eine neue Indoor-Spielhalle eröffnet zum Thema Drachen. Gucken wir uns vielleicht auch mal vor Ort an. Der Park, der ist vor allem für die Kleinen ganz nett. Eintritt kostet um die 10 Euro.
1: So, und wer richtig einen Drehwurm haben möchte am Ende des Tages, wer über Kopf und Co. stehen will, der sollte mal nach Walibi in Biddinghusen. Ist am Eiselmeer ein bisschen weiter weg vom Kreis Wesel, so 2 Stunden Fahrt hin, aber wirklich großer Park mit krassen Achterbahnen. Holzachterbahn mit Looping zum Beispiel.
0: Wow.
1: Das ist auch sehr gut. Preis da so ab 40 Euro. Und wenn ihr sagt, boah, ich habe auch noch was Geiles, was ich in Holland immer mache, dann meldet euch gerne rein.
0: 0800 801 und 4x8, unsere Radio KW WhatsApp-Nummer.
1: Und dann feiern wir heute mit euch weiter den Hollandtag. Baby!

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3: Mit Marc Weiß. Schönen guten Morgen. Ein Mann in Dortmund hat in der vergangenen Nacht stundenlang Polizei und Rettungskräfte in Atem gehalten. Der 51-Jährige hatte im Stadtteil Höchsten auf einen Polizisten geschossen und sich danach mit seinen drei Kindern in seiner Wohnung verschanzt. Das Ganze ging am frühen Morgen ohne weitere Verletzungen zu Ende. Infos aus Dortmund von Lucy Hollmann.
4: Kurz nach 19 Uhr hatte eine Frau den Notruf gewählt, weil ihr Mann randaliert hatte. Als die Polizei anrückte, schoss der 51-Jährige auf einen Beamten. Nur weil der Polizist eine kugelsichere Weste trug, wurde er nur leicht verletzt. Anschließend verbarrikadierte sich der Schütze in seiner Wohnung, wo sich auch seine drei Kinder aufhielten. Spezialkräfte der Polizei umzingelten das Gebäude und verhandelten bis tief in die Nacht mit dem Mann. Gegen 3:30 gab er dann schließlich auf und ließ sich widerstandslos festnehmen. Seine Kinder ließ er in der Wohnung zurück. Ihnen geht es laut Polizei gut. Um sie kümmert sich jetzt das Jugendamt.
3: Lucy Hollmann mit Infos aus Dortmund. Vielen Dank und jetzt die weiteren Themen in der Zusammenfassung. Die abschlagsfreie Rente nach 45 Jahren kostet den Staat einige Milliarden im Jahr. Nach einer Berechnung im Auftrag der Bertelsmann Stiftung könnte der Staat rund 9,5 Milliarden Euro pro Rentnerjahrgang sparen, wenn man das Modell abschaffen würde. Die Studienmacher empfehlen genau das, auch weil dadurch 125.000 Arbeitskräfte mehr zur Verfügung stünden, schätzen die Forscher. Die USA und der Iran haben sich in der Nacht eines der schwersten Feuergefechte seit Beginn der offiziellen Waffenruhe geliefert. Der Iran feuerte Raketen und Drohnen auf die benachbarten Golfstaaten Kuwait und Bahrain. Das US-Militär griff eine iranische Militäreinrichtung in der Straße von Hormus an. Ziel der iranischen Angriffe waren nach Angaben aus Teheran US-Militärstützpunkte. Beim Fahrradfahren lassen viele den Helm weg, obwohl die Mehrheit eine Helmpflicht befürwortet. Das ist das Ergebnis einer Forsa-Umfrage für RTL. Gut jeder Dritte verzichtet demnach auf den Helm. Bei den unter 30-Jährigen ist es sogar fast die Hälfte. Die meisten sagen, dass sie den Helm bei kurzen Strecken einfach nicht bräuchten. Andere finden ihn unbequem, vergessen ihn zu Hause oder haben das Gefühl, dass er sie einengt. Viele sagen, dass sie auch Probleme mit der Optik hätten und meinen, dass der Helm nicht zum Style passe. Dass das Thema wichtig ist, zeigen aktuelle Zahlen des Statistischen Bundesamtes. Im vergangenen Jahr kamen demnach über 460 Radfahrer bei Unfällen ums Leben. Ein trauriger Anstieg, sagen Experten, der vor allem mit den schnelleren E-Bikes zusammenhänge. Und das waren die Nachrichten mit Marc Weiß.
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5: Ja, heute ist ein bisschen frischer bei uns am Niederrhein. Aktuell 13 Grad in Hamminkeln am Molkereiplatz und auch am Altrhein in Xanten. Bis zu 19 sind in der Spitze drin. Der blaue Himmel kann mal so durchblinzeln. Die Sonne ist auch mal mit dabei. Aber Wolken ziehen auch durch und die können teilweise Schauer mitbringen den ganzen Tag über.
6: Und wir schauen auf die Straßen. Hier ist das Radio KW Verkehrszentrum. Und da gibt es erstmal eine Meldung von der B57. Carsten hat nämlich geschrieben, dass es da einen Unfall gegeben hat und dass sich deshalb rund um die Solbergkreuzung immer wieder staut. Plant da entsprechend mehr Zeit ein. Dann staut es sich auch immer noch auf der A40 Essen in Richtung Duisburg. Zwischen Kreuz Kaiserberg und Duisburg-Hilfen aktuell 3 Kilometer Stau, 25 Minuten mehr. Wegen einer Unfallaufnahme kann es da auch noch immer mal wieder zu kurzen Sperrungen im Laufe des Morgens kommen. Dann staut es sich noch ein bisschen auf der 59 Dienstlaken Duisburg. Zwischen Duisburg-Marxloh und Kreuz-Duisburg 4 Kilometer. Plant da mal eine halbe Stunde mehr ein. Und wenn ihr auch noch was habt, sagt gerne Bescheid. Kostenlos unter der 0800 801 und 4x8. Gute Fahrt!
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5: Hallöchen!
6: Moin zusammen!
7: Good.

0: Handtricks mit Golden um 10 nach 7 hier bei Radio KW. Heute an unserem Holland-Tag. Heute dreht sich wirklich alles um unser Nachbarland, weil die allermeisten fahren jetzt bestimmt übers lange Wochenende eben mal rüber.
1: Ja, und deshalb wollen wir natürlich auch wissen, womit ihr Holland so verbindet. Stefanie aus Dienstlagen hat sich dazu reingemeldet. Goedemorgen.
2: Goedemorgen uit Hiesveld. Ik weet niet hoeveel Nederlands jullie begrijpen, daarom spreek ik nu weer in het Duits met jullie. Ik heb gerade schon in Badezimmer total gefeiert, dass ihr niederländische Songs spielt. Ik heb tatsächlich auch in Nimbing studiert. Und ich würde mir wünschen, dass ihr Hades in Nacht spielt, Gänsehaut Feeling pur. In dem Sinne, wünsche ich jullie noch einen feinen Tag. Tot ziens!
1: Ich freue mich wie Bolle, denn Stefanie, ich fühle das. Ich habe jetzt auch schon wieder Gänsehaut. Es ist mein liebster niederländischer Song. Kann ich in- und auswendig mitsingen.
0: Da freue ich mich auf die nächsten Minuten. Das wird laut hier im Studio. Aber bitteschön, das ist Het is de Nacht. Heute am großen Holland-Tag hier bei Radio KW. Wir wünschen euch einen guten Morgen.

0: irgendwann höre ich diesen Song mal live und stehe dann auch irgendwo unten im Publikum und klatsche damit.
1: Du kannst Stefanie aus Dietzlaken und ihre Tochter Greta direkt mitnehmen. Die haben auch gerade gut mitgesungen, so wie du.
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0: Nee, die haben das schon ein bisschen besser gemacht, als ich, muss ich zugeben. Ja, heute ist unser großer Holland-Tag hier bei Radio KW. Also es dreht sich alles um unser Nachbarland. Wir freuen uns, wenn ihr mit dabei seid.
1: Michelle Bollen und Kevin Mostert sind hier. Wünschen euch einen schönen Mittwoch.

0: ist neu von Bibi Rexha und New Religion hier bei Radio KW. Knappe 2 Wochen sind es noch, dann seid ihr mit ein bisschen Glück direkt bei uns.
1: Am 18. Juni, ist ein Donnerstag, ist nämlich unser Exklusivkonzert mit Mark Forster. Tickets dafür gibt es nirgendwo, also wirklich nirgendwo zu kaufen. Nur ein paar hundert von euch können die hier mit ein bisschen Glück gewinnen.
0: Und mit dabei wäre auch gerne Oliver aus Wesel. Du hast eine Idee, warum wir dich heute früh angerufen haben?
2: Ja, habe ich.
0: Erzähl.
2: Ich könnte Karten gewinnen.
1: Ja, das könntest du. Du hast dich beworben für unser Exklusivkonzert von und mit Mark Forster. Warum willst du Mark Forster unbedingt sehen?
2: Ja, Mark Forster ist von sich an schon, von seiner Art an schon eine coole Socke hier, finde ich. Und der macht doch, schreibt auch coole Lieder, coole Musik. Cooler Mensch.
0: Ja, pass auf, Oliver. Weißt du, wie das Ganze jetzt läuft? Wir erklären es einfach nochmal. Wir spielen jetzt Wissen ist Mark mit dir. Das heißt, wir drehen okay. Jetzt hier an unserem Glücksrad und das ja lost dann quasi eine Kategorie aus, in der du um die Tickets spielen darfst.
2: Okay.
0: Dann drehen wir doch mal. Ja, es wird langsamer und es stoppt. Forster oder wer anders? Das ist deine Kategorie. Hat Marc das gesagt oder wer anders?
2: Okay.
1: Es geht um folgendes Zitat. Ich wollte ja immer entweder Gebrauchtwagenhändler werden oder Fußballer. Ich war gut, leider nicht mega gut, aber ich war ziemlich gut. Hat Marc Forster das gesagt oder irgendwer anders?
2: Ich glaube, das hat er mal gesagt.
3: Nein, das war leider Herbert Grönemeyer.
4: Ich wollte ja immer entweder Gebrauchtwagenhändler werden oder Fußballer. Ich war gut. Ich weiß leider nicht mega gut, aber ich war schon ziemlich gut.
2: Schade.
1: Aber nicht traurig sein, weil du kannst dich natürlich einfach nochmal bewerben, dann landest du nochmal im Lostopf und vielleicht sehen wir dich dann bei unserem Exklusivkonzert mit Mark Forster. Wir drücken dir die Daumen, Oliver. Danke fürs Mitspielen.
2: Danke. 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

0: Guten Morgen, Niederrhein. Ihr hört Radio KW jetzt 7:30 Uhr, halb acht, und es gibt die Nachrichten mit Alexander Baumeister.
1: Schönen guten Morgen.
0: Das Paruka-Will in Weeze steht ja im Juli wieder an und das Line-Up steht jetzt komplett. Neben den großen DJ-Namen wie Scooter oder den Chainsmokers gibt es auch wieder einen echten Überraschungsakt. Alexander, wen holen die Veranstalter diesmal auf die Bühne?
1: Es ist in diesem Jahr Vicky Leandros, die Schlager-Ikone, die steht freitags auf der Bühne am Airport Weeze und reiht sich in eine Festival-Tradition von Acts wie Heino und Roberto Blanco ein. Neu beim Line-Up mit dabei sind jetzt auch DJ Ötzi und Casala.
0: Das ist eine sehr verrückte Mischung. Ich finde es aber gut. Gibt es denn noch Tickets?
1: Ja, man muss schon schnell sein. Die Tagestickets für Samstag sind nämlich schon weg. Fürs komplette Wochenende gibt es aber noch Karten ab 269 Euro.
0: Und jetzt gibt es hier weitere Meldungen im Überblick.
1: Bei uns im Kreis Weser gibt es immer mehr Einkommensmillionäre. 136 Menschen haben in 2022 mehr als 1 Million Euro verdient. Das sind 9 mehr als im Jahr davor. Das sagen die Landesstatistiker. Die höchste Millionärsdichte bei uns im Kreis Weser hat Hamminkeln. Danach kommt Hünxe. Spitzenreiter in ganz NRW ist Meerbusch im Kreis Neuss. In der Stadt wohnen fast so viele Millionäre wie bei uns im ganzen Kreis. In der Eissporthalle in Wesel tut sich was. Das neue Betreiberpaar hat laut NRZ mit der Sanierung im Inneren angefangen. Wegen Schäden am Dach war die Halle letztes Jahr geschlossen worden. Im August soll es ausgetauscht werden. Im September soll die Halle dann wieder öffnen. Für die neue Saison haben schon Eiskunstlauf- und Eishockeyteams ihre Trainingszeiten gebucht. Und in Alpen gibt es heute Abend zum 33. Mal den Stadtlauf. Wie immer mittwochs abends vor Fronleichnam. Über 800 Anmeldungen sind eingegangen. Das sind so viele wie noch nie. Die Leichtathletikgemeinschaft Alpen richtet den Lauf aus. Start und Ziel sind am Sportzentrum, am Schulzentrum. Die Strecke führt durch den ganzen Ort und los geht's ab 5.
0: Danke, Alexander. Wir schauen aufs Wetter bei uns am Niederrhein. Das spielt heute so ein bisschen April mit uns im Kreis Wesel, denn es ist ein ziemlich frischerer Tag. Die Sonne guckt mal durch, dann ist aber auch Regen mit dabei, ein frischerer Wind. Das Ganze bei maximal 19 Grad. Im Moment messen wir 14 in Hünxe am Dorfteich und auch in der Sonsbecker Schweiz.
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3: Es gibt Blitze heute früh und zwar in Wesel. Einmal auf der Xantner Straße, dann auf der Schermbecker Landstraße und auf dem Hansaring. All überall da wird geblitzt. Dankeschön unter anderem an Vanessa und Britta fürs Durchgeben. Wir schauen auch auf die Staus. Da dauert es länger auf der A2 Dortmund-Oberhausen zwischen Bottrop und Kreuz Oberhausen. 6 Kilometer, ihr verliert 20 Minuten. Die A40 Essen-Duisburg zwischen Kreuz Kaiserberg und Duisburg-Häfen, 2 Kilometer plus 15 Minuten. Und dann noch die A59 Dienstlaken-Duisburg zwischen Duisburg-Alt-Hamborn und Kreuz-Duisburg, 2 Kilometer, 10 Minuten extra. Wenn ihr noch was habt, ruft gerne kostenlos durch unter der 0800 801 und 4x8. Gute Fahrt!
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0: Ja, wir beide heute in fast orange gekleidet. Es ist Hollandtag bei Radio KW.
3: Und das feiern wir mit euch und natürlich auch mit Patrick Nederkorn. Das ist ein niederländischer Comedian, der bald nach Dienstlaken kommt.
0: Mit dem quatschen wir gleich. Guten Morgen am Mittwoch.

0: 20 vor 8, Falco hier bei Radio KW. Wir wünschen euch eine feine Dach. Langes Wochenende steht an, das perfektes Ausflugsziel, natürlich die Niederlande. Vom Niederrhein einmal kurz rüberhüpfen, ist man da. Und deshalb haben wir uns gesagt, müssen wir unser Nachbarland mal richtig abfeiern. Und deshalb heute großer Hollandtag hier bei Radio KW.
1: Ja, und wir freuen uns drauf, nachher mit Patrick Naderkorn zu sprechen. Das ist ein Comedian aus Arnheim, der bei unserem Comedy Camp im Oktober in Duisburg mit dabei ist und der auch noch nach Dienstlaken kommt im November.
0: Und er ist ein wirklich, wirklich lustiger Typ, der eben beide Seiten perfekt kennt. Also der weiß, wie die Deutschen ticken, wie die Holländer ticken und weiß, was beide ausmacht.
2: Letzte Monat habe ich etwas gefunden und das hat mir so verletzt, liebe Leute. Letzten Monat habe ich diese Stapel gefunden und wirklich, es hat mir wirklich verletzt. Diese Stapel, das sind hunderte deutsche Witze über Holländer. Und meine Frage ist heute Abend, warum? Was haben wir euch angetan? Ich meine, wir in den Niederlanden, wir haben keine Witze über euch. Und ja, ein paar, aber nicht so viel, ja. Das ist. Und die Witze sind schlecht, sind unglaublich schlecht. Hier, was macht ein Holländer, nachdem sein Land die Fußballweltmeisterschaft gewonnen hat? Er macht die PlayStation aus und geht ins Bett.
0: Oh, ja. Großartig.
1: Ich lieb's. Nach 8.
2: Verdammt, ja.
1: Nach 8 sprechen wir mit Patrick Naderkorn darüber, ja, wie er als Niederländer auf die Idee gekommen ist, in Deutschland Comedy zu machen, was er sich in

0: 10 vor 8 hier bei Radio KW. Es dreht sich am großen Hollandtag natürlich alles rund um unser liebstes Nachbarland. Aber natürlich hat der Kreis Wesel den größten Platz in unserem Herzen. Aber
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2: Oh, da bin ich ihm fast ins Wort gefallen. Aber trotzdem, ja, gucken wir natürlich mal, was so los ist. Morgen ist Feiertag, Frohen Leichnam. Da sind ganz viele Events bei uns geplant. Welche genau? Das weiß jetzt Jonathan Göker aus dem Radio KW-Team. Was ist denn morgen so los?
3: Die Frohen Leichnams-Games in Xanten in der Innenstadt geht zum Beispiel los. Um 12 Uhr ist da Eröffnung. Und Kevin, ne, du alter Sparfuchs, bis 13 Uhr ist dann Happy Hour. Die Kirmes geht bis Montag mit allem drum und dran. Eines der Highlights ist, dass am Freitagabend dann wieder das große Feuerwerk losgeht, so gegen 22 Uhr.
0: Ja, und das ist ja noch lang nicht alles. Irgendwie ist ja auch morgen was mit Tieren, ne?
3: Kevin, sag mal, wie macht der Hahn?
4: Kikeriki.
3: Genau, und in Hamminkeln-Dingenden ist da dann das Hähne-Wettkrähen mit Biwak. Wie der Name sagt, da krähen Hähne um die Wette. Ihr könnt euren Hahn auch noch spontan damit anmelden. Auch wenn ihr keinen habt, dann könnt ihr euch nämlich vor Ort einen ausleihen. Ist wirklich so. Gibt aber auch noch viel drumherum. Ihr könnt zugucken, wie Küken schlüpfen. Es gibt eine Hüpfburg und ganz viel zu essen. Das ist alles ab 11 Uhr auf dem Vereinsgelände vom Rasse- und Geflügelzuchtverein Dingenden.
2: Kevin melden wir da definitiv nicht an. Das steht schon mal.
4: Hallo. Das war gut.
2: Naja, dann ist ja auch noch gut was los über die Grenzen vom Kreis Wesel hinaus, ne? Zum Beispiel hier Nachbarland und so.
3: Genau, ja, ist an Feiertagen ja immer eine super Option. Kurz in die Niederlande fahren, kleine Pommes, Frikandel, Fettvergiftung abholen. Ob jetzt in Venlo, Winterswijk oder Arnhem, die Geschäfte sind da alle offen.
0: Ach, schön. Und wer morgen auch noch schwimmen gehen möchte, ist kein Thema. Morgen nämlich macht noch das Unterberg-Freibad in Rheinberg auf.
2: So, wir sind bestens versorgt kurz vorm Feiertag. Danke dir, Johnny.
3: Gerne.
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1: Unsere Nachrichten nach nur einem Spot.
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5: Mit Marc Weiß. Schönen guten Morgen. Die Rentenkasse könnte ordentlich entlastet werden, wenn wir alle länger arbeiten. Das steht in einer neuen Studie der Bertelsmann Stiftung. Darin heißt es unter anderem, durch ein Ende der abschlagsfreien Frührente könnten schon Milliarden eingespart werden. Thorsten Adolfs aus dem News-Team, was genau steckt hinter dieser neuen Berechnung?
6: Also laut der Stiftung und dem Deutschen Institut für Wirtschaftsforschung könnte der Staat pro Rentnerjahrgang über 9 Milliarden Euro sparen, wenn die abschlagsfreie Frührente für langjährig Versicherte wegfällt. Im Moment nutzen jedes Jahr bis zu 280.000 Menschen die Möglichkeit, früher in den Ruhestand zu gehen. Die Experten gehen davon aus, dass sich der Renteneintritt bei einem Wegfall der abschlagsfreien Frührente im Schnitt um 10 Monate nach hinten verschieben würde. Selbst wenn Einbußen durch Steuern und andere Sozialbeiträge abgezogen würden, bleibe unter dem Strich eine massive Entlastung der Staatskasse, heißt es.
5: Was würde das für den Arbeitsmarkt und für jeden Einzelnen von uns bedeuten?
6: Neben der finanziellen Ersparnis sehen die Forscher einen weiteren wichtigen Vorteil. Der Arbeitsmarkt würde nach ihren Berechnungen von über 120.000 zusätzlichen Vollzeitstellen profitieren, weil Beschäftigte dann länger im Job bleiben würden. Die Experten sagen aber auch, für echte Härtefälle sollte es weiterhin eine faire Lösung geben.
5: Infos von Thorsten Adolfs aus dem News-Team. Vielen Dank und jetzt die weiteren Themen in der Zusammenfassung. In Dortmund hat ein bewaffneter Mann in der Nacht stundenlang die Polizei beschäftigt. Er hatte auf einen Polizisten geschossen und sich danach mit seinen Kindern in einer Wohnung in Dortmund verschanzt. Am frühen Morgen stellte er sich, bei dem Zugriff wurde niemand verletzt. Beim Fahrradfahren lassen viele den Helm weg, obwohl die Mehrheit eine Helmpflicht befürwortet. Das ist das Ergebnis einer Forsa-Umfrage für RTL. Gut jeder Dritte verzichtet demnach auf den Helm. Bei den unter 30-Jährigen ist es sogar fast die Hälfte. Was die Fußball-WM-Stimmung angeht, gibt es in Deutschland noch Luft nach oben. Auch der Optimismus ist steigerungsfähig. Laut einer Studie der Uni Hohenheim glauben aktuell nur 20% der Menschen hier, dass Deutschland Fußball-Weltmeister werden kann. Über die Hälfte glaubt, dass wir spätestens im Viertelfinale rausfliegen. Die Uni hat auch nach der Beliebtheit der einzelnen Spieler gefragt und immerhin hier gibt es Topwerte. Florian Wirtz, Joshua Kimmich und Dennis Undaf werden in puncto Sympathie und auch Leistungsstärke am besten bewertet. Ebenfalls weit oben im Ranking stehen Kai Havertz, Leon Goretzka und Jonathan Tah. Manuel Neuer war zum Zeitpunkt der Befragung noch nicht für den Kader nominiert und wurde deshalb in der Studie nicht erfasst. Und das waren die Nachrichten mit Marc Weiß.
7: Dank dir, Marc. Hier ist Radio KW am Morgen mit Kevin Mostertz und Michelle Beulen um kurz nach 8. Der Blick aufs Wetter bei uns am Niederrhein. Ist heute nicht mehr ganz so hübsch, so sommerlich wie die letzten Tage. 14 Grad aktuell in Mörs am Bettenkamper Meer und auch am Auersee in Wesel. Bis zu 19 Grad sind heute in der Spitze drin. Dazu sind einige Wolken dabei. Die bringen immer wieder Regenschauer mit. Es weht ein frischerer Wind. Aber ab und zu kann auch die Sonne mal mit dabei sein.
8: Und hier ist das Radio KW Verkehrszentrum, zuerst mit Blitzern. Und zwar in Wesel auf der Xantener Straße und auf dem Hansaring. Da wird geblitzt, Dankeschön unter anderem an Vanessa fürs Durchgeben. Dann staut es sich im Stadtverkehr in Richtung Wesel und zwar auf der Schermbecker Landstraße. Fast ab der A3 geht das schon los mit dem Stau, da braucht er so 15 bis 20 Minuten länger. Auf den Autobahnen ist es was voller auf der A2 Dortmund-Oberhausen zwischen Bottrop und Kreuz-Oberhausen. 5 Kilometer, eine halbe Stunde Zeitverlust. A3 Arnheim-Oberhausen zwischen Dienstlaken-Süd und Oberhausen-Holten, 2 Kilometer plus 10 Minuten und noch die 59 Dienstlaken-Duisburg zwischen Duisburg-Marxloh und Kreuz-Duisburg 2 Kilometer plus 10 Minuten. Wenn ihr noch was habt, ruft gerne kurz durch, geht kostenlos über die 0800 801 und 4x die 8. Kommt gut an.
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7: Guten Morgen am Weltfahrradtag. Vielleicht heute mal mit der Fitz rüber nach Holland oder so?
8: Ja, mach doch mal. Fahr los.

0: Guten Morgen an unserem großen Hollandtag hier bei Radio KW. Es ist das vorerst letzte lange Wochenende, das ansteht. Und wir nutzen viele am Niederrhein das aus. Richtig, es geht ab nach Holland.
1: Das macht auch absolut Sinn. Ist nämlich super toll bei unseren niederländischen Nachbarn. Egal, ob jetzt in Zeeland oder Zandvoort am Meer. Oder einfach für einen Tagesausflug nach Venlo oder Arnheim. Und genau da wohnt auch Comedian Patrick Nederkorn.
0: Ja, und mit dem quatschen wir jetzt. Patrick, seit 2019 machst du Comedy. Vor allem auch in Deutschland. Kommst im November zum Beispiel auch nach Dienstlaken zu zwei Terminen. Wie bist du drauf gekommen, als Holländer in Deutschland Comedy zu machen?
2: Ja, es fing eigentlich an mit, dass ich eine Idee hatte. Und die Idee war, was passiert, wenn durch den Anstieg des Meeresspiegels die Deiche einen Tag in den Niederlanden brechen und wir alle nach Deutschland kommen müssen. Und das fand ich so ein lustiger Gedanke, dass ich dachte, ich muss eine Vorstellung daraus machen. Aber ich dachte, das wird noch toller sein, wenn ich das in Deutschland selbst spiele. So, ich habe ein Programm gemacht, das heißt Die orangene Gefahr, die Holländer kommen. Und seitdem habe ich Deutsch gelernt und spiele ich ja sehr oft in Deutschland. Und das gefällt mir sehr gut.
1: Was ist das Erste, woran man merkt, ja, dass man die Grenze überquert hat, dass man dann auf einmal in Deutschland ist?
2: Ja, das Erste ist natürlich kein Tempolimit. Das ist das Erste. Ja, das ist natürlich ein altes Klischee, aber trotzdem, jedes Mal, wenn Niederländer die Grenze überqueren, denken die doch, ach, endlich können wir mal schnell fahren. Obwohl ich auch oft denke, es wäre gut, wenn ihr ein klein bisschen langsamer seid. Weil ich bin so gewohnt, dass wir eigentlich in den Niederlanden als Hochbetagte fahren und dann hab ich immer so einen schnellen Audi, der hinter meinem Wagen so mit Lichter ist und so. Das finde ich auch immer sehr schlimm, darauf zu reagieren. Es gibt natürlich viel zu viel Regen in Deutschland, aber ihr hört auch zu und das finde ich dann wieder sehr gut. So alles hat Vorteile und Nachteile.
0: Hast du eine Lieblingsregel von uns Deutschen, wo du sagst, boah, wenn wir diese Regel in Holland hätten, das wäre toll?
2: Ja, natürlich die Grundstücksverkehrsgenehmigungszuständigkeit. Nein, ich war letzte Woche bei einer Aufzeichnung von einer Sendung von Johann König in Bonn und da war ein Leiter, verstehst du, was ich meine, so Treppe hoch,
0: ja.
2: So ein Leitergesetz war da. Also ich musste unterschreiben, dass ich die Leiter zur Bühne auch tatsächlich wagte zu laufen.
1: Wow, das ist Deutschland.
2: Das ist Comedy, das ist Deutschland und das ist natürlich auch Comedy.
1: Vielleicht auch die umgekehrte Frage mal, woran merkt man denn in Holland, dass jetzt Deutsche bei euch unterwegs sind?
2: Ich weiß, dass hier in meiner Umgebung gibt es viele Leute, die Urlaubshäuser vermieten und die wollen immer deutsche Touristen haben, weil die sind viel netter wie Niederländer. Und natürlich gibt es da auch diese alten Klischees, dass dann Deutsche am Strand Löcher graben und all diese. Ich sage in der Vorstellung auch, dass ihr verpflichtet seid, uns zu helfen, weil wegen dieser Löcher liegen die Niederlande noch tiefer unter den Meeresspiegel.
1: Ja, kommt ruhig alle rüber zu uns an den Niederrhein, sobald die Dämme brechen. Gar kein Thema. Wir quatschen gleich nochmal weiter nach gut 5 Minuten hier bei Radio KW.

0: ist hier.
1: Guten Morgen am Mittwoch. Schön Frikandel Spezial, dazu Fritjes mit Joppi-Sauce und zum Nachtisch noch Schokomel. Gibt's was Besseres? Ich glaube nicht.
2: Ja, diese Leckerlichkeiten gibt's nebenan in Holland und unter anderem deshalb feiern wir unser Nachbarland heute früh hier bei Radio KW, weil auch jetzt übers lange Wochenende, über den Feiertag, viele wahrscheinlich einen Abstecher hinmachen werden.
1: Ja, und da decken sich viele natürlich auch mit den ganzen Klassikern ein, ne? Hacheslach, Fla und sowas. Wir quatschen mit Patrick Naderkorn, Comedian aus Arnheim, der im November auch bei uns im Kreis, nämlich in Dienstlaken, auftritt. Patrick, sag mal, was kaufen wir Deutschen denn gerne bei euch, was ihr selbst vielleicht gar nicht mal so geil findet?
3: Ja, du sagst schon gele Fla, aber das essen eigentlich nur Junkies in den Niederlanden. Hè? Das ist auch etwas, was Deutsche essen. Und Leute ohne Zähne. Aber ich glaube, was wollen Deutsche gerne haben?
1: Was ich mir immer in Holland hole, ist hier Fanta Cassis. Die gibt's, glaube ich, in Deutschland gar nicht, oder?
3: Ja, das stimmt.
1: Das ist zum Beispiel, das ist auch so ein Ding für mich. Boah, das muss ich da unbedingt immer einpacken.
2: Gibt's denn andersrum was, wenn du jetzt nach Deutschland kommst, wo du sofort in den nächsten Supermarkt rennst und sagst, das brauche ich, außer Bier, weil es billiger ist?
3: Hustebonbons. So, ihr habt Sauerkraut-Hustebonbons.
2: Sauerkraut, das kenne ich ja selber nicht.
1: Ich auch.
2: Sauerkraut-Hustebonbons haben wir.
3: Hustebonbons. So, das kaufe ich jedes Mal.
1: Ich sehe gerade, Kevin googelt das, glaube ich, gerade mal, um zu gucken.
2: Da muss ich nochmal recherchieren. Sauerkraut-Hustebonbons habe ich noch nie gehört. Wir werden es herausfinden.
1: Ja, guck mal, da haben wir schon was Umgekehrtes.
3: Ja, sehr gut.
1: Sag mal, ich habe mal eine doofe Frage. Ich heiße mit Nachnamen Bollen, also B-O-L-L-E-N. Ah, ich weiß, dass das auch ein niederländisches Wort ist, oder?
3: Sicher, ja, Tulpenbolle. So, das ist die Name für, wenn man ein Blumen kauft und noch in die Erde tun muss. Das nennen wir ein Bol. Ich weiß nicht, ob du froh bist mit dieser Antwort. Das bedeutet es auf jeden Fall.
1: Aber auch so Brötchen oder so, ne?
3: Ja, das auch. Das stimmt. Das gibt für mich eigentlich. Bol ist eigentlich ein ich weiß nicht, wie man das sagt, ein Zirkel.
1: So ein Kreis, so eine Kugel oder sowas.
3: Ja, so wir benutzen das eigentlich für alles, was rund ist. So auch Brötchen können Bolle sein. Deine Name kommt sehr oft vorbei.
2: Also die runde Michelle können wir sie auch jetzt übersetzen nennen.
1: Sehr schön.
3: Jetzt musst du aufhören. Jetzt, anders fange ich an, dir zu beschimpfen.
1: Ja, vielleicht, wir sind ja hier beim Radio, ne? Und wir haben gesagt, heute Holland-Tag hier bei Radio KW. Deswegen wollen wir auch ein bisschen mal so ein bisschen was Holländisches spielen. Hast du irgendeinen Song, der irgendwie holländisch ist, vielleicht was mit Holland verbindet, wo du sagst, boah, den würde ich gerne mal hören bei euch?
3: Ich würde sagen, das muss dann Zoute Lande sein. Das ist die niederländische Version von Frankfurt Oder. Und ich finde das dann erkennt ihr das doch, hè? Dann denkt ihr, okay, ich kenne dieses Lied, aber dann hört ihr die niederländische Übersetzung. Das würde mein Vorschlag sein, vom Bluff aus diesem Band.
1: Okay, gucken, hören wir mal rein.
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0: Lande, der Song, den sich Comedian Patrick Niederkorn hier bei uns am großen Holland-Tag bei Radio KW gewünscht hat. Der kommt ja selber aus Arnheim von nebenan und ja, haben wir gerade mit ihm gequatscht.
1: Ja, war ein schöner Song, Patrick. Hast du gut rausgesucht.
2: Vielen Dank. Totziens.
0: Danke dir. Totziens.
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0: mit Ray of Light hier bei Radio KW. Es ist jetzt 8:30 Uhr, Zeit für die Nachrichten mit Alexander Baumeister.
1: Schönen guten Morgen.
0: Zum vorerst letzten XXL-Wochenende vor dem Sommer macht auch das letzte Freibad im Kreis Wesel auf. Für Alexander in Rheinberg startet das Unterbergbad in die Saison morgen.
1: Genau, während das Rheinbad Wesel, die Xantner Südsee, das Solimarenmörs und die anderen Bäder bei uns im Kreis schon viele Schwimmer gezählt haben, zum Beispiel an Pfingsten, öffnet das Unterbergbad erst morgen bei Regen und Wind.
0: Mhm. Gibt es trotzdem schon einen Grund zum Feiern?
1: Ja, Samstag in einer Woche könnte man sich schon mal im Kalender markieren. Da lädt der Verein Spektakel zur Familiade ein. Der Eintritt ist frei. Das Bad macht übrigens so spät auf, weil die Vorbereitungen von Beckenreinigung bis zur TÜV-Abnahme der Sprungtürme so lange gedauert haben.
0: Dankeschön, Alexander. Und jetzt weitere Nachrichten für euch in der Zusammenfassung.
1: Großalarm hat es heute Morgen auf einem Campingplatz am Niederrhein gegeben. 10 Stellplätze sind durch ein Feuer auf dem Platz nördlich der A52 bei Niederkrüchten völlig zerstört worden. 3 Menschen wurden verletzt. Die Feuerwehr im Kreis Viersen war mit 70 Einsatzkräften vor Ort. Zur Ursache laufen noch die Ermittlungen. Bei uns im Kreis Wesel gibt es mehr Scheidungen. Das zeigen neue Zahlen des Statistischen Landesamts. 867 Ehen sind im Jahr 2025 geschieden worden. Das sind 14 mehr als im Jahr davor. Die meisten Ehen halten 7 Jahre. Besonders betroffen sind Kinder. Bei uns im Kreis sind alleine 774 Minderjährige direkt durch Scheidungen betroffen. In mehr als der Hälfte der Fälle haben Frauen die Scheidung beantragt. Und der Vorverkauf für die 5. Ringenberger Kulturtage hat begonnen. Ende August wird der Schlosspark Ringenberg zur Open-Air-Bühne. Freitags gibt es ein Tribute-Konzert für Falco und Michael Jackson. Einen Tag später ein Pink-Tribute-Konzert. Beide sind unbestuhlt. Wer will, kann aber einen Klappstuhl mitbringen. Außerdem gibt es Familienfest und Poetry-Slam. Tickets kosten 26 Euro.
2: Danke, Alexander. Der Blick aufs Wetter bei uns am Niederrhein. 15 Grad aktuell in Rheinberg am Unterbergbad oder auch in Förde am Wohnungswald. Bis zu 19 sind heute Nachmittag drin. Dazu viele Wolken am Himmel, die auch immer wieder Regenschauer mitbringen. Die Sonne blitzelt zwar mal kurz durch, dazu ist aber auch noch windig, also wirklich so ein Mischmasch heute. Und ähnlich geht's dann morgen auch weiter.
0: Und hier ist das Radio KW Verkehrszentrum mit ganz, ganz vielen Blitzern heute früh. In Förde auf der Steinstraße wird geblitzt, in Wesel auf der Brüner Landstraße und der Xantener Straße und dem Hansaring, in Amminkeln auf der Minkelner Straße und dann staut es sich noch ein bisschen auf der 3 Köln-Arnheim zwischen Kreuz Oberhausen West und Kreuz Oberhausen. 4 Kilometer, plant da mal 10 Minuten mehr ein. Kommt gut an.
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2: Moin zusammen.
0: Tag.

0: 8:38 Uhr. Ist der Mittwochmorgen hier bei Radio KW. Das lange Wochenende naht. Und das kommt auch wieder.
1: Wir starten, es geht los.
2: Ja, die freien Tage, die könnt ihr natürlich für einen Kurztrip rüber nach Holland nutzen oder auch einfach nach Oberhausen, denn da startet heute die Fronleichnamskirmes. Eine der größten Kirmesen in NRW. 380 Schausteller sind mit dabei und 23 Karussells.
0: Ja, und allein 7 Neuheiten in diesem Jahr. Zum Beispiel der Invader. Das Ding feiert in Oberhausen Deutschland-Premiere, also läuft zum ersten Mal. So ein Karussell gibt da 16 freischwingende Gondeln, die sich in alle Richtungen drehen, einen heftig durchschütteln und irgendwie Spaß machen sollen. Dazu noch viele Kinderkarussells und natürlich für Michelle viel zu futtern.
2: Schön.
0: 15 Uhr geht's heute los.
2: Ja, und zwar mit einer Happy Hour. Heißt, ihr zahlt die ersten 2 Stunden weniger für die Tickets. Zum Abschluss gibt's dann am Montagabend auch noch ein tolles Feuerwerk. Und insgesamt werden an allen 6 Tagen wieder rund 1 Million Besucher erwartet.
0: Also viel Spaß auf der Fronleichnamskirmes in Oberhausen. Los geht's, wie gesagt, ab 15 Uhr heute. We'll be right back.

0: die No Angels.
1: Um 8:45 hier bei Radio KW am Mittwoch. Vom letzten langen Wochenende. Viele zieht es darüber in die Niederlande und deshalb feiern wir den Hollandtag hier heute früh.
2: Ja, natürlich auch mit euch und euren Geschichten, was ihr an Holland so liebt. Und dazu hat sich die liebe Petra reingemeldet.
3: Gute Morgen.
2: Gute Morgen.
0: Feine Tag. Hi. Kevin und Michelle hier von Radio KW. Grüß dich.
3: Hallo.
2: Guten Morgen, Petra. Du hast gesagt, du wohnst in den Niederlanden. Erzähl, was ist deine Geschichte?
3: Genau. Ich bin 2019 tatsächlich ausgewandert in die Niederlanden. Klassisch für die Liebe und wohne jetzt zwischen Arnhem und Utrecht.
0: Pendelst jeden Tag 200 Kilometer, wo musst du denn
3: ja.
0: hin?
3: Ede ist das. Das ist eine Strecke 100 Kilometer. Ich höre ja mal gute Musik, dann geht das.
2: Naja, du hast immer Radio KW, ne? Dann läuft das. Ja. Wir können jetzt genau. auch bei DAB Plus, kann man da uns natürlich auch in Holland.
3: Ganz genau.
2: Kommst du denn gebürtig aus dem Kreis Wesel?
3: Ja, aus Sonsbeck tatsächlich.
0: Und wie ist es in den Niederlanden so? Hast du dich mittlerweile eingelebt? Ist es schon ein zweites Zuhause für dich geworden, dein erstes Zuhause? Wie ist es da so?
3: Ja, auf jeden Fall. Es ist für mich ein Zuhause geworden. Wobei ich immer sage, es ist ein Unterschied, ob man da tatsächlich wohnt oder Urlaub macht. Aber trotzdem nach wie vor ist Holland ein schönes Land. Viele sagen immer, man darf nicht Holland sagen. Mein Mann ist ein klassischer Holländer und der sagt auch immer, jeder in Holland, der Holländer ist, der sagt, oh, ich bin Holländer und nicht nur in Nordholland, also gar kein Problem.
2: Ja. Was heißt klassischer Holländer? Hat er die Klumpen zu Hause?
3: Wie? Ich sag immer, es ist ein richtiger Kaaskop.
0: Schön.
3: Für sein Leben gerne Käse.
2: Ja, Petra, vielen Dank, dass du deine Geschichte erzählt hast und Rutjes nach Holland.
3: Danke wel, hele feine Dag für Juli und vor allem mit Hilfe Plaisir.
0: Was heißt, ich habe es jetzt nicht alles verstanden. Übersetzt doch mal schnell.
3: Einen super schönen Tag wünsche, ihr sollt davon genießen und ja, ganz viel Spaß haben.

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1: Mit Marc Weiß. Schönen guten Tag. Im deutschen Gesundheitswesen gibt es große Probleme durch zu viel Bürokratie. Eine neue CW-Studie zeigt, dass künstliche Intelligenz in diesem Bereich für Entlastung sorgen könnte. Aber viele Mediziner sind da noch sehr skeptisch. Thorsten Adolfs aus dem News-Team. Warum ist die aktuelle Situation für Ärzte und auch für Patienten so schwierig?
2: Ja, das Problem ist der enorme Zeitdruck, unter dem die medizinische Versorgung im Moment leidet. Die Studie zeigt, dass ein Drittel der Beschäftigten in Kliniken und Praxen fast die Hälfte ihrer Arbeitszeit mit Verwaltungskram verbringt. Und 3/4 der Ärzte gaben an, dass sie sich deshalb nicht ausreichend auf die medizinische Behandlung konzentrieren können. Das merken auch die Patienten. Über die Hälfte der Menschen hat den Eindruck, dass für das persönliche Gespräch kaum noch Zeit bleibt. Das schwäche das Vertrauen in unser Gesundheitssystem spürbar, sagen die Studienmacher.
1: Aber könnte KI an dieser Stelle nicht helfen? Denn das ist ja ein Teil des Plans der Bundesregierung.
2: Theoretisch ja, aber in der Realität ist es etwas komplizierter. Obwohl die Bundesregierung will, dass KI-gestützte Dokumentation spätestens in 1,5 Jahren der Standard wird, sind knapp 2/3 der Ärzte noch skeptisch oder sehen in der Technik ein Risiko. Sie befürchten zum Beispiel, dass die KI bei medizinischen Entscheidungen mitreden könnte. Gleichzeitig wünschen sich viele Mediziner aber eigentlich genau die Hilfe, die KI bieten kann. Zum Beispiel, wenn es darum geht, Arztbriefe zu schreiben, Infos zu sortieren oder andere lästige Dokumentationen zu übernehmen. Es ist also gerade ein ziemliches Dilemma, in dem das Gesundheitswesen steckt.
1: Infos von Thorsten Adolfs aus dem News-Team. Vielen Dank und jetzt die weiteren Themen in der Zusammenfassung. Die abschlagsfreie Rente nach 45 Jahren kostet den Staat Milliarden im Jahr. Nach einer Berechnung im Auftrag der Bertelsmann Stiftung könnte der Staat rund 9,5 Milliarden Euro pro Rentnerjahrgang sparen, wenn man das Modell abschaffen würde. Die Studienmacher empfehlen genau das, auch weil dadurch rund 125.000 Arbeitskräfte mehr zur Verfügung stünden. In Dortmund hat ein bewaffneter Mann in der Nacht stundenlang die Polizei beschäftigt. Er hatte auf einen Polizisten geschossen und sich danach mit seinen 3 Kindern in der Wohnung in Dortmund verschanzt. Am frühen Morgen stellte er sich. Bei dem Zugriff wurde niemand verletzt. Alte Batterien werden in Deutschland offenbar sehr oft falsch entsorgt. Berechnungen für das vergangene Jahr hätten eine Sammelquote von gerade mal 56% ergeben. Das meldet die Deutsche Umwelthilfe. Das bedeutet, dass über 40% der Altbatterien falsch entsorgt würden, zum Beispiel im Hausmüll, in der gelben Tonne oder auch in der Umwelt, sagte Geschäftsführerin Metz. Notwendig seien deshalb jetzt Anreize zur Steigerung der Sammelmengen, eine bessere Aufklärung durch die Hersteller und ein EU-weites Pfand auf Lithium-Ionen-Batterien, fordert die Umwelthilfe. Und das waren die Nachrichten mit Marc Weiß.
3: Dank dir, Marc. Hier ist Radio KW am Morgen mit Kevin Mostertz und Michelle Bollen um 8:45. Der Blick aufs Wetter bei uns am Niederrhein sieht heute nicht ganz so hübsch aus. Es kommt einiges an Regen im Laufe des Tages immer wieder mal runter. Die Sonne kann auch mal durchgucken, das dann aber eher seltener. Dazu weht noch ein frischerer Wind und wir kommen auf maximal 19 Grad. Im Moment sind wir bei 15 Grad. Haben wir erreicht im Aperbusch und auch in der Leucht in Alpen.
4: Und hier ist das Radio KW Verkehrszentrum mit vielen Blitzern heute früh. Wir starten in Wesel. Da wird auf der Brüner Landstraße geblitzt, auf der Xantener Straße und am Hansaring. Außerdem Blitzer in Förde auf der Steinstraße und in Hamminkeln auf der Hamminkener Straße. Dankeschön unter anderem an Cornelia, Rainer und Milan fürs Durchgeben. Stau haben wir auch noch ein bisschen was auf der A3 Arnhem-Oberhausen zwischen Dienstlaken Süd und Oberhausen-Holten. 2 Kilometer, 10 Minuten plus und die A59 Dienstlaken Duisburg zwischen Duisburg-Althamborn und Kreuz-Duisburg. 2 Kilometer, da verliert ihr 10 Minuten. Gute Fahrt euch.
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3: Einen wundervollen Mittwochmorgen euch.
4: Wir sind ja immer noch am Rätseln hier. Wir haben ja unseren Holland-Tag heute hier bei Radio KW und haben da mit Comedian Patrick Nederkorn aus Arnhem gesprochen und haben gefragt, wenn du nach Deutschland kommst, was kaufst du immer? Das war seine Antwort.
5: Hustebonbons. So, ihr habt Sauerkraut-Hustebonbons.
4: Sauerkraut-Hustebonbons.
3: Haben wir beide noch nie was von gehört. Und ihr rätselt fleißig mit uns mit. Frank aus Dinken schreibt zum Beispiel, habt ihr sie endlich gefunden? Ich glaube, da muss doch ein Übersetzungsfehler passiert sein. Was ist da los?
4: Ich weiß auch nicht. Wenn ihr wisst, was Sauerkrautbonbons sind, dann meldet euch bitte gerne rein.

0: Ich bin ein bisschen baff, muss ich sagen. Greta aus Dienstlaken, die wird später mal eine richtig große Sängerin, sag ich.
1: Wirklich, wir feiern ja heute den großen Hollandtag hier bei Radio KW, weil übers lange Wochenende wieder viele rüberfahren und unser Nachbarland auch einfach mal gefeiert werden muss. Und da hat sich die kleine Greta aus Dienstlaken mit einem Musikmutsch reingemeldet.
2: Ich wünsche mir auch noch ein Lied, passend zu Fußball wie links, rechts von Snolle Bollekes.
0: Es ist so, so süß und Greta hat dann angefangen, den Song zu singen und das ist so gut. Ja. Wir hören deshalb nah links und rechts am Hollandtag jetzt hier bei Radio KW.
1: Ja, und weil es Greta wirklich so gut gesungen hat, darf sie auch den Anfang machen. Bitteschön.

0: Dienstlagen.
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2: Ey, das ist so toll, das macht ja auch schon richtig Bock auf die WM, ne? Das wird wahrscheinlich auch wieder ein geiler Stimmungssong werden. Herrlich.

0: Ist das ein Träumchen, jetzt zwischen Kibbeling und Holland zu Gasständchen schlendern und gemütlich in den Tag starten?
1: Das ist wirklich geil. Genau, das ist gerade Realität bei Radio KW-Reporterin Elena Fortmann. Die ist pünktlich um 9 Uhr in Venlo angekommen zum Start des Wochenmarktes, den wir heute beim großen Hollandtag hier bei Radio KW natürlich besuchen. Wie schaut's aus, Elena? Hast du schon irgendwas futtern können oder so?
2: Also, nee, noch nicht, aber öffnet ja alles langsam. Ich sag ganz ehrlich, ich habe Hunger mitgebracht. Ich glaube, das ist eine gute Grundlage. Ich stehe nämlich gerade zwischen den Ständen, das sind um die 10 Stück, direkt in der Innenstadt, bin ein bisschen schlendert und ich sag ganz ehrlich, das ist so gemütlich. Die Kirchenglocken im Hintergrund waren am Läuten, dann die manche Leute vom Stand hier, die zum Beispiel die Klamotten verkaufen, die haben Laub aufgedreht. Also ich sag mal, die Laune ist auf jeden Fall on peak. Und hier kann man Socken kaufen, Schmuck, Deko und Klamotten und natürlich Fisch. Darum stehe ich gerade neben Menno, der arbeitet am Backfischstand. Menno, sag mal, was essen die Deutschen hier am liebsten?
3: Am liebsten Backfisch und Kibbelinge. Ja, und natürlich Pommes. Hè. Das sind eigentlich die, ja, was sie liebste essen, sag mal. Und dann haben wir natürlich auch noch Fischfrikadelle. Aber meiste ist doch Backfisch und Kibbelinge.
2: Okay, und er war nämlich gerade schon fleißig, er hat Brötchen aufgebacken. Mhm. Und jetzt natürlich die allerwichtigste Frage, Menno, was isst du denn hier am liebsten?
3: Am liebsten hier, ganz ehrlich, nicht viel. Nee, ehrlich, oh, das ist nicht mein Ding. Ich gehe lieber nach Deutschland in Schnitzel essen. Ja.
2: Gute Antwort, kann ich verstehen. Aber jetzt auch nochmal Hand aufs Herz, ganz ehrlich, wie findest du die Deutschen, wenn die hier so hinkommen?
3: Ja, es sind gute Leute. Ja, manchmal hast du natürlich auch Leute, was man sagt, von, ja, die sind nicht ein bisschen freundlich, sag mal. Aber im meisten ist alles gut. Freundlich, nett. Ja, und ja, wir sind die Deutsche gerne. Das ist das.
2: Das ist doch sehr schön. Ich würde sagen, wir geben Menno auf jeden Fall 10 Sternchen dafür, dass er so nette Antworten gefunden hat, oder? Also ich treibe mich noch ein bisschen rum. Vielleicht bekomme ich vom Menno ja auch noch ein Fischbrötchen und bringe euch was mit.
0: Oh, Brathering hätte ich gerne.
1: Oh, so, ich möchte Kibbeling mit Pommes. Ist wahrscheinlich ein bisschen lauwarm nur noch, aber bring gerne alles mit.
2: Ich habe es mir aufgeschrieben auf meiner Einkaufsliste, Leute.
0: Viel Spaß noch in Venlo, Elena, an unserem großen Hollandtag bei Radio.

0: 9.25 Uhr, euch einen schönen Mittwochmorgen mit Radio KW.
1: Kevin Mostertz und Michelle Bollen sind hier. Moin am Mittwoch.
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0: Guten Morgen wieder rein. Radio KW ist hier mit Miley Cyrus und End of the World. Um kurz vor 9:30 Zeit für die Nachrichten jetzt mit Alexander Baumeister.
1: Schönen guten Morgen.
0: Zum letzten XXL-Wochenende vor dem Sommer macht auch das letzte Freibad im Kreis Wesel auf. Alexander, in Rheinberg, das Unterbergbad startet da in die Saison morgen.
1: Genau, während zum Beispiel das Freibad in Dinken schon am 1. Mai aufgemacht hat oder auch viele an Pfingsten, gibt's jetzt ab morgen auch im Unterbergbad in Rheinberg den Start, leider bei Regen und Wind.
0: Ja, gibt's denn trotzdem schon einen Grund zu feiern?
1: Samstag in einer Woche lädt der Verein Spektakel zu einer Familiade ein bei freiem Eintritt. Das heißt übrigens, das Bad macht so spät auf, weil die Vorbereitungen von Beckenreinigung bis zur TÜV-Abnahme der Sprungtürme 3 Monate gedauert haben.
0: Und jetzt gibt's hier weitere Meldungen für den Niederrhein.
1: Großalarm auf einem Campingplatz am Niederrhein heute Morgen. 10 Stellplätze sind durch ein Feuer auf dem Platz nördlich der A52 bei Niederkrüchten völlig zerstört worden. 3 Menschen wurden verletzt. Die Feuerwehr im Kreis Viersen war mit 70 Einsatzkräften vor Ort. Zur Ursache laufen noch die Ermittlungen. Bei uns im Kreis Wesel gibt es mehr Scheidungen. Das zeigen neue Zahlen der Landesstatistiker. 867 Ehen sind im letzten Jahr geschieden worden, 14 mehr als im Jahr davor. Landesweit haben sich über 30.000 Paare getrennt. Es bleibt beim verflixten 7. Jahr. Da gehen die meisten Ehen in die Brüche. Mehr als die Hälfte aller Scheidungen werden von Frauen beantragt. Und der Vorverkauf für die 5. Ringenberger Kulturtage haben begonnen. Ende August wird der Schlosspark Ringenberg zu einer Open-Air-Bühne. Freitags gibt es zum Beispiel ein Tribute-Konzert für Falco und Michael Jackson. Einen Tag später eins für Pink. Beide Konzerte sind unbestuhlt, man kann aber einen Klappstuhl mitbringen. Außerdem gibt es ein Familienfest und Poetry Slam im historischen Rittersaal. Tickets kosten 26 Euro.
0: Dank dir, wir schauen aufs Wetter bei uns am Niederrhein. Ja, und ihr habt es gerade schon bei Alexander gehört. Es ist nicht ganz so rosig jetzt heute und auch morgen am Feiertag. Gerade 15 Grad an der Himmelstreppe in Neukirchen-Flühen und auch an der Rundsporthalle in Wesel. Viel ist da nicht mehr drin. 19 gibt es heute in der Spitze. Dazu sind einige Wolken dabei, die immer wieder Regenschauer mitbringen können. Es kann hier und da auch mal auflockern. Dazu weht aber auch noch ein frischerer Wind. Morgen dann auch wieder Gewitter möglich und es stürmt auch ein bisschen.
2: Wir schauen auf die Straßen. Hier ist das Radio KW Verkehrszentrum mit Blitzern in Wesel auf der Brüner Landstraße, in Förde auf der Steinstraße und in Hamminkeln auf der Hamminkener Straße. Außerdem staut es sich auf der A2 Dortmund in Richtung Oberhausen. Zwischen Bottrop und Kreuz Oberhausen 6 Kilometer plus 20 Minuten. Stau noch auf der A3 Köln-Arnheim. Zwischen Kreuz Oberhausen West und Kreuz Oberhausen auf 4 Kilometern 10 Minuten. Dann seid ihr da durch. Und wenn ihr noch was habt, dann sagt gerne Bescheid. Ruft kostenlos durch oder schickt eine WhatsApp an die 0800 801 und 4x8.
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0: Goedemorgen.
4: Guten Morgen. Das war niederländisch. Wie wäre der Maus? Willst du noch was sagen?
0: Nee. Lass uns mal singen hier, die Ava Max.

0: Holland sind quasi. Wir feiern großen Holland-Tag, weil die Niederlande sind einfach das allerbeste Nachbarland ever. Und ja, wir verbinden nur Gutes damit, ne?
1: Ja, an deutschen Feiertagen können wir zum Beispiel vom Niederrhein aus mal schnell über die Grenze hopsen, da einkaufen gehen zum Beispiel. Reporterin Elena Fortmann testet das gerade vorab mal und bringt uns jetzt Holland-Feeling hier rein. Elena, du bist gerade in Venlo unterwegs, da ist ja Wochenmarkt. Wo treibst du dich gerade rum?
2: Also ich bin schon so ein bisschen über den Markt geschlendert. Jetzt bin ich so langsam rein in so einer süßen Gasse in der Innenstadt. Ja, ist ganz niedlich. Die Geschäfte haben leider noch zu, aber ich habe gerade schon gesehen, die sind ordentlich am Ackern. Ein Käseladen hier nebenan, hinter der Scheibe, die machen gleich auf und die machen gerade schon alles bereit. Und ich sage euch ehrlich, meine beste Begegnung des Tages, die habe ich gerade mit Karl-Heinz und Inge beim Rumlaufen gerade gehabt. Ne, ihr steht noch hier, die haben so einen großen grauen Regenschirm, da stelle ich mich auch gerne mal unter. Ihr seid gut vorbereitet, das ist ein bisschen am Nieseln. Warum seid ihr hier? Was ist passiert? Was macht ihr hier?
3: Wir wollten eigentlich heute auf den Markt, aber haben dann gesehen, dass der Markt auf dem eigentlichen Marktplatz nicht stattfindet, sondern so ein paar kleine Stände. Wir müssen aber auch noch hier in die Einkaufsstraße uns ein bisschen hollandmäßig ausrüsten, weil wir morgen eine Holland-Party haben.
2: Okay, jetzt habe ich ganz viele Fragen. Was, wie, wo, warum, was kommt da auf euch zu und warum Holland-Party?
3: Die ist ganz kurzfristig ins Leben gerufen worden, weil wir haben auf dem Campingplatz mehrere Freunde. Und da ging eine WhatsApp rum, was haltet ihr davon, am Donnerstag eine Party zu machen, Thema Holland. Ja. Mit Frikandel, Pommes, Grolschbier. Und Pommes mit, wie heißt das nochmal, Spezial, Pommes Spezial. Und
2: was haltet ihr denn von Juppie-Soße? Gehört ja auch dazu, ne?
3: Ist meine Lieblingssoße. Juppie-Soße, also wenn wir irgendwo hier essen gehen, zum Beispiel wenn wir nach Roermond fahren, auf dem Rückweg nach Deutschland ist da eine, in Deutschland würde man sagen, eine Pommesbude. Dort gibt es aber die sehr leckeren
4: Wie heißen die? Bitterballen?
2: Bitterballen oder was?
3: Nein, Pommes und
4: Den Fisch.
3: Den
4: kleinen Fisch.
2: Kibbeling.
3: Kibbelinge.
2: Kibbeling, meine Güte, ja. Michelle, danke schön. Ja, ist das herrlich. So, und jetzt die allerletzte Frage. Ne? Ihr seid ja Holland-Fans. Was ist jetzt in der nächsten Woche bei euch los? Ihr seid ja gefühlt eingedeckt für alles.
3: Wir fahren am Montag, fahren wir für 4 Wochen in Urlaub nach Winterswijk. Auf unseren, ja, kann man schon sagen, Stammcampingplatz. Und haben da für 4 Wochen so ein Arrangement gebucht, treffen uns mit Freunden dort und lassen es uns dort gut gehen.
2: Leute, wisst ihr Bescheid? Ich glaube, ich habe hier die holländischen Deutschen getroffen, die es gibt.
1: Elena, tu mir mal einen Gefallen. Bitte drück einmal Karl-Heinz und Inge ganz lieb von uns und frag mal, ob wir vielleicht auch vorbeikommen dürfen da zu der Holland-Party. Hätte ich richtig Bock drauf.
2: Mach ich.
0: Ja, dann schöne Zeit euch und dir noch in Venlo. Und ich glaube, ja, der gesamte Niederrhein freut sich, am Wochenende mal über die Grenze zu den Nachbarn hinzufahren. Euch auf jeden Fall eine ganz schöne Zeit in Holland.

0: altes Fieber, gleich 10 vor 10. Das war der Holland-Tag morgen mit Kevin Mostertz und Michelle Bollen.
1: Das war Leuk.
0: Leuk.
1: Leuk.
0: Leuk.
1: Leuk. Schön.
0: Rede mal Leuk.
1: Ja, ich muss meiner Sprache das auf jeden Fall doch mal aufbessern. Deine Chance noch, Michelle. Jetzt die letzten 15 Sekunden hier auf Niederländisch dich zu verabschieden.
0: Oh Gott. Ich bin Michelle und ich sag tot ziens, Rutjes in der Kreiswesel.
1: Ich bin Kevin Mostertz. Ich sag tschüss.

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1: Mit Marc Weiß. Schönen guten Tag. Wenn es darum geht, durch Zölle Geld zu kassieren, sind die USA seit Donald Trump erfinderisch. Es gibt einen neuen Vorstoß jetzt aus Washington. Die US-Regierung wirft dutzenden Ländern, auch der EU, vor, Produkte aus Zwangsarbeit nicht konsequent genug von den Märkten fernzuhalten. Zur Strafe droht Washington jetzt mit weiteren Zöllen. Thorsten Adolfs aus dem News-Team mit den Einzelheiten.
2: Der US-Handelsbeauftragte Greer findet es inakzeptabel, dass so viele Länder bei Waren wegschauen würden, die unter Zwang hergestellt werden. Das verzerre den Wettbewerb massiv, sagt er. Amerikanische Firmen würden dadurch benachteiligt. Deshalb droht der Handelsbeauftragte 60 Volkswirtschaften mit neuen Zöllen. Darunter sind unter anderem die EU-Staaten, die Schweiz, China, Großbritannien, Kanada und Länder in Afrika und Lateinamerika. Wenn sich nichts ändere, könnten bald Zölle zwischen 10% und 12.5% auf Produkte aus diesen Regionen fällig werden, heißt es aus Washington. Es gehe um gleiche Spielregeln für alle, damit niemand mehr durch Ausbeutung unfaire Vorteile habe. Die USA geben den betroffenen Staaten noch Zeit. Bis zum 6. Juli können sie ihre Einwände gegen die Pläne einreichen. Einen Tag später findet dazu eine Anhörung statt. Dort soll dann über die Details gesprochen werden.
1: Infos von Thorsten Adolfs, vielen Dank. Und jetzt die weiteren Themen in der Zusammenfassung. Der Einzug von KI ins deutsche Gesundheitswesen bleibt offenbar schwierig. Fast 80% der Ärztinnen und Ärzte beklagen sich laut einer CW-Studie über zu viel Bürokratie und Papierkram. Die Bundesregierung will dem auch mit KI begegnen. Allerdings sind die Mediziner skeptisch. Knapp 2/3 sehen KI entweder als Risiko oder sind sich noch nicht sicher. Die Mehrheit der Deutschen befürwortet eine Helmpflicht für Fahrradfahrer. 54% der Befragten sagten das in einer Umfrage für RTL. Die Forderung steht allerdings im Gegensatz zum tatsächlichen Verhalten der Befragten, denn nur 36% tragen auch tatsächlich einen Helm während der Fahrt. Kurz vor Eröffnung des Wirtschaftsforums in St. Petersburg haben ukrainische Drohnen nach russischen und ukrainischen Angaben Energie- und Militäranlagen der Stadt angegriffen. Mehrere Einrichtungen seien beschädigt worden, melden die Behörden. Das Forum in St. Petersburg wird von der russischen Regierung veranstaltet. Aus der deutschen Politik sind nur AfD-Politiker nach Russland gereist. Der Iran-Krieg beschäftigt auch wieder die Nachbarstaaten und das wird bei Reisenden leider nicht zur Beruhigung beitragen. Bei dem jüngsten iranischen Drohnenangriff auf Kuwait sind am Flughafen der Hauptstadt mehrere Menschen verletzt worden. Das teilte ein Sprecher des Verteidigungsministers mit. Es habe im Passagierbereich an Terminal 1 auch schwere Sachschäden gegeben. Die Behörde für Luftfahrt in Kuwait teilte mit, dass alle für heute geplanten Flüge ausgesetzt oder an andere Airports umgeleitet wurden. Der Flugverkehr in ganz Nahost war im Zuge des Iran-Krieges in den vergangenen Monaten schon stark beeinträchtigt. Im März waren Hunderttausende Reisende in der Region gestrandet und mussten teilweise mit Evakuierungsflügen in ihre Heimatländer zurückgebracht werden. Und das waren die Nachrichten mit Marc Weiß.
3: Vielen Dank, Marc, für die Nachrichten. Wir gucken jetzt aufs Wetter hier am Vormittag. 9:02 haben wir. Ich bin Steffi Hein. Das Wetter, ja, gut. Viele Wolken gibt es heute. Es kann auch immer wieder nass werden. 19 Grad, das ist so heute das Höchste der Gefühle. Sind wir auch noch nicht ganz dran. Im Moment haben wir 16 Grad. Morgen der Feiertag, der Donnerstag, auch nicht so schön. Ziemlich durchwachsen, also eher ein Tag zum Chillen als zum Grillen. Maximal 19 Grad. 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Und es geht rüber auf die Straßen. Hier ist euer aktueller Verkehrsservice. Es wird geblitzt und zwar in Bottrop auf der Schulstraße. In Mülheim blitzt es auf der Blücherstraße. Danke an Manuel fürs Melden. Es blitzt außerdem in Wesel auf der Brüner Landstraße und in Förde auf der Steinstraße. Dann die Autobahn. Fahrt bitte vorsichtig auf der A42, dem Emscher Schnellweg Dortmund in Richtung Kamp-Lintfort in Höhe Bottrop Süd. Da sind in beiden Richtungen nämlich Leute auf der Fahrbahn unterwegs. Die längsten Staus haben wir gerade hier. Einmal die A2 Dortmund-Oberhausen zwischen Bottrop und dem Kreuz Oberhausen, 6 Kilometer Stau, halbe Stunde plus. Und die A52 Düsseldorf-Essen zwischen Essen-Süd und dem Dreieck Essen-Ost, 1 Kilometer Stau. Hier braucht ihr etwa 20 Minuten länger. Gute Fahrt.
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3: Und wir starten entspannt in den letzten Vormittag vorm Feiertag. Und zwar machen wir das mit Nick Kershaw, einem schönen 80er. Wouldn't it be good? Ja, wäre es nicht schön, wenn heute der letzte Tag vor Feiertag wäre. Ach Mensch.

0: Michael Schulte mit neuer Musik 5 AM hier bei eurem Lieblingsradio, gleich 9:15. Wir sind kurz vor einem Feiertag vor Fronleichnam und bei mir ist das leider meistens so, Feiertag ist so ein Tag, an dem Sachen gemacht werden, die man sonst so unter der Woche nicht schafft, ne? Die Wäsche, Bett neu beziehen, Spülmaschinenreiniger mal durchlaufen lassen, ne? Sowas. Hat auch der Kollege Atze Schröder vor? Ja, Atze ist im Haushalt aktiv, man glaubt es kaum, aber er sagt, doch, ist so.
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3: Ja, nee, ist klar.
4: Sag mal, Männer, helft ihr auch so schön im Haushalt wie ich? Ja, ich bin ein Vorbild. Ich bin ja vor 7 Jahren nach Hamburg gezogen und seitdem habe ich mich ganz gut entwickelt, was die Bewältigung der Hausarbeit angeht. Natürlich unter Anleitung, weil ich hatte ja echt keine Ahnung damals. So wie Udo Lindenberg im Hotel wohnen, das wäre damals für mich die beste Lösung gewesen. Aber als ich gestern Mittag nach Hause kam, war Spatzel noch bei der Arbeit. Und hier in der Küche stand so ein bisschen was rum. Mittagessen musste ich nur noch warm machen, das hatte sie alles vorbereitet. So, Spülmaschine war gerade durch, also erstmal das Geschirr und Besteck in die Spüle gestellt. Danach habe ich ein zauberhaftes Nickerchen auf dem Sofa gemacht. Dann Fußball-Podcast gehört, ist ja auch wichtig, weil die WM bald anfängt. Ja, und was soll ich sagen, ruckzuck war es 18 Uhr und meine Perle kam zur Haustür rein. Und dann kam natürlich auch schon die Frage, hast du die Spülmaschine ausgeräumt? Ich sag, ja klar. Sicher? Ja gut, dann räume ich sie halt nochmal aus. Wie gesagt, ich lerne ja auch noch. Ich bin doch erst im 7. Ausbildungsjahr. Küche, Schlafzimmer, Wohnzimmer, da darf ich alles schon alleine machen. Badezimmer unter Aufsicht, wo ich überhaupt nicht ran darf, sind Waschmaschine und Trockner. Da gab's mal vor Jahren ein Desaster, als ich das versucht habe. Seitdem ist Wäsche tabu für mich. Immerhin passen die Kurt Cobain-T-Shirts jetzt ihrem Patenkind. Ja.
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0: Smith und Nine Horan mit Drive Safe hier bei uns. Moin!
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0: Hallo zusammen. Kurz nach 11:30 ist es am Mittwochvormittag. Wir gucken mal schnell aufs Wetter. Das ist heute nicht besonders schön. 16 Grad aktuell, 19 werden es maximal. Dazu gibt es immer wieder Regen. Der Wind hat auch ordentlich aufgefrischt. Ist ein bisschen ungemütlich heute. Genau wie morgen, der Feiertag. Donnerstag wird ähnlich. 19 Grad maximal. Ziemlich durchwachsen. Viele Wolken, immer wieder nass. Gewitter können nicht ausgeschlossen werden. Und es geht rüber auf die Straßen, hier ist euer aktueller Verkehrsservice. Geblitzt wird aktuell in Gelsenkirchen auf der Willy-Brandt-Allee. In Mülheim blitzt es auf der Blücherstraße, in Bottrop auf der Schulstraße, in Wesel auf der Brüner Landstraße und auf dem Hansaring. Dann die längsten Staus auf unseren Autobahnen. Einmal auf der A2 Dortmund-Oberhausen. Zwischen Bottrop und dem Kreuz Oberhausen haben wir 6 Kilometer Stau und 20 Minuten plus. Und die A40 Duisburg-Essen zwischen Essen-Holsterhausen und dem Dreieck Essen-Ost. 2 Kilometer Stau plus eine Viertelstunde. Wenn ihr noch was seht, Staus, Störungen oder Blitzer, immer sehr gerne reinmelden. Am liebsten per WhatsApp direkt ins Studio.
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0: Gute Fahrt euch.
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0: So, wie gesagt, es ist Mittwoch vor Fronleichnam. Das ist jetzt sogar der letzte Feiertag des Jahres, der mitten in der Woche liegt, ne? Also den müssen wir so ein bisschen feiern. Macht ihr ja auch vielleicht. Vielleicht habt ihr euch den Brückentag am Freitag noch genommen. Und wenn das so ist, dann erzählt doch mal, wo fahrt ihr hin? Oder fahrt ihr überhaupt weg? Oder was habt ihr Schönes vor an diesem möglicherweise langen Wochenende? Vielleicht sind ja einige sogar jetzt schon im Auto unterwegs in den Kurzurlaub. Erzählt mir doch gerne mal per WhatsApp, wo geht es an diesem letzten langen Wochenende des Jahres?

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0: mal die Mundharmonika rausholen. Die Eurythmics. There must be an angel. Hier bei uns. 20 vor 11 ist durch. Am Mittwoch.
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0: So, und ich sag Frikandeln, Fahrräder und Kibbeling. Und ihr so, oh, toll. Mit dem Brückentag steht ja auch wieder ein langes Wochenende an. Viele von uns zieht nach Holland, in die Niederlande. Aber ist unser Nachbarland wirklich so viel besser als Deutschland? Ganz viele sagen, aber hallo, ja, sicher. Der Kollege Max Berger aus dem Vormittagsteam hat auch eine Meinung zu Holland, aber eine andere, ne, Max?
2: Ja, das hast du gut eingeordnet jetzt erstmal am Anfang. Also, Holland ist einfach Deutschland in schlechter. Doch, ich hab's gesagt, es ist so. Also im Prinzip sind die Niederlande wirklich einfach dasselbe, nur mit weniger Hügeln und Leuten, die so klingen wie so Eichhörnchen auf Nahrungssuche. Also als würden die so heimlich ein paar Nüsse im Mund bunkern. Also es tut mir leid, es ist so.
0: Starke Meinung, wirklich starke Meinung. Ja. Viele sagen doch, die Städte sind so toll, die Strände sind toll, die Atmosphäre ist so entspannt, siehst du gar nicht.
2: Ja, dass es da ein bisschen ruhiger ist, stelle ich ja gar nicht in Frage so, aber Amsterdam ist ja auch nur Köln mit Grachten und Touris auf der Suche nach Gras. Also machen wir uns nichts vor.
0: Max?
2: Ja, die Strände sind ja auch wirklich top. Da sage ich ja auch nichts. Aber dann stehst du da mal eben 3 Stunden im Stau hinter so einem Wohnwagen mit gelbem Nummernschild. Mhm. Da fallen dir die Augen weg. Und so gelassen sind die Niederländer ja auch nicht. Ne? Also spätestens, wenn du so aus Versehen auf dem Fahrradstreifen da stehst oder so. Ja, ich bin jetzt nicht der beste Autofahrer. So. Aber da wird aus so einem geschillten Niederländer auch mal eben so ein Tour de France-Teilnehmer mit Aggressionsproblemen. Es ist ja meine gefühlte Wahrnehmung. So, sagen wir es mal so. Ich glaube halt einfach, Holland ist so wirklich einfach ein Gefühl und wir fahren da über die Grenze. Es sieht alles fast genau gleich.

0: gleich aus am Anfang und trotzdem denken wir direkt, boah, Ausland, geil, einfach mal raus aus Deutschland.
1: Wie du dich aufregst. Ja, ich glaube, es gibt niemanden, der sich, also ich glaube, es gibt niemanden, der Holland doof findet, außer
0: dir. Ich finde es auch nicht doof. Ich sage nur, es ist nicht das.
1: Überbewertet, sagst du.
0: Ja, das.
1: Überbewertet.
0: Es ist den Hype nicht wert.
1: Okay, wie seht ihr das denn? Holland? Überbewertet, so wie Max das sagt, oder bestes Land der Welt? Und wo wir gerade dabei sind, was ist denn für dich das beste Land der Welt?
0: Frankreich.
1: Ah, weil da ist schöner.
0: Ja, ist auch schön. Schöner, doch, für mich persönlich
1: oh la la,
0: schöner.
1: Oui, oui.
0: Ja, oh, oui, oui, grisch, grisch, Baguette.
1: Warum ist für dich Frankreich toll?
0: Ist romantisch, du hast Paris, den Eiffelturm, du hast Kultur, du hast Kunst.
1: Okay, gut. Also machen wir heute so. Erstmal Meinung zu Holland von euch hätte ich gerne. Und dann, welches ist für euch das beste Land der Welt, wenn es nicht Holland ist? Mhm. Und warum? Gerne alles mal per WhatsApp.
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1: Ich weiß, es ist jetzt viel zu tun, aber wir haben auch ein bisschen Zeit. Morgen ist Feiertag, ne? Da kann man auch mal ein bisschen was nachdenken, ein bisschen hier was reinschreiben. Max, wenn ein Shitstorm kommt, soll ich dir das weiterleiten?
0: Bitte nicht, ich weine sehr schnell.
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0: Ich weiß, das ist doof, aber ich habe immer mitten in diesem Song das Gefühl, ich müsste irgendwie Jeha sagen, weil es klingt schon nach Pferd und USA und so, ne? Dasher und Austin hier in eurem Lieblingsradio. 10 Uhr und 54 Minuten haben wir das Ganze am Mittwochvormittag. Schön, dass ihr dabei seid. Hi!
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0: Unsere Nachrichten nach nur einem Spot.
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4: Mit Marc Weiß. Schönen guten Tag. Eine neue Studie des Potsdam-Instituts für Klimafolgenforschung zeigt, dass Hitzewellen unseren Arbeitsalltag sehr stark belasten. Und das wirkt sich dann zum Beispiel sogar auf die Krankheitstage in einer Firma aus. Thorsten Adolfs aus dem News-Team. Warum ist die Hitze am Arbeitsplatz ein so großes Problem?
5: Ja, aktuelle AOK-Daten, die die Klimaexperten ausgewertet haben, zeigen, dass bei einer Hitzewelle die Zahl der Krankmeldungen extrem nach oben schnellt. Schon nach 3 Tagen in Folge fallen 5% mehr Mitarbeiter aus. Nach 7 Tagen sind es sogar fast 11%. Und das kostet die Wirtschaft Millionen, weil die Löhne ja weitergezahlt werden müssen. Dazu kommt, dass sich viele von uns bei der Arbeit einfach schlechter konzentrieren können, wenn es heiß ist. Und darunter leidet dann die Produktivität. Das Problem betrifft nicht nur körperlich anstrengende Jobs auf dem Bau oder in der Logistik, sondern auch Bürojobs, so die Studienmacher, da aber in einem etwas geringeren Ausmaß.
4: Jetzt gehen wir mal davon aus, dass die Hitzewellen nicht weniger werden. Was muss sich ändern, damit wir besser da durchkommen durch solche Hitzeperioden?
5: Der AOK-Bundesverband fordert klare Konzepte für den Hitzeschutz. Es gehe nicht nur darum, sich wohlzufühlen, so die Krankenkasse, sondern auch darum, gesundheitliche Probleme zu verhindern. Erreichen könnte man das nach Ansicht der Kasse durch flexiblere Arbeitszeiten. Da müsste zum Beispiel nicht mehr in der größten Mittagshitze gearbeitet werden. Außerdem seien kühlere Arbeitsräume und ein Schutz vor direkter Sonneneinstrahlung wichtig, sagt die AOK. Und Betriebe müssten vor allem ältere und chronisch kranke Mitarbeiter besser unterstützen. Die Anpassung an den Klimawandel dürfe nicht länger nur eine Theorie bleiben, heißt es.
4: Infos von Thorsten Adolfs aus dem News-Team. Vielen Dank. Und jetzt die weiteren Themen in der Zusammenfassung. Tag der Entscheidung heute für die deutsche Außenpolitik. Am Nachmittag wählen die Vereinten Nationen in New York die nicht ständigen Mitglieder des Sicherheitsrates für 2027 und 2028. Deutschland tritt dabei gegen Österreich und Portugal an. 2 Sitze sind zu vergeben. Das Geschäftsklima in der deutschen Autoindustrie hat sich leicht verbessert. In der IFO-Umfrage bewerteten die Unternehmen ihre aktuelle Lage etwas besser als im Vormonat. Die Erwartungen an die Zukunft sind allerdings weiter düster. Die geltenden US-Zölle in Höhe von 15% seien eine echte Herausforderung, sagte IFO-Expertin Wölfel. Was die WM-Stimmung angeht, gibt es in Deutschland noch Luft nach oben. Auch der Optimismus ist steigerungsfähig. Laut einer Studie der Uni Hohenheim glauben aktuell 20% der Menschen hier, dass Deutschland Fußball-Weltmeister werden kann. Über die Hälfte glaubt, dass wir nach dem Viertelfinale spätestens raus sind. Die Nationalelf verliere im Langzeitvergleich langsam ihre frühere Sonderstellung als Favorit bei den Fans, sagt die Studie. Die Uni hat auch nach der Beliebtheit der Spieler gefragt und immerhin hier gibt es gute Werte. Florian Wirtz, Joshua Kimmich und Dennis Undav werden in puncto Sympathie und Leistungsstärke am besten bewertet. Ebenfalls weit oben im Ranking stehen Kai Havertz, Leon Goretzka und Jonathan Tah. Manuel Neuer war zum Zeitpunkt der Befragung noch nicht für den Kader nominiert und wurde in dieser Studie deshalb nicht berücksichtigt. Und das waren die Nachrichten mit Marc Weiß.
6: Danke dir, Marc, auch für die Fußballeinschätzung. Ein Ökonom hat ja jetzt mit einer Modellrechnung bewiesen, dass Deutschland bei der WM bereits im Achtelfinale gegen die Franzosen rausfliegen wird. Wir werden mal sehen, wer recht behält. So, wir schauen aufs Wetter. 11:03 haben wir. Im Moment haben wir 16 Grad. Es ist teilweise schon ziemlich nass und das zieht sich auch den ganzen Tag so durch. Mehr als 19 Grad sind deshalb heute auch nicht drin. Morgen, der Feiertag, wird auch nicht viel besser. Auch maximal 19 Grad. Auch dann kann es immer wieder nass und schäbig werden. 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Und es geht rüber auf die Straßen. Hier ist euer aktueller Verkehrsservice und es wird geblitzt in Bottrop auf der Schulstraße. In Oberhausen blitzt es auf der Ziegelofenstraße, in Mülheim auf der Blücherstraße, in Wesel auf dem Hansaring und in Förde auf der Steinstraße. Könnt ihr natürlich jederzeit nochmal nachlesen in der kostenlosen App. Die längsten Staus sind gerade hier. Einmal auf der A2 Dortmund-Oberhausen zwischen dem Dreieck Bottrop und dem Kreuz Oberhausen. 6 Kilometer Stau, 30 Minuten plus. Und die A3 Köln-Arnheim zwischen dem Kreuz Oberhausen West und dem Kreuz Oberhausen. 4 Kilometer Stau. Braucht ihr eine Viertelstunde länger. Gute Fahrt.
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6: Wir sprechen heute unter anderem über die Niederlande, weil ja viele das lange Wochenende wieder dazu nutzen, dahin zu fahren. Weil die Leute sind nett, die Strände sind schön, die Städte sind sehr hübsch, essen gut, kann man sich drüber streiten. Auf jeden Fall hat der Kollege Max Berger gerade gesagt, er sieht das gar nicht, Niederlande mag er gar nicht, findet er völlig überbewertet. Was mich zu der folgenden Frage gebracht hat, was ist eigentlich ein noch besseres Land als Holland? Carola hat sich reingemeldet mit dieser Antwort.
7: Ich liebe Mallorca. Die Insel ist einfach nur ein Traum. Du hast da das Wasser, du hast die Berge, du hast das Tramuntana-Gebirge, du hast eine wunderschöne Landschaft, du hast ganz, ganz viel Natur. Also das ist für mich die schönste Insel ever. Da hast du alles, was dein Herz begehrt.
6: Ja, sagen andere über die Niederlande. Wie seht ihr das? Das beste Land der Welt für euch? Gerne heute mal beantworten die Frage per WhatsApp am liebsten.

0: ist neu bei uns.
1: Jennifer Lopez und David Guetta.

0: Für mich nicht ganz so gut wie Sia und David Guetta zusammen, aber auch schon weit vorne. Jennifer Lopez und David Guetta waren das mit Save Me Tonight, neue Musik hier bei uns.
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0: Ja, und gerade die Niederrheiner kennen das, ne? Helm auf, Bein über der Stange und schon kann es losgehen mit der besten Sportart der Welt, Fahrradfahren. Und wie praktisch, heute ist auch noch Weltfahrradtag, schön. Und ja, der Niederrheiner und der Westmünsterländer an sich, die sind schon ziemlich verrückt, was das Fahrradfahren angeht. Aber es geht noch ein bisschen verrückter. Sven Klüssendorf aus Bochum, aus dem Pott, ist jetzt mal eben mit seinem Fahrrad nach Istanbul gefahren. Ja, wirklich. Aus dem Ruhrgebiet bis in die Türkei in 42 Tagen rund 3100 Kilometer. Und zwar ohne E-Fahrrad, ohne wirklichen Antrieb. Einfach mal so, einfach aus Spaß an der Freude. Und auf dem Weg gab es für Sven natürlich einige Herausforderungen, hat er uns erzählt.
2: Zum einen war das auf jeden Fall der Verkehr, vor allem in Bulgarien und Rumänien, weil da ist der Eurovelo, das ist ein großeuropäischer Radweg, der geht da einfach über eine Landstraße, wo von vorne und hinten LKWs kommen und man hat eigentlich gar keinen Platz, da mit dem Fahrrad lang zu fahren, muss dann gegebenenfalls auch mal in die Büsche ausweichen. Das fand ich tatsächlich sehr unentspannt und hatte da auch teilweise ganz schön Angst um mein Leben.
0: Ja, glaube ich, aber davon hat sich Sven natürlich nicht abhalten lassen, ne Quatsch.
2: Einmal, als ich den ersten richtig hohen Berg erklommen habe, das war am Eisernen Tor, da bin ich mit dem Fahrrad oben auf dem Berg drauf, 750 Meter, hatte einen riesen Ausblick und habe mir dann oben einen Döner gefetzt und das war richtig, richtig geil. Da hatte ich schön Gänsehaut und habe den Sonnenuntergang genossen. Da dachte ich mir, alleine dafür hat es sich schon gelohnt.
0: Tja, da hört ihr es. Tausende Kilometer weit radeln, Muskelkater vom tagelangen Radeln, Angst ums Leben und das Einzige, was dann zählt, der Döner und der Ausblick. Herrlicher Typ. Ja, ihr hört euer Lieblingsradio heute am Weltfahrradtag. Und wenn euch heute die Lust packt, in die Türkei zu fahren, macht es, ne? Es lohnt sich.
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0: Union, Turn the Lights Off bei eurem Lieblingsradio am Mittwoch. Hi!
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0: Hallo zusammen, kurz nach 11:30. Es ist kleiner Blick aufs Wetter heute und das ist so naja. Es gibt viele Wolken und es kann auch immer wieder nass werden im Tagesverlauf. 19 Grad maximal. Im Moment kommen wir auf windige 17 und auch morgen von Leichnam ist eher ein Tag zum Chillen als zum Grillen, finde ich. Es bleibt sehr wechselhaft mit viel Regen bei maximal 19 Grad. Es geht rüber auf die Straßen. Hier ist euer aktueller Verkehrsservice. Und es blitzt in Mülheim auf der Blücherstraße, in Oberhausen auf der Ziegelofenstraße, in Gelsenkirchen wird geblitzt auf der Willy-Brandt-Allee, in Wesel auf dem Südring stadteinwärts. Danke an Andreas fürs Melden. Und es blitzt in Wesel auf dem Hansaring. Jetzt geht's auf die Autobahn. Vorsicht bitte auf der A2 Dortmund-Oberhausen zwischen dem Dreieck Bottrop und Oberhausen-Königshardt. Da ist ein Fahrzeug liegen geblieben und zwar auf dem rechten Fahrstreifen. Ihr könnt da vorsichtig dran vorbeifahren. Die längsten Staus haben wir hier, A2 Dortmund-Oberhausen. Zwischen dem Dreieck Bottrop und dem Kreuz Oberhausen sind es 6 Kilometer und 35 Minuten obendrauf. Und die A3 Köln-Arnheim zwischen dem Kreuz Oberhausen-West und dem Kreuz Oberhausen. 4 Kilometer Stau, Viertelstunde obendrauf. Gute Fahrt.
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0: Ist schön, wie ihr diese Feiertage nutzt. Viele von euch haben den Brückentag noch genommen und machen sich ein bisschen schönes verlängertes Wochenende. Die Annika hat gerade geschrieben per WhatsApp. Sie schreibt, wir haben ein Segelboot am Eiselmeer in Makkum, in den Niederlanden also. Und da fahren wir dann morgen mit 6 Leuten hin, machen uns ein paar schöne Tage in der Hoffnung, dass das Wetter etwas besser wird. Das kann ich dir nicht versprechen, liebe Annika, aber ich kann dir versprechen, dass das geil wird. Segelboot, 6 Leute, Eiselmeer, da kann auch regnen, ist trotzdem geil.

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0: So, Freunde, es ist Mittwoch. 20 vor 12 ist durch und es ist der Mittwoch vorm langen, für viele langen, von Leichnamswochenende. Das heißt, viele von uns werden gleich nach Feierabend schön den Kofferraum voll machen und ab nach Holland düsen. Wir lieben ja die Niederlande. Also die meisten zumindest von uns. Ist nah dran, ist nett, hat schöne Strände, ne? Max Berger aus dem Vormittagsteam. Du bist die große Ausnahme. Du bist jetzt nicht so der Holland-Fan, ne?
2: Nee, und ich habe auch den Blick gerade gesehen, der hat wehgetan. Aber für mich ist Holland halt einfach zu ähnlich wie Deutschland, also nichts Besonderes unbedingt.
0: Starke Meinung.
2: Starke Meinung, und da stehe ich zu. Und auch wenn es oft so aussieht, die Niederlande sind auch nicht wirklich das Lieblingsland der Deutschen. Das ist witzigerweise Schweden.
0: Aha.
2: Und kann ich auch schon eher nachvollziehen. Laut einer Studie der Deutschen Gesellschaft für Online-Forschung sagen 60% der Deutschen, Schweden ist mein Lieblingsland, das finde ich am sympathischsten.
0: Krass, hätte ich nie gedacht.
2: Nö, aber was ich noch weniger gedacht hätte, dass direkt dahinter dann Kanada, Australien, Neuseeland und Dänemark kommen. Also,
0: hä? Das hätte ich nie gedacht. Ich dachte immer, Holland ganz vorne, dann Spanien, Italien, sowas halt.
2: Ja, die sind auch weit vorne, aber dann eben eher als so schönes Ferienziel, ne? Nicht direkt als Lieblingsland, in dem man vielleicht auch gerne mal leben würde.
0: Das ist richtig verrückt. Bist du sicher, dass das eine richtige Studie ist, die du da rausgefunden hast.
2: So ist das, so ist das. Ich bin Journalist, natürlich. Was soll ich dir sagen gerade?
0: Okay. Ja, wie ist das denn bei euch? Welches ist denn euer Lieblingsland und warum? Niederlande, Italien, Schweden, vielleicht was ganz anderes, Thailand. Also gerne mal per WhatsApp einfach reinschreiben.
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0: Du hast es schon vorhin gesagt, Max, dein Lieblingsland ist Frankreich, ne?
2: Ist einfach magisch.
0: Wann fährst du wieder hin?
2: Boah, ich sagte, ich war das letzte Mal 2016 da.
0: Da musst du mal wieder hin. Vielleicht hat sich was verändert und jetzt magst du doch Holland lieber.
2: Der Eiffelturm steht nicht mehr.
0: Nee, das glaube ich eher nicht.
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Hallo am Mittwoch, hallo am Tag, an dem viele von uns den Kofferraum vorladen und ab nach Holland düsen in die Niederlande für ein verlängertes Wochenende. Machen ganz viele, weil viele die Niederlande lieben. Der Kollege Max Berger nicht so. Und deswegen wollen wir heute wissen, welches Land ist für euch das schönste Land der Welt? Kollege Max Berger sagt Frankreich. Und ihr so?

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1: Mit Marc Weiß. Schönen guten Tag. Der Onlinehandel bekommt die Konsumflaute hier bei uns in Deutschland nicht zu spüren. Ganz im Gegenteil. Nach Angaben des Handelsverbandes boomt er gerade. Und das hat auch etwas mit künstlicher Intelligenz zu tun. Infos dazu von Thorsten Adolfs.
2: Immer mehr Menschen nutzen schlaue KI-Helfer, um ganz gezielt beim Einkaufen zu sparen, so der Verband. So kann innerhalb von Sekunden der günstigste Preis gefunden werden. Viele Menschen vertrauen der künstlichen Intelligenz beim Vergleich von Produkten mittlerweile sogar mehr als klassischen Kundenbewertungen. Aber die volle Kontrolle wollen die Kunden trotzdem nicht abgeben. Die meisten lehnen es ab, dass die KI komplett autonom für sie einkauft. Laut Handelsverband läuft der Onlinehandel auch deshalb deutlich besser als der in den Geschäften, weil Kunden dabei Zeit sparen und nicht zu den Läden fahren müssen. Besonders beliebt ist das Ganze mittlerweile sogar bei den über 55-Jährigen und auch beim täglichen Einkauf, zum Beispiel bei Lebensmitteln oder Drogerieartikeln, greifen immer mehr Leute zum Smartphone, statt den klassischen Weg in den Supermarkt zu gehen.
1: Thorsten Adolfs mit Infos, vielen Dank. Und jetzt die weiteren Themen in der Zusammenfassung. Länger anhaltende Hitzewellen wirken sich negativ auf die Arbeitsfähigkeit der Beschäftigten aus und führen sogar zu wirtschaftlichen Schäden durch viele Krankmeldungen. Nach Daten der AOK steigt die Zahl der Krankheitsfälle an einem durchschnittlichen Hitzetag um etwa 3,5%, nach 7 Hitzetagen in Folge schon um fast 11%. Die Zahl der Einbürgerungen in Deutschland ist auf einen Höchststand gestiegen. So haben im vergangenen Jahr über 330.000 Ausländerinnen und Ausländer die deutsche Staatsangehörigkeit bekommen. 14% mehr als im Jahr davor, meldet das Statistische Bundesamt. Die Zahl sei damit zum 5. Mal in Folge gestiegen. Die USA haben 60 Volkswirtschaften neue Zölle angedroht. Darunter sind alle EU-Staaten. Washington wirft den Staaten vor, Waren zu importieren, die unter Zwangsarbeit hergestellt wurden, beziehungsweise nicht genug dagegen zu tun. Das benachteilige amerikanische Arbeitnehmer. Über die Zölle endgültig entschieden wird laut US-Regierung am 7. Juli. NRW-Innenminister Reul zieht ein gemischtes Fazit des Klimacamps in Hamm. Laut Polizeibilanz gab es 162 in Gewahrsamnahmen, 280 Platzverweise und 18 Strafanzeigen. Viele Teilnehmer hätten sich nicht mehr unter Kontrolle gehabt, sagte Reul. Laut Innenministerium waren am Freitag und am Samstag jeweils über 2000 Polizistinnen und Polizisten im Einsatz. Zu dem fast zweiwöchigen Camp und den Protesten gegen fossile Energieträger hatten mehrere Organisationen aufgerufen. Unter den Teilnehmern war zwischenzeitlich auch die schwedische Aktivistin Greta Thunberg. Und das waren die Nachrichten mit Marc Weiß.
3: Vielen Dank, Marc, für die Nachrichten. Wir gucken gemeinsam aufs Wetter. 12:02 haben wir. Ich bin Steffi Hein. Hallo. 17 Grad haben wir gerade. Es ist immer wieder nass. Es ist ziemlich windig und das zieht sich den ganzen Tag auch so durch. Also wirklich schöner wird es nicht mehr. Nur noch ein bisschen wärmer. Heute sind maximal 19 Grad drin. Gucken wir mal schnell auf den Feiertag. Der ist jetzt auch nicht so wunderschön morgen, der Donnerstag. Bleibt eher durchwachsen. Immer wieder Regen. Es kann auch windig werden. Gewitter sind möglicherweise dabei. Das Ganze bei maximal 19 Grad. 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Und damit gucken wir auf die Straßen. Hier ist euer aktueller Verkehrsservice. Es blitzt in Mülheim auf der Blücherstraße, in Oberhausen auf der Buschhausener Straße und der Ziegelofenstraße. Es blitzt außerdem in Wesel auf dem Südring und in Gelsenkirchen auf der Willy-Brandt-Allee. Die längsten Staus auf den Autobahnen sind im Moment hier. A2 Dortmund-Oberhausen zwischen Bottrop und dem Kreuz Oberhausen. 6 Kilometer Stau, 25 Minuten braucht ihr länger. Und die A3 Köln-Arnheim zwischen dem Kreuz Oberhausen-West und dem Kreuz Oberhausen. 4 Kilometer Stau, Viertelstunde plus gute Fahrt.
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3: Viele nutzen das lange Wochenende jetzt, um einfach mal rüber über die Grenze zu fahren, in die Niederlande. Viele sagen, mein absolutes Lieblingsland. Es ist nah, es ist schön, die Menschen sind nett, es ist sauber. So, jetzt sagte der Kollege Max Berger vorhin, er sieht das überhaupt nicht. Holland, ja, ist okay, aber bei weitem nicht sein Lieblingsland. Und das hat mich zu der Frage gebracht, was ist denn eigentlich euer Lieblingsland, ne? Und warum? Und ihr schreibt sehr, sehr fleißig und ich habe jetzt schon Bock, überall Urlaub zu buchen. Nina hat zum Beispiel gerade reingeschrieben. Sie sagt, eindeutig Kroatien, tolle Landschaften, wunderschönes, klares Wasser, super Essen, tolle Menschen, also ihr absolutes Lieblingsland. Und natürlich suche ich auch euer Lieblingsland mit Begründung per WhatsApp natürlich.
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3: Ich freue mich auf alle Lieblingsländer, die ein.

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0: Mark Forster mit neuer Musik. Ein Lied hier bei uns.
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0: Und ich freue mich schon, er kommt ja am 18. Juni hier zu uns. Gibt ein Exklusivkonzert für euch bei uns im Garten. Das wird fein. Und was auch fein wird, das lange Wochenende. Ne? Das steht ja im Grunde vor der Tür. Zumindest für die, die den Feiertag morgen frei haben und dazu auch noch clever genug waren, den Brückentag freizunehmen. Ich applaudiere für so viel Klugheit. Und ich bin mir ja sehr sicher, dass sich da ganz viele von euch auf den Weg nach Holland machen für das schöne lange Wochenende. Es ist ja auch schön da und es ist lecker da, also wenn man auf Frittiertes steht. Und deswegen wollten wir mal von euch wissen, was euch denn so über die Grenze immer wieder nach Holland zieht.
2: Marshmallow-Packs und dann, wie heißen die? Diese Schokostreusel und die dann da draufgeklatscht aufs Brötchen. Dann haben wir das irgendwie 2 Wochen lang gegessen. Das war so das Main-Ding. Und halt so XXL-Packungen von allem anderen, was man so bekommt. Ne?
3: Der Jumbo-Supermarkt ist geil, weil es da Dinge gibt, die es in Deutschland einfach so nicht zu erwerben gibt. Fla zum Beispiel, Fla kriegt man nicht oder andere Zoffgetränke.
4: Meistens haben wir in diesen großen Supermärkten so Kaffee gekauft, weil der da günstiger war, aber ist ja mittlerweile auch nicht mehr. Ab und zu fährt man dann doch schon mal hin für so Medikamente oder sowas oder halt wie gesagt Fla oder Yuppie-Soße.
5: Ich würde sagen, als Kind hatte ich auf jeden Fall eine sehr große Begeisterung. Das ging so weit, dass ich dann auch meine Wand in meinem Zimmer in knallorange gefärbt oder gestrichen habe.
0: Ja, das nenne ich mal Niederlande-Liebe. So soll es sein. Und wenn ihr sagt, boah, mit Niederlanden, kann ich gar nichts mit anfangen. Dann ist im Moment gerade eure Zeit hier, meine Sendung. Ihr meldet euch bitte rein mit eurem absoluten Lieblingsland. Und warum es euer Lieblingsland ist, das wäre ganz schön per WhatsApp bitte.
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0: Aber nicht nur Holland-Fans unter uns, ne? Das muss man ja dazu sagen. Jetzt gibt's Sam Feld und Rainy Post Malone. 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

0: Mark Ember und Belong Together hier bei eurem Lieblingsradio am Mittwochmittag, 12.22 Uhr haben wir. Und Angelika hat gerade einen Blitzer reingemeldet per WhatsApp. Er steht auf der Kölner Straße in Mülheim. Danke dir fürs Melden und euch eine gute Fahrt.
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0: Guten Tag und Mahlzeit. Kurz nach 12:30 ist es am Mittwochmittag und wir gucken schnell aufs Wetter bei uns. Wetter ginge auf jeden Fall besser. Es ist nicht die ganze Zeit nass, aber es kommen immer wieder Schauer runter und zwar den ganzen Tag. Dazu ist der Wind ordentlich aufgefrischt. 17 Grad im Moment, 19 Grad gibt es maximal. Morgen, der Donnerstag von Leichnam, sieht jetzt auch nicht wirklich gut aus. Die Sonne kommt zwar zwischendurch immer mal wieder durch, aber es sind viele Wolken unterwegs. Es ist immer wieder nass bei maximal 19 Grad. Und es geht rüber auf die Straßen. Hier ist euer aktueller Verkehrsservice. Geblitzt wird im Moment in Wesel auf dem Südring, in Oberhausen auf der Buschhausener Straße und der Ziegelofenstraße und in Mülheim auf der Blücherstraße und der Kölner Straße. Danke an die fleißigen Blitzermelder da draußen unterwegs. Die längsten Staus auf den Autobahnen sind im Moment hier. Einmal auf der A2 Dortmund-Oberhausen zwischen Bottrop und dem Kreuz Oberhausen. 5 Kilometer Stau, 25 Minuten plus. Und die A3 Köln-Arnheim zwischen dem Kreuz Oberhausen West und dem Kreuz Oberhausen. 4 Kilometer Stau. Ihr braucht eine Viertelstunde länger und das könnt ihr natürlich alles auch noch mal in Ruhe nachlesen in der kostenlosen App. Gute Fahrt euch.
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0: So, und auf den hier können wir zählen. Bruno Mars.

0: Ja, schön. DJ Ötzi waren das, Vicky Leandros und die Blackfish. So, und was haben die drei gemeinsam? Ja, sie stehen beim Perukaville am Flughafen in Weeze auf der Bühne. Ist wirklich wahr. Vom 17. bis 19. Juli läuft das Festival ja wieder und das Line-Up steht jetzt komplett. Neben DJ Ötzi und Vicky Leandros kommen natürlich auch noch ein paar andere, ist ja klar. Felix Jähn zum Beispiel ist dabei oder die Chainsmokers oder auch, finde ich sehr cool, Scooter. Also da wird ordentlich was aufgefahren wie jedes Jahr. Wenn ihr hinmögt und noch Karten braucht, Beeilung ist angesagt. Einige sind nämlich schon ausverkauft. Los geht der Ticketspaß übrigens ab rund 110 Euro. Ja, Wochenendtickets kosten natürlich dementsprechend mehr. Sie ist dieses Jahr noch nicht dabei, aber ich denke, irgendwann wird sie da auch auf der Bühne stehen. Olivia Rodrigo und Drop Dead.
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0: Alphaville und Big in Japan hier bei eurem Lieblingsradio. Und ihr sagt, kein Bier vor vier? Sehe ich anders.
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0: 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Wie schön.
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1: Mit Malte Albrecht, guten Tag. Die Mietpreise kennen seit Jahren nur eine Richtung, nach oben. Vor allem in Großstädten und Ballungsräumen wird bezahlbarer Wohnraum zunehmend knapp. Und für immer mehr Menschen wird es schwieriger, die Wohnkosten noch zu stemmen. Das zeigt eine neue Studie des Instituts Wohnen und Umwelt für den Deutschen Mieterbund. Danny Hoppe aus dem News-Team. Demnach sind Millionen Mieter in Deutschland von den Kosten überlastet.
2: Genau, bei rund 3,2 Millionen Mieterhaushalten gehen laut Studie mehr als 40% des Nettoeinkommens fürs Wohnen drauf, also für Kaltmiete und Heizkosten. Weitere 3,4 Millionen Haushalte geben zwischen 30% und 40% aus. Demnach wäre also rund jeder dritte Mieterhaushalt in Deutschland von den Kosten überlastet. Die Studie zeigt auch, dass vor allem neue Mieter richtig draufzahlen. Wer nach 2020 umgezogen ist, zahlt demnach im Schnitt ein Fünftel mehr als diejenigen mit alten Mietverträgen. Das ist vor allem in Großstädten der Fall. Die Folge ist, dass viele, die noch einen bezahlbaren Mietvertrag haben, in ihren Wohnungen bleiben. Und das friere die Mietmärkte quasi ein, sagt der Mieterbund.
1: Der Mieterbund sieht jetzt vor allem die Politik in der Pflicht. Die Bundesregierung müsse die Spirale immer stärker steigender Mieten stoppen, sagt er.
2: Ja, und da fordert er vor allem ein härteres Vorgehen gegen Mietwucher. Also konkret eine Verschärfung der Mietpreisbremse, aber auch hohe Bußgelder bei Verstößen dagegen. Denn man kennt es ja vor allem in den Großstädten, da werden Häuser aufgekauft und saniert. Die Mieter werden dann oft aus ihren Wohnungen geworfen, um sie später für deutlich mehr Geld zu vermieten oder sie zu verkaufen. Vor solchen Praktiken müssten Mieterinnen und Mieter viel besser geschützt werden, heißt es. Und natürlich fordert der Mieterbund auch den Bau von deutlich mehr Sozialwohnungen. Mindestens 2 Millionen brauche man bis 2030. Außerdem müsse es mehr öffentliche Wohnungen geben, die dauerhaft preisgebunden und bezahlbar seien.
1: Danke, Danny. Und das sind weitere Nachrichten im Überblick. NATO-Generalsekretär Rutte ist zu einem Besuch in der ukrainischen Hauptstadt Kiew eingetroffen. Er wird von den Botschaftern der Bündnisstaaten begleitet. Die NATO berät derzeit über weitere Militär- und Finanzhilfen für das von Russland angegriffene Land. Der Facebook-Konzern Meta muss sich mit seinem Messenger-Dienst an schärfere Regeln halten. Das hat das EU-Gericht entschieden und wies damit eine Klage des Internetriesen ab. Die EU-Kommission stuft Meta als Konzern mit besonders großer Marktmacht ein. Deshalb gelten für bestimmte Dienste schärfere Regeln, zum Beispiel beim Umgang mit persönlichen Daten. Auf einem Campingplatz in Niederkrüchten im Kreis Viersen hat ein Brand großen Schaden angerichtet. Laut Polizei wurden 5 Wohnwagen komplett zerstört und 3 Menschen leicht verletzt. Eine 41-Jährige kam vorsorglich ins Krankenhaus. Als Brandursache wird ein technischer Defekt vermutet. Deutschland gehört zu den Ländern mit den meisten Millionären weltweit. Das hat das Beratungsunternehmen Capgemini ausgerechnet. 1,78 Millionen Menschen haben demnach mindestens 1 Million Dollar auf dem Konto. Damit liegt Deutschland weltweit auf Platz 3. Nur in den USA und Japan leben noch mehr Superreiche. Und diese Superreichen werden immer reicher. Vor allem durch die boomenden Aktienmärkte hat sich das Vermögen innerhalb eines Jahres so stark vermehrt wie noch nie. Und das waren die Nachrichten mit Malte Albrecht.
3: Vielen Dank, Malte, für die Nachrichten. Wir gucken gemeinsam aufs Wetter. Ich bin Steffi Hein, 1:03 haben wir. Und das Wetter ist heute, ja, es hat so ein bisschen so einen Knick, ne? Schön ist es nicht. Es ist immer wieder nass. Die Sonne kommt heute nur sehr kurz mal zum Zuge. 17 Grad aktuell und aufgefrischter Wind. Später am Nachmittag kann es raufgehen bis auf 19 Grad. Morgen Donnerstag an Front Leichnam auch nicht wirklich schön. 19 Grad maximal, wenig Sonne, dafür viele Wolken und auch immer wieder Regen. Gewitter könnten auch mal dabei sein. 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Wir schauen mal, was auf den Straßen so los ist. Das machen wir mit unserem aktuellen Verkehrsservice. Und es wird geblitzt in Mülheim auf der Blücherstraße und der Kölner Straße, weiß ich von Manuel und Angelika. Außerdem blitzt es in Oberhausen auf der Buschhausener Straße, in Wesel auf dem Südring und in Dienstlaken auf der Kurt-Schumacher Straße. Danke an Ahmad, der hat es gerade reingemeldet. Die längsten Staus auf den Autobahnen sind im Moment hier. Auf der A2 Dortmund-Oberhausen zwischen Bottrop und dem Kreuz Oberhausen 5 Kilometer Stau, 25 Minuten plus. A3 Köln-Oberhausen zwischen Duisburg-Weder und Oberhausen-Lierich braucht ihr 20 Minuten länger. Es staut sich auf 4 Kilometern. Und nochmal die 3 Köln-Arnheim zwischen dem Kreuz Oberhausen-West und dem Kreuz Oberhausen. 4 Kilometer Stau, 10 Minuten kommen da oben drauf. Gute Fahrt und viel Geduld.
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3: Welches Land ist für euch das schönste Land der Welt? Das möchte ich heute gerne von euch wissen. Alles ging los mit Holland, weil viele sagen, Holland oder die Niederlande lieben wir so sehr. Ich habe gesagt, Leute, die vielleicht die Niederlande nicht so mögen, was ist denn euer Lieblingsland? Und es kommt so viel rein per WhatsApp. Vielen Dank dafür. Gerade hat Linda reingeschrieben. Sie schreibt, Bali ist seit 4 Jahren unser absoluter Lieblingsort. Die Mentalität, die Leute, der Lebensstil, das hat uns einfach so begeistert, schreibt sie. Wir sagen immer, es ist das ganz bestimmte Bali-Feeling. Es klingt toll. Und ich möchte mehr von solchen Nachrichten haben, immer noch. Per WhatsApp bitte. Was ist euer Lieblingsland und warum?
4: 0800 801 und 4 mal die 8. Baby.

0: Katy Perry und Skip Marley, Chain to the Rhythm.
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0: Viertel nach eins ist es. Es ist Mittwoch und viele kennen das. Helm auf, Bein über die Stange drüber und los kann es gehen, ne? Fahrradfahren. Heute ist Weltfahrradtag und viele von uns feiern den ja eigentlich jeden Tag, ne? Verrückt wird's nur, wenn aus einem kleinen Fahrradausflug mal eben eine 42 Tage lange Reise wird. Ja, aus dem Pott bis rein in die Türkei mit dem Fahrrad. Genau das hat Sven Klüssendorf gemacht. Er ist wirklich von Bochum aus bis nach Istanbul geradelt mit seinem ganz normalen alten Fahrrad, weil er Fahrradfahren so liebt. Rund 3100 Kilometer. Und auf dem Weg gab es für Sven natürlich ein paar Herausforderungen, hat er uns erzählt.
2: Zum einen war das auf jeden Fall der Verkehr, vor allem in Bulgarien und Rumänien, weil da ist der Eurovelo, das ist ein großeuropäischer Radweg, der geht einfach über eine Landstraße, wo von vorne und hinten LKWs kommen und man hat eigentlich gar keinen Platz, da mit dem Fahrrad lang zu fahren und muss dann gegebenenfalls auch mal in die Büsche ausweichen. Das fand ich tatsächlich sehr unentspannt und hatte da auch teilweise ganz schön Angst um mein Leben.
0: Andere hätten gesagt, komm, ich lasse mein Fahrrad stehen, ich setze mich in Zug oder in Taxi oder was auch immer und fahre zurück nach Hause. Nein, Sven hat sich davon nicht abhalten lassen, er ist weitergefahren.
2: Einmal, als ich den ersten richtig hohen Berg erklommen habe, das war am Eisernen Tor, da bin ich mit dem Fahrrad oben auf dem Berg drauf, 750 Meter, hatte einen riesen Ausblick und habe mir dann oben einen Döner gefetzt und das war richtig, richtig geil. Da hatte ich schön Gänsehaut und habe den Sonnenuntergang genossen. Da dachte ich mir, alleine dafür hat es sich schon gelohnt.
0: Also Sven hat es geschafft, von Bochum bis nach Istanbul über 3000 Kilometer mit dem Fahrrad gefahren. So feiert man, glaube ich, den Weltfahrradtag richtig. Und dann einen Döner. Ja, besser kann es doch nicht gehen, oder?
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0: Britney, bitch.
1: Will I Am und Britney Spears aus dem Jahr 2012. Scream and Shout. 20 nach 1 ist durch. Hi.
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0: Hallo zusammen, kurz nach halb zwei ist es. Wir gucken schnell zusammen aufs Wetter. Das ist heute so lala, also eher schlecht als gut. Maximal 19 Grad heute. Im Moment haben wir windige 18 Grad. Dazu kann es immer wieder nass werden. Die Sonne hat es echt schwer. Die sehen wir heute selten, genau wie morgen. Auch dann mehr Wolken und mehr Regen als Sonne. Es kann auch mal wieder ein Gewitter dabei sein. 19 Grad maximal. Und es geht rüber auf die Straßen, hier ist euer aktueller Verkehrsservice. Geblitzt wird erstmal in Mülheim auf der Blücherstraße und der Kölner Straße. Es blitzt in Gelsenkirchen auf der Emscher Straße. Danke an Niki fürs Melden. Es blitzt in Oberhausen auf der Buschhausener Straße, in Wesel auf der Reeser Straße und in Dienstlaken auf der Kurt-Schumacher Straße. Könnt ihr natürlich jederzeit auch nochmal in Ruhe nachlesen in der kostenlosen App. Dann die längsten Staus auf den Autobahnen. Wir starten auf der A2 Dortmund-Oberhausen zwischen Bottrop und dem Kreuz Oberhausen. 5 Kilometer Stau, 20 Minuten plus. Die A3 Köln-Oberhausen zwischen Duisburg-Weder und dem Kreuz Kaiserberg 3 Kilometer Stau, 20 Minuten kommen da oben drauf. Und die A3 Köln-Arnheim zwischen dem Kreuz Oberhausen-West und dem Kreuz Oberhausen 4 Kilometer Stau, ihr braucht eine Viertelstunde länger. Und dann habe ich gerade zufällig gesehen, dass auf der A516, wenn ihr von Oberhausen rausfahrt in Richtung Arnheim, dass es da auch gekracht hat wohl gerade. Es könnte anfangen, sich da gleich zu stauen, müssen wir mal ein Auge drauf halten. Also ihr vor allen Dingen, wenn ihr da vielleicht unterwegs seid. Gute Fahrt!
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0: Und das ist Herr Timberlake, der Justin mit Mirrors. Um kurz nach halb zwei am Mittwoch, der sich anfühlt wie ein vorgezogener Freitag oder so.

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0: R.E.M., auch so eine Band, die nie sterben wird. Das jetzt aus dem Jahr 1993, Everybody Hurts. 13:42 haben wir am Mittwoch. Hallo.
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0: Wir sprechen heute unter anderem darüber, welches Land euer Lieblingsland ist. Für viele ist es ja Holland. Die Niederlande fahren auch viele an verlängerten Wochenenden gerne hin. Aber ich habe das so ein bisschen weitergefasst. Ich habe gesagt, wo würdet ihr denn am liebsten für immer sein? Was ist denn euer allerliebstes Lieblingsland und warum? Und es sind so viele schöne Nachrichten reingekommen und so viele verschiedene Länder. Ich habe ganz viel Portugal gelesen. Ralf hat geschrieben, ich bin sogar am liebsten in Deutschland. Egal wo, Insel, Festland, immer alles schön. Und Tanja schrieb gerade noch, ich bin Team Italien, am liebsten bin ich am Gardasee. Ist einfach sehr schön da, die Leute sind toll, das Essen ist toll, da kann man es lange aushalten. Und dann hat sich auch noch Jenny gerade reingemeldet.
2: Für mich definitiv Österreich mit Tirol, die Berge, die Landschaft, einfach herrlich, egal ob im Winter, wenn es da Schnee liegt oder im Sommer, wenn alles grünt und blüht. Man kann die Seele baumeln lassen, der Alltagsstress fällt ab und irgendwie vergeht denn die Zeit langsamer. Man ist gemütlicher, entspannter und ja, es ist einfach unheimlich toll. Deswegen ist für mich persönlich Österreich, Tirol einfach wunderschön und für mich das beste Land der Welt.
0: Ich kann ja jetzt mal ehrlich sein mit euch, ne? Ich habe gerade als die Musik schon mal Booking.com aufgemacht. Ich habe jetzt so Bock auf Urlaub und ihr seid schuld.
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0: Springen und Jump kann man machen, muss man aber nicht, ne? 13:51 Uhr haben wir. Ich bin Steffi Hein. Raus für heute. Wenn ihr mögt, hören wir uns dann am Freitag wieder. Ich habe verbaselt, Brückentag zu nehmen. Naja, egal. Ein Blitzer habe ich noch für euch, bevor ich raus bin. Hat Genie gerade reingemeldet. Aus Oberhausen. Er steht auf der Teutoburger Straße. Also Fuß vorm Gas. Bis dann. Tschüss.
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3: Mit Malte Albrecht, guten Tag. In Deutschland landen zu viele Rohstoffe im Müll. Die Bundesregierung will das ändern. Sie hat am Mittag ein Programm für mehr Kreislaufwirtschaft beschlossen. Produkte sollen demnach häufiger repariert und recycelt werden. Bundesumweltminister Schneider hat das Programm vorhin in Berlin vorgestellt. Danny Hoppe aus den Nachrichten. Wie sollen Produkte denn in Zukunft besser wiederverwertet werden?
4: Also geplant

0: ist unter anderem eine Plattform, auf der sollen sich Unternehmen, Wissenschaftler und Verwaltungen vernetzen, um nachhaltigere Produkte auf den Weg zu bringen. Außerdem soll es digitale Produktpässe geben. Die sollen dann zum Beispiel Infos geben über chemische Bestandteile oder auch, wie das Produkt repariert oder entsorgt werden kann. Es sei absurd, Rohstoffe in den Müll zu schmeißen und sie zu verbrennen, findet Schneider. Er will, dass Deutschland durch das Programm unabhängiger wird, zum Beispiel auch von Ölimporten, denn Öl ist ja auch ein Grundausgangsstoff für Plastik. Und indem man das immer wieder verwende, mache man sich unabhängiger von meistens autoritären Regimen, sagt Schneider.
1: Die Industrie findet die Idee ja auch gut, oder?
0: Ja, der Bundesverband der deutschen Industrie sieht in der Kreislaufwirtschaft eine große Chance für mehr Wachstum. Er beruft sich auf eine Untersuchung der Boston Consulting Group. Die hatte ausgerechnet, dass sich die Bruttowertschöpfung in den Branchen Mobilität, Maschinenbau, Bauwesen, Energie und Textil bis zum Jahr 2045 mehr als verdoppeln könnte, auf bis zu 125 Milliarden Euro im Jahr. Kritik kommt dagegen von der Umweltorganisation WWF. Sie sagt, das Programm setze zu sehr auf Recycling, Innovation und Digitalisierung. Es fehlten aber verbindliche Ziele, um generell auch den Verbrauch solcher Rohstoffe zu senken.
1: Danny, danke schön. Und jetzt weitere Meldungen, kurz und kompakt. Die EU-Kommission will wegen der aktuellen Energiekrise mehr Schulden für die Energiewende erlauben. Demnach sollen entsprechende Investitionen künftig unter eine bestimmte Ausnahmeregel in den EU-Schuldenregeln fallen. Deutschland könnte dadurch rechnerisch mehr als 25 Milliarden Euro zusätzlich für Energieprojekte ausgeben. Die USA und der Iran haben sich in der Nacht eines der schwersten Feuergefechte seit Beginn der Waffenruhe geliefert. Auch mehrere Golfstaaten gerieten unter Beschuss. Bei einem iranischen Drohnenangriff auf den internationalen Flughafen von Kuwait kam ein Mensch ums Leben, mehr als 60 weitere wurden verletzt. Dem deutschen Zoll ist im Hafen von Wilhelmshaven einer der größten Kokainfunde der letzten Jahre gelungen. Die Ermittler stellten mehr als 8 Tonnen der Droge sicher. Der Wert liegt bei rund 500 Millionen Euro. 2 Drahtzieher wurden festgenommen. Nach dem stundenlangen Polizeieinsatz in Dortmund laufen jetzt die Ermittlungen. Gegen einen 51-jährigen Mann wird wegen versuchten Totschlags ermittelt, teilten Polizei und Staatsanwaltschaft mit. Der Mann soll gestern Abend erst einen Polizisten angeschossen haben, der dank seiner Schutzweste nur leicht verletzt wurde. Danach verschanzte sich der Tatverdächtige mehrere Stunden lang mit seinen Kindern in einer Wohnung. Erst in der Nacht ließ er sich von SEK-Beamten festnehmen. Den Kindern gehe es soweit gut, heißt es, sie werden vom Jugendamt betreut. Die Hintergründe der Tat sind noch unklar. Und das waren die Nachrichten mit Malte Albrecht.
2: Dankeschön, Malte.
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2: Ja, wir sind noch im April-Modus wettermäßig. Es könnte wirklich besser sein. Aktuell 17 Grad in der Dingener Heide und ebenfalls 17 an der Heide Norddeutschland. Dazu immer wieder Regen und auch Gewitter sind mal wieder drin. Auch morgen und übermorgen sieht das noch ganz ähnlich aus. Also es bleibt nass, uselig und vor allem auch windig bei ähnlichen Temperaturen wie heute. Gleich 2:04. Kurzer Blick auf die Straßen im Radio KW Verkehrszentrum. Geblitzt wird in Dienstlaken auf der Kurt-Schumacher-Straße, in Mörs auf der Kamm-Straße und in Wesel auf der Reser-Straße. Dankeschön Jürgen und Tommy unter anderem fürs Melden. B8 Duisburg Richtung Wesel, zwischen Dienstlaken West und Wesel 1 Kilometer stocken, da dauert es 15 Minuten länger. Und die A3 Köln Richtung Arnheim, zwischen Duisburg-Wedau und dem Kreuz Oberhausen 9 Kilometer Stau, 30 Minuten kommt da oben drauf. Ich wünsche euch allen eine gute Fahrt und falls ihr was seht, meldet mir das gerne. Zum Beispiel unter der 0800 801 4 die 8.
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2: Hallo, ich bin Vera Körber. Wir starten in diesem Nachmittag mit Roxette und Spending My Time. 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
1: Leonie und Don't Worry, hier ist Radio KW. Einen schönen Nachmittag wünsche ich euch. Habt doch schon für morgen da Aufbackbrötchen geholt. Wenn ihr euch denkt, so ein Aufbackbrötchen, dann packe ich das in den Ofen, es dauert ewig. Ich empfehle den Airfryer. Ne? Ich mache ja alles in der Heißluftfritteuse. Ja, ich gehöre zu diesen Leuten. Wenn ich könnte, würde ich da drin noch eine Gemüsesuppe machen. Ich sag's euch, ich benutze dieses Ding nur. Ja, ein Kollege von mir hat da ein etwas anderes Verhältnis zu.
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3: Schon der Begriff klingt ja wie so ein Mega-Fahrgeschäft auf der Kirmes.
4: Geil, lass mal alle in den Airfryer.
3: Natürlich geht's um nichts anderes als um eine Heißluftfritteuse. Wobei man Fritteuse gar nicht mehr sagen darf, sondern Friteurin. Denn es ist einfach in. In dem Ding wird in unzähligen Haushalten inzwischen fast alles eher gefried, was nicht bei dry auf den Bäumen ist. Nicht nur Pommes, sondern auch Brokkoli, Kichererbsen, Aufbackbrötchen, wahrscheinlich auch nasse Badeklamotten, benutzte Tennissocken. Und immer wenn das Essen serviert wird, wird dazu gesagt,
5: ist ganz ohne Öl, kein Fett.
3: Und seitdem denken jetzt auch alle, dass sie sich gesund ernähren.

0: an mit Nuggets und Tiefkühlpizza.
1: Ohne Öl.
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0: Ein kleines bisschen schnulzig gehen wir durch diesen Nachmittag am Mittwoch mit James Bay. War das mit Let It Go. So, wollen wir mal wieder ein bisschen Gas geben. Schon mal vielleicht warm tanzen für die Party heute Abend, wenn ihr denn auf einer seid. Nena, irgendwie, irgendwo, irgendwann.
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0: Glockenbach und Chris de Serendi mit Magic Moment um 2:30. Hier sind die Radio KW Lokalnachrichten jetzt von und mit Lukas Mantsch.
1: Schönen guten Tag.
0: So, morgen heißt das wieder letzte Runde rückwärts in Xanten. Die Fronleichnamskirmes startet. Lukas, was genau steht dieses Jahr an?
1: Also 5 Tage lang verwandelt sich der große Marktplatz wieder in ein Volksfest. Knapp 60 Fahrgeschäfte und Stände sind mit dabei. Neben Klassikern wie dem Autoscooter ist das

0: absolute Highlight in diesem Jahr, die neue Riesenschaukel Excalibur. 50 Meter hoch ist sie, das größte Fahrgeschäft, das je in Xanten stand.
1: Klingt gut, wobei ich sagen muss, Autoscooter richtet mich schon hin. Also verabschiede ich mich
0: Schmerzen
1: vom...
0: auch danach.
1: Ja, die Bandscheiben, schön. Also Riesenschaukel, spektakulär, aber bleiben Kirmesbesucher aktuell überhaupt noch bezahlbar?
0: Also genau das versprechen die Schausteller. Es soll familienfreundlich und volkstümlich bleiben. Wer trotzdem gezielt sparen möchte, direkt zur Eröffnung morgen von 12 bis 13 Uhr gibt es eine Happy Hour und am Montag ist dann noch der Familientag.
1: Dankeschön, Lukas. Jetzt gibt's weitere Meldungen.
0: In Rheinberg-Ossenberg ist am späten Dienstagabend ein Autofahrer tödlich verunglückt. Laut Polizei war ein 59-jähriger Duisburger kurz nach 11 auf der Xantener Straße unterwegs. Auf Höhe der Solwei kam er mit seinem Auto nach links von der Straße ab und prallte gegen einen Baum. Der Mann verstarb noch am Unfallort. Die Unfallursache ist noch völlig unklar. Die Polizei sucht jetzt Zeugen, die den Unfall oder das Auto vorher gesehen haben. Hinweise nimmt die Wache in Kamp-Lintfort entgegen. Nach einem Wasserrohrbruch ist die Mittelstraße in Schermbeck weiter gesperrt. Das ist Dienstagnacht passiert, gegen 16:30. 16 Haushalte waren zunächst ohne Trinkwasser. Die Rheinisch-Westfälische Wasserwerkgesellschaft repariert die Leitung. Die betroffenen Anwohner sollen noch heute wieder das Wasser bekommen. Die Straße bleibt aber deutlich länger gesperrt. Voraussichtlich bis Ende Juni ist dort kein Durchkommen. Autofahrer müssen einen Umweg fahren. Auch Buslinien werden umgeleitet. Die alten Lackermann-Häuser sind verkauft. Die Helmich-Gruppe aus Dienstlaken übernimmt laut NRZ die leerstehenden Standorte in Wesel, Xanten und Bocholt. Das hat das Bauunternehmen heute mitgeteilt. Lackermann hatte im letzten Jahr nach einer Insolvenz schließen müssen. Der Hauptsitz lag an der Brüner Landstraße in Wesel. Laut der Gründerfamilie gab es viele Interessenten für die Flächen. Helmich habe letztlich mit einem langfristigen Konzept überzeugt. Geplant ist laut Investor ein Mix aus wirtschaftlicher und städtebaulicher Nutzung.
1: Dankeschön, Lukas. Wir gucken aufs Wetter im Kreis Wesel. Tja, könnte schon schöner sein, ne? Wir sind absolut noch irgendwie im Aprilwetter, würde ich behaupten. Also immer wieder Regen, zumindest aber immer ganz, ganz viele Wolken und windig das Ganze bei um die 19 Grad in Gahlen und ebenfalls 19 in der Sonsbecker Schweiz. In den nächsten Tagen bleibt es ähnlich von den Temperaturen her. Morgen gesellt sich mal wieder ein bisschen Gewitter dazu und auch der Freitag, ziemlich uselig.
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1: Geblitzt wird in Dienstlaken auf der Kurt-Schumacher-Straße, in Moers auf der Kampfstraße und in Wesel auf der Reeser-Straße. Danke unter anderem Tommy und Jürgen fürs Bescheid geben. Dann gucken wir uns die Staus an. B8 Duisburg Richtung Wesel zwischen Dienstlaken West und Wesel 2 Kilometer, eine Viertelstunde plus. Und in der Gegenrichtung zwischen Dienstlaken Hiesfeld und Dienstlaken Süd 1 Kilometer, 10 Minuten obendrauf. A3 Köln Richtung Arnheim zwischen dem Kreuz Breitscheid und dem Kreuz Oberhausen 10 Kilometer, eine halbe Stunde plus. A42 Kamp-Lintfort Richtung Dortmund zwischen dem Kreuz Duisburg-Nord und Bottrop-Süd 6 Kilometer, eine Viertelstunde länger da. Und die A59 Duisburg Richtung Dienstlaken zwischen Duisburg-Zentrum und dem Kreuz Duisburg-Nord 3 Kilometer Stau, nochmal eine Viertelstunde plus. Ich wünsche euch allen eine gute Fahrt. Falls ihr was seht, meldet mir das gerne zum Beispiel über die Radio KW App.
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1: Hallo, ich bin Vera Körber und was bin ich neidisch? Die Kollegin Elena Fortmann durfte heute nach Venlo auf den Wochenmarkt, hat sich da natürlich mal ein bisschen umgehört an unserem großen Hollandtag hier bei Radio KW. Nur Frikandel hat sie mir nicht mitgebracht und Kibbelinge auch nicht. Aber mehr hören wir gleich.

singen sie über uns, über die schönen Leute David Guetta und Sia mit Beautiful People. Wir packen ein bisschen mehr Gitarrenklänge aus. Bisschen rockiger, bisschen Indie. Das ist die aktuelle von Somber. Hier sind sie mit Homewrecker bei Radio KW. Ich wünsche euch einen schönen Nachmittag.

0: Will Smith und Man in Black. Hallo zusammen. Ist das nicht ein super Mittwoch heute? Vor uns liegt ein langes Fronleichnamswochenende. Und da geht es doch sicher für den einen oder anderen rüber nach Holland. Wir lieben unsere Nachbarn doch, oder? Und die feiern wir deswegen heute auch ein bisschen. Passend zum Hollandtag war unsere Reporterin Elena heute Morgen schon um 9 Uhr auf dem Markt in Venlo unterwegs. Beste Zeit, um sich am Fischstand schon mal mit Frühstück einzudecken. Na, so war es nicht gemeint.
1: Darum stehe ich gerade neben Menno, der arbeitet am Backfischstand. Menno, sag mal, was essen die Deutschen hier am liebsten?
2: Am liebsten Backfisch und Kibbelinge. Ja, und natürlich Pommes. Das sind eigentlich die, ja, was ich liebste esse, sag mal.
1: Und jetzt natürlich die allerwichtigste Frage. Menno, was isst du denn hier am liebsten?
2: Ganz ehrlich, nicht viel. Nee, ehrlich, das ist nicht mein Ding. Ich gehe lieber nach Deutschland in Schnitzel essen. Ja.
1: Gute Antwort, kann ich verstehen. Hand aufs Herz, ganz ehrlich, wie findest du die Deutschen, wenn die hier so hinkommen?
2: Ja, es sind gute Leute. Ja, manchmal hast du natürlich auch Leute, was man sagt, von, ja, die sind nicht ein bisschen freundlich, sag mal, aber im Meister ist alles gut. Und ja, wir sind die Deutsche gerne.
1: Das ist doch sehr schön. Ich würde sagen, wir geben Menno auf jeden Fall 10 Sternchen dafür, dass er so nette Arten von gefunden hat.
0: Ich finde auch, Menno hat sich große Mühe gegeben, uns doch ganz nett dastehen zu lassen, oder? Also immer schön mit einem Lächeln in Venlo nach Menno zum Menno. Fischstand. So, was erwartet man von einem holländischen Fischbrötchenverkäufer, der eigentlich lieber deutsches Schnitzel mag? Ich weiß es nicht, ne? Aber ich finde das schon ein bisschen seltsam. Auf jeden Fall war er sehr lustig und die Holländer mögen wir doch sowieso, oder nicht? Einen schönen Nachmittag wünsche ich euch. Ich bin Vera Körber und das hier ist Alex Warren mit Fever Dream bei Radio KW.

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1: Mit Malte Heilbricht, guten Tag. Das Sparpaket von Bundesgesundheitsministerin Wagen sorgt seit Wochen für Kritik von vielen Seiten. Jetzt legt auch noch einmal der Hausärztinnen- und Hausärzteverband nach. Er warnt vor weniger Praxen, einer schlechteren Versorgung und längeren Wartezeiten. Aus diesem Grund startet der Verband eine bundesweite Protestkampagne gegen das Sparpaket. Danny Hopper aus dem News-Team, wie sieht die denn genau aus?
2: Also geplant ist eine E-Mail-Aktion. Patientinnen und Patienten sollen sich im besten Fall an ihre jeweiligen Bundestagsabgeordneten wenden. Ein Mustertext für diese E-Mails wurde schon aufgesetzt. Darin heißt es zum Beispiel, bereits jetzt arbeitet meine Praxis ständig am Limit. Durch die nun geplanten Kürzungen wird sich die Situation weiter verschärfen. Parallel dazu sollen die knapp 50.000 Hausarztpraxen Plakate und Infomaterial zugeschickt bekommen, um auch vor Ort nochmal auf die Probleme hinweisen zu können. Der Hausärzteverband kritisiert ja unter anderem die geplante Streichung von Extravergütungen, zum Beispiel für Organspendeberatungen oder auch die Rücknahme von Honorarverbesserungen. Die Bundesregierung will mit dem Sparpaket die gesetzlichen Kassen im nächsten Jahr um rund 16 Milliarden Euro entlasten. Allerdings gibt es auch in vielen Bundesländern Widerstand. Sie befürchten unter anderem ein Kliniksterben durch die Reform. In der nächsten Woche beschäftigt sich der Bundesrat zum ersten Mal mit dem Gesetzentwurf.
1: Danke für die Infos, Danny Hoppe. Und jetzt weitere Meldungen kurz zusammengefasst. Die Organisation für wirtschaftliche Zusammenarbeit und Entwicklung hat ihre Wachstumsprognose für Deutschland weiter gesenkt. Demnach rechnet sie für dieses Jahr nur noch mit einem Plus von 0,7% statt wie bisher 0,8%. Grund sind die gestiegenen Energiepreise durch den Iran-Krieg. In NRW hat es im vergangenen Jahr so viele antisemitische Vorfälle gegeben wie noch nie. So steht es im Jahresbericht der Recherche- und Informationsstelle Antisemitismus Nordrhein-Westfalen. Demnach wurden gut 1.100 Fälle registriert, 17% mehr als im Jahr davor. Die Bonner Rheinbrücke wird in diesen Minuten bis auf Weiteres voll gesperrt. Aktuelle Prüfungen hätten strukturelle Schäden an dem maroden Bauwerk ergeben, teilte die Autobahn GmbH mit. Die Brücke an der A565 ist die wichtigste Ost-West-Verbindung für die Region Bonn-Rhein-Sieg. Wie gut sind wir auf chemische, biologische oder nukleare Bedrohungen vorbereitet? Darum ging es heute bei einer groß angelegten Bevölkerungsschutzübung in Köln. THW, Bundespolizei, Bund, Land und Stadt probten mit mehr als 1200 Beteiligten im Rhein-Energiestadion den Ernstfall. Frank Waltel erklärt, was es mit der Übung auf sich hatte.
3: Also die Übung ist Teil einer neuen Reaktionseinheit der EU für CBRN-Situationen, alles rund um Chemie, Biowaffen und Nuklearen. Eine Reaktion auf die weltpolitische Lage. Und diese Einheit übt heute tatsächlich zum allerersten Mal zusammen und soll dann im Ernstfall innerhalb von 12 Stunden in ganz Europa einsatzbereit sein. In Köln wird ein chemischer Zwischenfall simuliert. Menschen, Fahrzeuge, Gebäude müssen dekontaminiert werden. Das Ganze unter Beobachtung von hunderten Fachleuten aus ganz Deutschland und Europa, aber auch Beobachter aus Taiwan oder der Ukraine sind hier.
1: Und das waren die Nachrichten mit Malte Albrecht.
4: Dankeschön, Malte. Wir gucken aufs Wetter am Niederrhein. Ja, es ist nach wie vor Aprilwetter angesagt. Immer wieder Regen. Zwischendurch schafft es zwar mal die Sonne raus, ist aber eher ein selten gesehener Gast. Das Ganze bei 18 Grad am Japanischen Garten in Moers und ebenfalls 18 am Weseler Auesee. Die Temperaturen bleiben jetzt erstmal so. Morgen gesellt sich dann zu dem useligen Wetter sogar noch ein bisschen Gewitter und auch der Freitag nass und ziemlich windig. 3:04, hier ist das Radio KW Verkehrszentrum. Ein Blitzer gibt es in Dienstlaken auf der Kurt-Schumacher-Straße. Dankeschön, Jürgen, fürs Melden. Und dann gucken wir rüber auf die Autobahn. A3 Köln Richtung Arnheim. Zwischen dem Kreuz Breitscheid und dem Kreuz Oberhausen 14 Kilometer Stau, 40 Minuten plus. A42 Kamp-Lindfort Richtung Dortmund. Zwischen dem Kreuz Duisburg-Nord und Bottrop-Süd 6 Kilometer Stau plus 20 Minuten. Die A57 Krefeld Richtung Nimwegen. Zwischen Krefeld-Gartenstadt und Moers-Hülsdong 5 Kilometer Stocken, 10 Minuten plus. Und zum Schluss noch die A59 Duisburg Richtung Dienstlaken. Zwischen Duisburg-Zentrum und Marxloh 4 Kilometer, da dauert es eine Viertelstunde länger. Allen unterwegs eine gute Fahrt. Meldet mir, wenn ihr was seht, Staus oder Blitzer zum Beispiel. 0800 8014 mal die 8.
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4: Hallo, ich bin Vera Körber und wie immer vor so einem Wochenende gucken wir natürlich mal auf das, was man so alles treiben kann. Ne? Gleich hier bei mir. Jetzt

TLC und No Scrubs. Lisa Left Eye Lopez hat ja immer so einen schwarzen Balken sich unters Auge gemalt. Habe ich in meiner Jugend auch mal gemacht. Hat mein Vater mich gefragt, ob das eine Kampfansage an die Kosmetikindustrie sein soll. Danach habe ich es wieder abgewischt. Naja, neue Musik gibt's jetzt für euch hier bei Radio KW. Clock Clock ist das mit Out of the Dark. Einen schönen Nachmittag.

0: 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Clock, Clock und Out of the Dark. Einen schönen Nachmittag wünsche ich euch. So, für viele heißt ja gleich langes Wochenende. Und das ist natürlich ein Grund, mal zu gucken, was treiben wir denn heute?
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0: Also nicht nur heute, sondern was treiben wir das ganze Wochenende im Kreis Wesel? Nora Schulte aus dem Radio KW-Team, was ist geplant?
2: Ja, also zum Beispiel in Xanten, da startet die Fronleichnamskirmes in der Innenstadt. Und zwar morgen um 12 Uhr ist Eröffnung. Dann gibt es erstmal bis 13 Uhr eine Happy Hour. Bis Montag kann auf jeden Fall hier über die Kirmes geschlendert werden zwischen Essensbuden und Autoscooter. Und das Highlight, am Freitagabend gibt es ein großes Feuerwerk, so gegen 22 Uhr. Noch mehr Kirmes gibt es in Oberhausen. Da geht's heute los und zwar um 15 Uhr mit der Fronleichnamskirmes. Ist eine der fettesten in ganz NRW mit sage und schreibe 380 Ausstellern.
0: Das ist eine ganz schöne Menge, ne? Wenn man sich das mal überlegt. Aber es ist ja auch noch ein bisschen was Sportliches geplant bei uns.
2: Zumindest für Jannis aus Kamp-Lindfort. Der plant, über 100 Kilometer zu laufen und das in 48 Stunden. Macht er nicht einfach so. Damit möchte er Spenden sammeln für die Tierherberge in Kamp-Lindfort. Und wir können ihm dabei zuschauen, wenn wir mögen oder selber mitlaufen. Los geht's morgen, so gegen 11 Uhr bei ihm direkt vor der Haustür. Dann dreht er seine Runden und läuft zum Beispiel an der B510 am Klosterkamp vorbei.
0: Ich wäre ja aber eher für ein bisschen was Entspanntes, muss ich sagen.
2: Verstehe ich. Schlendern, klingt das nach was, was dir gefallen würde?
0: Ja.
2: Sehr gut. Das können wir in Moers machen und zwar am Sonntag. Dann ist im Bollwerk in Moers der Kinderflohmarkt Kinderkram von 11 bis 16 Uhr. Für Essen ist natürlich auch gesorgt. Es gibt Pommes oder auch Waffeln oder beides.
0: Oder beides, wollte ich doch gerade sagen. Oder erst das eine, dann das andere. Also, Nora Schulte, danke fürs Versorgen mit dem Programm fürs lange Wochenende. Ich wünsche euch ganz viel Spaß.
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0: ATC jetzt für euch.

0: Da brüllt er da noch ein bisschen rum hinten raus, ne? Pink Floyd, Another Brick in the Wall. Hier ist Radio KW. Einen schönen Mittwochnachmittag wünsche ich euch. Ich bin Vera Körber.
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0: Matt Con zusammen mit Ray Dalton und Don't Worry, 3:30 haben wir es. Hier sind die Radio KW Lokalnachrichten. Jetzt von und mit Lukas Mantsch.
1: Einen schönen guten Tag.
0: Morgen geht's wieder rund in Xanten, kann man sagen. Die Fronleichnamskirmes startet. Was genau steht dieses Jahr an, Lukas?
1: Also 5 Tage lang verwandelt sich der große Marktplatz wieder in ein Volksfest. Knapp 60 Fahrgeschäfte und Stände sind mit dabei. Neben Klassikern wie dem Autoscooter ist das absolute Highlight in diesem Jahr die neue Riesenschaukel Excalibur. 50 Meter ist sie hoch, das größte Fahrgeschäft, das je in Xanten stand.
0: Das ist auch wirklich schon eine Ansage, ja, finde ich. Ne? So, ich höre jetzt schon die ersten, das ist alles viel zu teuer, auf eine Kirmes zu gehen. Aber man hat sich ja was überlegt. Ne?
1: Genau, da die Schauspieler, die Schausteller, die versprechen, dass es familienfreundlich und volkstümlich bleiben soll. Wer trotzdem gezielt sparen möchte, der kann morgen direkt zur Eröffnung kommen. Von 12 bis 13 Uhr gibt es da nämlich eine Happy Hour. Und am Montag ist dann auch noch der Familientag.
0: Das klingt fair. Dankeschön, Lukas. Weitere Meldungen jetzt.
1: In Rheinberg-Ossenberg ist am späten Dienstagabend ein Autofahrer tödlich verunglückt. Laut Polizei war ein 59-jähriger Duisburger kurz nach 11 auf der Xantener Straße unterwegs. Auf Höhe der Solwei kam er mit seinem Auto nach links von der Straße ab und prallte gegen einen Baum. Der Mann verstarb noch am Unfallort. Die Unfallursache ist noch völlig unklar. Die Polizei sucht jetzt Zeugen, die den Unfall oder das Autofeuer gesehen haben. Hinweise nimmt die Wache in Kamp-Lintfort entgegen. Nach einem Wasserrohrbruch ist die Mittelstraße in Schermbeck weiter gesperrt. Das ist Dienstagnacht passiert, gegen 16:30. 16 Haushalte waren zunächst ohne Trinkwasser. Die Rheinisch-Westfälische Wasserwerkgesellschaft repariert die Leitung. Die betroffenen Anwohner sollen noch heute wieder Wasser bekommen. Die Straße bleibt aber deutlich länger gesperrt. Voraussichtlich bis Ende Juni ist dort kein Durchkommen. Autofahrer müssen einen Umweg fahren, auch Buslinien werden umgeleitet. Und in Kamp-Lintfort können wichtige Bauprojekte an Schulen und Straßen endlich starten. Der Kreis Wesel hat den städtischen Haushalt und sein Sparkonzept offiziell genehmigt. Damit endet die vorläufige Haushaltsführung. Die Stadt muss allerdings künftig streng sparen. Der Haushalt hat aktuell ein Minus von fast 5 Millionen Euro. Um bis 2031 wieder schwarze Zahlen zu schreiben, müssen laut Stadt unter anderem die Gewerbesteuer und die Parkgebühren erhöht werden.
0: Dankeschön, Lukas. Wir gucken aufs Wetter im Kreis Wesel. Es ist nach wie vor ziemlich grau da draußen, wenn auch momentan meist trocken. Die Sonne kriegen wir trotzdem nur ganz selten zu sehen. Das Ganze bei aktuell 19 Grad am Terrazzo und ebenfalls 19 am Römermuseum. Die nächsten Tage bleiben ganz ähnlich. Morgen gesellt sich noch ein bisschen Gewitter dazu. Die Temperaturen bleiben, wie gesagt, so. Und es wird auch am Freitag wieder nass, windig und ungemütlich. 3:35, hier ist das Radio KW Verkehrszentrum. A3 Köln Richtung Arnheim, zwischen dem Kreuz Breitscheid und dem Kreuz Oberhausen 18 Kilometer Stau, eine Stunde länger dauert's da. A42 Kamp-Lintfort Richtung Dortmund, zwischen Duisburg-Beek und Oberhausen Zentrum 5 Kilometer, eine Viertelstunde plus. A57 Köln Richtung Nimwegen, zwischen Bowert und Mörs-Hülsdonk 14 Kilometer, eine gute halbe Stunde dauert's da länger. Und die A59 Duisburg Richtung Dienstlaken, zwischen Duisburg-Hochfeld und Marxloh 6 Kilometer. 20 Minuten plus. Allen unterwegs eine gute Fahrt. Und falls ihr was seht, meldet mir das gerne, zum Beispiel über die Radio KW App.
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0: Hallo, ich bin Vera Körber und die hier scheint unvermittelbar zu sein, solange wie die schon auf der Suche nach einem Ehemann ist. Ray jetzt für euch mit Where is my husband?

keine Ahnung, wo dein Ehemann ist. Ich weiß nur, wo einer der größten Songs der 90er ist. Gerade hier bei Radio KW. Ich liebe es. Oasis mit Wonderwall. Habt einen schönen Nachmittag.

0: Wir schicken euch exklusiv zu Mark Forster. 18. Juni. Ist gar nicht mehr lange hin. Gute 2 Wochen noch, ne? Und ihr könnt hier die Karten nur gewinnen, die gibt's nicht zu kaufen. Julia hat darum heute mit mir gespielt und ich habe die Julia wirklich, ich finde, in einer ganz angenehmen Situation erwischt. Wobei störe ich dich denn gerade?
1: Ich bin tatsächlich gerade shoppen im Zentrum.
0: Ach so, hast du schon was Schönes gefunden?
1: Ja, habe ich.
0: Prima.
1: Habe mir eine schöne Hose gegönnt.
0: So schön. Genau. Vorm langen Wochenende nochmal eine kleine Shoppingrunde machen, das ist doch richtig.
1: Genau, so war der Plan.
0: Hast du denn auch Brückentag am Freitag oder musst du arbeiten?
1: Ich gehe arbeiten.
0: Ach, guck mal, kriegen wir auch noch rum, ne?
1: Genau, das geht auch mal.
0: Super. Dann drehe ich das Glücksrad. Ja. Aha, wir sind fertig. Es ist tatsächlich geworden der Rückwärtsforster. Also, okay. Wir versuchen das mal. Ich spiele dir das Lied vor.

0: groß.
1: Sag nochmal.
0: Wir sind groß.
1: Wir sind groß, das ist richtig.
0: Ja.
1: Herzlichen Glückwunsch, Julia.
0: Ja, ich freue mich.
1: Das ist aber auch immer schwierig, oder? Wenn man was rückwärts hört und man denkt, ja, ja, weiß ich, aber nein, das verdammt, wie hieß es noch?
0: Melodie kennst du.
1: Wen möchtest du denn mitnehmen zum Mark Forster Konzert?
0: Ich würde tatsächlich meinen Sohn mitnehmen, der hat einfach vorher Geburtstag und dann schenke ich ihm das zum Geburtstag, dass er mit Mama mal aufs Konzert darf.
1: Kennst du gar nicht noch mehr Mark Forster Fans?
0: Ich würde garantiert noch einige zusammenkriegen, wir sind eine große Familie.
1: Möchtest du denn vielleicht noch zwei mehr mitnehmen?
0: Am allerliebsten drei mehr mitnehmen, dann dürften wir als komplette Familie fahren, aber ich nehme auch zwei mehr mit.
1: Also ich würde dir vier Tickets, könnte ich dir
0: ja
1: vermitteln?
0: Voll gerne.
1: Prima, ich hoffe, du freust dich.
0: Und wie?
1: Dann wünsche ich dir jetzt noch ganz, ganz viel Spaß beim Shoppen.
0: Ja, vielen Dank.
1: Und ein schönes Wochenende, auch wenn du arbeiten musst, aber wie gesagt, kriegen wir schon rum, ne?
0: Da gehe ich auch von aus.
1: Alles klar. Gut, dann danke fürs Mitspielen. Und ja, ich wünsche dir natürlich dann auch viel Spaß auf dem Konzert.
0: Das werden wir bestimmt haben.
1: Bis dann.
0: Super, danke. Tschüss. Tschüss.
1: 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Open Air in Essen. 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Das geht auf radiokw.de. Und ja, dann müsst ihr einmal eure Daten da eingeben. Und dann rufen wir euch an. Mit ein bisschen Glück. Wie gesagt, Freitag könnt ihr noch mit uns spielen um Tickets für Mark Forster. Ich drücke euch die Daumen. Lady Gaga zusammen jetzt mit Bradley Cooper und Shallow. Einen schönen Nachmittag wünsche ich euch.

Also das ist ja immer ganz schön und gut und ja auch sehr romantisch. Aber ich habe auch immer ein bisschen Angst bei solchen Songs, dass ihr mir wegschlaft. Ne? Lady Gaga zusammen mit Bradley Cooper und Shallow. Und damit ihr mir eben nicht wegschlaft, machen wir mal wieder ein bisschen. Bringt mal ein bisschen Tempo in die Geschichte hier. Ne? Camaro mit Femme Like You. Ich bin Vera Körber. Habt einen schönen Nachmittag hier bei Radio KW. 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
1: Mit Malte Albrecht, guten Tag. Künstliche Intelligenz gehört inzwischen fest zu unserem Alltag. Die KI mal eben zu Problemen mit dem Partner befragen, sich von ihr die neue Küche planen lassen oder ihr das Muttermal am Arm zeigen. Allein ChatGPT verarbeitet pro Tag rund 2,5 Milliarden Anfragen, sogenannte Prompts. So steht es in einem neuen UN-Bericht. Danny Hopper aus dem News-Team, darin wird aber gleichzeitig darauf hingewiesen, dass KI ein riesiger Energie- und Ressourcenfresser sei.
2: Genau, denn die Rechenzentren für die KI brauchen natürlich zum einen viel Flächen, aber auch viel Strom. Und sie müssen runtergekühlt werden, dafür wird Wasser gebraucht. In dem neuen UN-Bericht wurde ausgerechnet, dass die KI-Infrastruktur bis 2030 jährlich bis zu 2,5 Millionen Tonnen Elektroschrott verursachen könnte. Das wären umgerechnet fast 250 Eiffeltürme pro Jahr. Und wären Rechenzentren ein Land, würde ihr Stromverbrauch weltweit den 11. Platz einnehmen, heißt es.
1: Im UN-Bericht heißt es außerdem, der Start von ChatGPT vor 4 Jahren sei eine technologische Schockwelle gewesen.
2: Ja, innerhalb von nur 5 Tagen habe die KI die Marke von 1 Million Nutzern überschritten. Das sei schneller als bei jeder anderen App in der Geschichte gewesen. Und bis Mitte des vergangenen Jahres hätten dann schon mehr als 700 Millionen Menschen ChatGPT genutzt und damit etwa 10% der Weltbevölkerung. KI treibe inzwischen einen Großteil der digitalen Welt an, sagt der Bericht. Als Beispiele werden Sprachassistenten, Suchmaschinen, Empfehlungssysteme, intelligente Stromzähler und Smartphones aufgeführt. Der Einfluss der KI verändere deshalb immer stärker die Art und Weise, wie wir arbeiten, kommunizieren oder auch auf Informationen zugreifen, heißt es.
1: Danke, Danny. Und das hier sind weitere Nachrichten im Überblick. Die marode Bonner Nordbrücke auf der A565 bleibt bis auf Weiteres voll gesperrt. Nach Angaben der Autobahn GmbH wurden bei aktuellen Prüfungen neue Schäden am Tragwerk festgestellt. Die Brücke zählt in der Bonner Region zu den wichtigsten Verkehrsachsen. Die Gewerkschaft Verdi macht in den laufenden Tarifverhandlungen im Handel weiter Druck. Für morgen und übermorgen ruft sie bundesweit erneut zu Warnstreiks auf. Betroffen seien Unternehmen im Einzelhandel sowie im Groß- und Außenhandel in allen Bundesländern, heißt es. Der Zoll hat eine Rekordmenge Kokain im Hafen von Wilhelmshaven entdeckt. Mehr als 8 Tonnen der Droge stellten die Beamten sicher. Wert rund 1,5 Milliarden Euro. Das Kokain wurde schon Anfang Februar gefunden. Wegen der laufenden Ermittlungen wurde der Fall aber bisher geheim gehalten und erst heute in Köln öffentlich gemacht. Infos von Jana Richter.
3: In einem Container aus Westafrika sollten eigentlich Kakaobohnen drin sein. Stattdessen fanden die Beamten über 400 Pakete mit Kokain. Die Drogen waren auf dem Weg nach Spanien. Weil die Täter die Ware sogar mit GPS-Sendern ausgestattet hatten, wurde das Kokain noch in Deutschland vernichtet. In Barcelona wurde der Container anschließend weiter beobachtet. Mitte Mai konnten die Beschuldigten bei der Übergabe des Containers im Süden Spaniens festgenommen werden. Laut Zoll handelt es sich um einen der größten Kokainfunde, die es jemals in Deutschland gegeben hat. Allein diese Sicherstellung ist größer als die gesamte Menge, die im vergangenen Jahr deutschlandweit beschlagnahmt wurde.
1: Und das waren die Nachrichten mit Malte Albrecht.
4: Dankeschön, Malte. Wir gucken aufs Wetter am Niederrhein. Es ist natürlich immer noch ziemlich grau da draußen und das Ganze bei aktuell 20 Grad in der Dienstlagener Altstadt und ebenfalls 20 in der Dingener Heide. Momentan regnet es zumindest nicht, aber morgen, vor allem ab dem Nachmittag, da geht es ganz schön rund bei uns. Da müssen wir immer wieder mit Gewittern rechnen. Es wird stürmisch, regnerisch natürlich und das Ganze bei um die 18 Grad. 3:58, kurzer Blick auf die Straßen im Radio KW Verkehrszentrum. B8 Duisburg Richtung Wesel, zwischen Dienstlaken West und Wesel 1 Kilometer stocken, 10 Minuten plus. Und ebenfalls in der Gegenrichtung zwischen Dienstlaken Hiesfeld und Dienstlaken Süd, auch da 10 Minuten obendrauf. Dann rüber zu den Autobahnen. A3 Köln Richtung Arnheim zwischen den Kreuzen Breitscheid und Oberhausen 13 Kilometer, 50 Minuten plus. A42 Kamp-Lindfort Richtung Dortmund. Zwischen Duisburg-Beek und Oberhausen Zentrum 6 Kilometer plus 25 Minuten. A57 Köln Richtung Nimwegen zwischen Krefeld Zentrum und Mörs-Hülsdonk 7 Kilometer stockend plus 10 Minuten hier nochmal. Und die A59 Duisburg Richtung Dienstlaken zwischen Duisburg Zentrum und Marxloh 7 Kilometer Stau, eine halbe Stunde länger dauert es da. Ich wünsche euch allen eine gute Fahrt und wenn ihr was seht, gebt mir das gerne durch. 0800 801 4 mal die 8.
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4: Ja, das ist vollkommen korrekt. Ich wünsche euch einen schönen Mittwochnachmittag. Ich bin Vera Körber. Schönes, langes Wochenende, falls ihr eins habt. Jetzt mit Sophie and the Giants und Purple Disco Machine. Und Paradise.

Wenigstens die Musik macht ein bisschen so das Gefühl von schönem Wetter, oder nicht? UB40 mit Kingston Town. Einen schönen Nachmittag wünsche ich euch. Und wir machen weiter mit aktueller Musik. Die kommt jetzt von Taylor Swift. Hier ist sie mit Opalite.

0: schönen Mittwochnachmittag. Heute Morgen war es ja echt lecker.
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0: So ist das. Hallo ihr beiden. Ihr hattet heute schön Hollandtag. Wie war's?
2: Och, das war prima. Das war Leuk.
3: Leuk.
2: Leuk.
0: Ich muss denn Leuk?
2: Schön.
3: Also. Toll, fantastisch. Es war toll. Es hat wirklich ganz viel Spaß gemacht. Es haben so viele Leute sich reingemeldet und gesagt, boah, Holland, geilstes Land. Wir haben mit Patrick Nederkorn gesprochen und war schön.
0: Und ihr habt mir keine Frikandel mitgebracht. Na gut, wollen wir nicht drüber sprechen. Alles klar. Was machen wir am Freitag?
3: Ja, erstmal guckt man natürlich aufs Wochenende nochmal so, was geht da so ab, was gibt's für tolle Events im Kreis Wesel, und wir quatschen mit Jannis aus Kamp-Lintfort. Der ist ja unterwegs, 100 Kilometer läuft er durch Kamp-Lintfort ab morgen, da startet er nämlich, und dann gucken wir mal, wie es so läuft Freitagmorgen.
2: Und wir haben Freitag kleines Finale, denn wir spielen am Freitag die letzten Runden, wissen...
3: Ist Marc.
2: Wollte eine dramatische Pause doch nur machen. Wissen ist Marc, spielen wir die letzten Runden. Das heißt, die letzte Chance für euch, Tickets für unser Exklusivkonzert zu kriegen.
0: Ja, das machen wir heute natürlich am Nachmittag auch noch bei mir. Ich hau auch noch mal ein paar Tickets raus. Euch jetzt einen schönen Feiertag. Bis Freitag.
2: Bedankt.
0: Tschüss.
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0: Flash, The Great Commandment um 16:30. Hier sind die Radio KW Lokalnachrichten jetzt von und mit Lukas Mantzsch.
1: Schönen guten Tag.
0: Zum letzten XXL-Wochenende vor dem Sommer sozusagen macht auch das letzte Freibad im Kreis Wesel auf. Lukas, das Unterbergbad in Rheinberg startet in die Saison morgen.
1: Genau, während Rheinbad Wesel, die Xantner Südsee, das Sulimare Mörs und die anderen Bäder in der Region schon ganz viele Schwimmer gezählt haben, zum Beispiel auch an Pfingsten, öffnet das Unterberg erst morgen bei aktuell Regen und Wind.
0: Aber immerhin ist es auf, ne? Aber einen Tod müssen wir noch sterben, ne?
1: Ja, weil das Personal für das Freibad gebraucht wird, musste das Solweihallenbad bereits schließen. Laut Stadt macht es voraussichtlich auch erst wieder Mitte September auf. Das hängt aber vom Wetter ab.
0: Und jetzt gibt's weitere Nachrichten in der Zusammenfassung.
1: Nach einem Wasserrohrbruch ist die Mittelstraße in Schermbeck weiter gesperrt. Das ist Dienstagnacht passiert, gegen 16:30. 16 Haushalte waren zunächst ohne Trinkwasser. Die Rheinisch-Westfälische Wasserwerkgesellschaft repariert die Leitung. Die betroffenen Anwohner sollen noch heute wieder Wasser bekommen. Die Straße bleibt aber deutlich länger gesperrt. Voraussichtlich bis Ende Juni ist dort kein Durchkommen. Autofahrer müssen einen Umweg fahren, auch Buslinien werden umgeleitet. Im Kreis Wesel gibt es immer mehr Einkommensmillionäre. 136 Menschen haben hier 2022 mehr als 1 Million Euro verdient. 9 mehr als im Jahr zuvor. Das sagen die Landesstatistiker. Die höchste Millionärsdichte im Kreis hat Hamminkeln, gefolgt von Hünxe. Im NRW-Vergleich liegt der Kreis Wesel aber unter dem Schnitt. Spitzenreiter in ganz NRW ist Meerbusch im Rheinkreis Neuss. In der Stadt wohnen fast so viele Millionäre wie bei uns im ganzen Kreis. Und die alten Lackermann-Autohäuser sind verkauft. Die Hellmich-Gruppe aus Dienstlaken übernimmt laut NRZ die leerstehenden Standorte in Wesel, Xanten und Bocholt. Das hat das Bauunternehmen heute mitgeteilt. Lackermann hatte im letzten Jahr nach einer Insolvenz schließen müssen. Der Hauptsitz lag an der Brüner Landstraße in Wesel. Laut der Gründerfamilie gab es viele Interessenten für die Flächen. Hellmich habe letztlich mit einem langfristigen Konzept überzeugt. Geplant ist laut Investor ein Mix aus wirtschaftlicher und städtebaulicher Nutzung.
0: Dankeschön, Lukas. Wir gucken aufs Wetter am Niederrhein. Es ist nach wie vor ziemlich grau und auch windig da draußen. Hier und da kommt auch noch mal Regen heute runter. Und morgen wird das Ganze dann auch noch wilder. Ab dem Nachmittag müssen wir auch mit Gewittern rechnen. Und auch der Freitag sieht ungemütlich aus. Die Temperaturen dann ähnlich wie heute. Also um die 19 Grad in Gahlen und ebenfalls 19 am Terrazzo. Gleich 16:55, hier ist das Radio KW Verkehrszentrum. P8 Duisburg Richtung Wesel, zwischen Dienstlaken West und Wesel 1 Kilometer stockend, eine Viertelstunde plus. Dann in der Gegenrichtung zwischen Dienstlaken Hiesfeld und Dienstlaken Süd auch 1 Kilometer, da dauert es 10 Minuten länger. A3 Köln Richtung Arnheim zwischen Duisburg-Wedau und dem Kreuz Oberhausen 13 Kilometer, 50 Minuten obendrauf. A42 Kamp-Lindfort Richtung Duisburg, zwischen Duisburg-Beek und Oberhausen-Zentrum 6 Kilometer Stau, 25 Minuten plus. A57 Köln Richtung Nimwegen zwischen Bowert und Moers-Hülstong 13 Kilometer, 1,5 Stunden plus. Und noch die A59 Duisburg Richtung Dienstlaken zwischen Duisburg Zentrum und Meiderich 2 Kilometer und 20 Minuten obendrauf. Allen unterwegs eine gute Fahrt. Falls ihr was seht, meldet das gerne, zum Beispiel unter der 0800 801 4x8.
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0: Hallo, ich bin Vera Körber. Schönen Nachmittag mit uns. Ich hoffe, dass ihr doch schon auf dem Weg in euer langes Wochenende seid. Wünsche ich euch zumindest. Wir reisen jetzt auch ein bisschen. Und zwar in die 90er mit den Spin Doctors und Two Princes. Und gleich reisen wir nach Holland. Gedanklich. Denn ich glaube, das machen viele von euch an diesem Wochenende. Macht es euch jetzt auf jeden Fall erstmal schön. Hey.

0: ist neu bei uns.
1: Miles Smith und Niall Horan

0: einen schönen Nachmittag hier bei Radio KW, so kurz vorm langen Wochenende, ne? Viele Niederrheiner zieht es ja nach Holland an diesem Wochenende, ans Wasser oder einfach nur zum Shoppen, ne? Klar, Klamotten kann man shoppen oder aber auch einfach einen Wocheneinkauf. Das macht da auch richtig Bock und da gibt es ja das ein oder andere, das auf jeden Fall mit muss, sagt ihr auch.
1: Marshmallow-Packs und dann, wie heißen die, diese Schokostreusel und die dann da draufgeklatscht aufs Brötchen. Dann haben wir das irgendwie 2 Wochen lang gegessen, das war so das Main-Ding. Und halt so XXL-Packungen von allem anderen, was man so bekommt, ne?
2: Der Jumbo-Supermarkt ist geil, weil es da Dinge gibt, die es in Deutschland einfach so nicht zu erwerben gibt. Fla zum Beispiel, Fla kriegt man nicht oder andere Zoffgetränke.
1: Meistens haben wir in diesen großen Supermärkten so Kaffee gekauft, weil der da günstiger war, aber ist ja mittlerweile auch nicht mehr. Ab und zu fährt man dann doch schon mal hin für so Medikamente.

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1: Mit Malte Albrecht, schönen guten Tag. NRW hat ein Brückenproblem. Schon mehrmals mussten marode Autobahnbrücken in letzter Zeit teilweise oder vorübergehend sogar komplett gesperrt werden. Und heute ist ein dickes Problem dazugekommen. Die Bonner Nordbrücke auf der A565 ist seit dem Nachmittag voll gesperrt. Und zwar bis auf Weiteres. Die Brücke gehört zu den wichtigsten Verkehrsverbindungen der Region. Frage an Dominik Becker, ausgerechnet jetzt so mitten im Berufs- und Reiseverkehr kurz vor dem langen Wochenende. Das hat schon was von Spontansperrung, oder?
2: Ja, so ganz falsch ist das nicht, wobei schon länger klar ist, dass die Brücke sehr marode ist, wie so viele bei uns in NRW. LKW über 7,5 Tonnen, die dürfen schon seit einiger Zeit nicht mehr drüber und jetzt hat man neue Schäden, neue Risse festgestellt, heißt es von der Autobahn GmbH, die eine unverzügliche Sicherung, also Sperrung, erfordern.
3: Das sind ganz schlimme Nachrichten. Das sind schlimme Nachrichten für den Schülerverkehr, für die Feuerwehr, aber auch für alle Menschen auf dem Weg zu ihrem Job oder eben zurück.
2: Das sagte mir der Bonner Oberbürgermeister Guido Deus, aber diese Sperrung, ja, die wirkt sich auf große Teile von NRW aus. Massive Verkehrsbeeinträchtigungen, die sind einfach zu erwarten. Großes Drumherumfahren wird angesagt sein. Ja, und eben abwarten, was die neuen Untersuchungsergebnisse so sagen. Solange bleibt die Brücke dicht.
1: Dominik Becker mit aktuellen Infos zur gesperrten Bonner Nordbrücke. Vielen Dank. Und jetzt weitere wichtige Nachrichten in unserer Zusammenfassung. Die EU-Kommission will die Schuldenregeln weiter lockern. Hintergrund ist die Energiekrise durch den Iran-Krieg. In Zukunft sollen Länder mehr Schulden machen dürfen, wenn sie in die Energiewende investieren. Deutschland könnte dann mehr als 25 Milliarden Euro zusätzlich für Energieprojekte ausgeben. Ziel ist, weniger abhängig von fossilen Brennstoffen zu werden. Die Hausärzte in Deutschland protestieren gegen die Sparpläne von Bundesgesundheitsministerin Wagen. Der Berufsverband warnt vor negativen Folgen wie weniger Praxen, schlechterer Versorgung und längeren Wartezeiten. Geplant ist eine bundesweite Protestkampagne mit einer E-Mail-Aktion, bei der Patienten sich an ihre jeweiligen Bundestagsabgeordneten wenden können. Bei einer Notbremsung eines Schulbusses in Dormagen sind 26 Kinder und Jugendliche leicht verletzt worden. Laut Polizei musste die Fahrerin stark abbremsen, um einen Zusammenstoß mit einem 12-jährigen Radfahrer zu verhindern, der von einem Feldweg auf die Straße fuhr. Ein Kind kam vorsorglich ins Krankenhaus. Wälzt ihr euch nachts manchmal auch stundenlang von links nach rechts? Damit seid ihr nicht allein. Mehr als jeder Dritte in Deutschland schläft nämlich ziemlich schlecht. Das zeigt eine aktuelle Umfrage des Robert-Koch-Instituts. Vor allem das Durchschlafen macht vielen zu schaffen, Frauen sogar noch etwas häufiger als Männern. Insgesamt schlafen die Menschen in Deutschland heute im Schnitt schlechter als noch vor rund 15 Jahren. Das RKI vermutet, dass neben den vielen Krisen in der Welt vor allem eins den Schlaf raubt, das Smartphone im Bett. Die Experten raten deshalb, Handy rechtzeitig weglegen und feste Schlafenszeiten einhalten. Und wenn wirklich gar nichts mehr hilft, solltet ihr euch ärztlichen Rat einholen. Und das waren die Nachrichten mit Malte Albrecht.
4: Dankeschön, Malte. Wir gucken aufs Wetter am Niederrhein. Ja, immer wieder Regen und es ist auch weiterhin windig. Das Ganze bei aktuell 19 Grad in der Dinkener Heide und ebenfalls 19 am Klosterkamp. Morgen kommt dann noch ein bisschen Gewitter dazu. Es bleibt also wirklich sehr, sehr ungemütlich, auch am Feiertag und auch das ganze Wochenende über immer wieder Regen. Das Ganze bei 18 bis 20 Grad. 4:05, wir gucken auf die Straßen im Radio KW Verkehrszentrum. B8 Duisburg Richtung Wesel zwischen Dienstlaken West und Flüren, 1 Kilometer stockend, 1/4 Stunde plus. Dann rüber zu den Autobahnen, A3 Köln Richtung Arnheim, zwischen Duisburg-Wedau und dem Kreuz Oberhausen, 14 Kilometer, 40 Minuten obendrauf. A42 Kamp-Lindfort Richtung Dortmund zwischen Duisburg-Beek und Oberhausen-Zentrum, 6 Kilometer, 1/2 Stunde plus. A59 Duisburg Richtung Dienstlaken, zwischen Duisburg-Zentrum und Meiderich, 2 Kilometer plus 20 Minuten. Und in der Gegenrichtung zwischen dem Kreuz Duisburg-Nord und dem Kreuz Duisburg, 3 Kilometer Stau, 10 Minuten obendrauf. Wenn ihr was seht, gebt mir das gerne durch. 0800 800 14 mal die 8. Gute Fahrt.
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4: Hallo und einen schönen Mittwochnachmittag wünsche ich euch. Ich bin Vera Körber und darüber habe ich mich sehr gefreut, als Teddy Swims gesagt hat, komm, ich bring noch mal ein bisschen neue Musik raus. Ne? Finde ich bei ihm immer gut und seine aktuelle Single gefällt mir wirklich äußerst hervorragend. Hier ist sie. Mr. Know-It-All. Schönen Nachmittag.

0: Larsson mit Lush Live hier bei Radio KW. Hallo zusammen, ein schönes, ja, schönen Start Richtung langes Wochenende. Da könnte man auch mal wieder ein bisschen Fahrrad fahren. Heute ist Weltfahrradtag. Ihr müsstet ja nicht gleich so richtig übertreiben wie Sven Klüssendorf aus Bochum. Der ist von zu Hause bis nach Istanbul geradelt. Warum? Ja, ganz einfach, weil er es kann, weil er Bock drauf hatte. Mit dabei ein 10 Jahre altes Fahrrad und rund 25 Kilo Gepäck. Und ich finde sehr interessant, wie Sven für den Trip in Anführungszeichen trainiert hat.
1: Tatsächlich fast gar nicht. Also ich fahre ab und zu mal Fahrrad ein paar Kilometer und das hat fast komplett ausgereicht, weil ich habe sehr langsam angefangen. Einfach mit 30, 40 Kilometern am Tag und dann nach ein paar Wochen, dann schafft man auch mal die 100 problemlos und das ging eigentlich ohne weitere Vorbereitung.
0: Mein Gott, ich ziehe den Hut davor. 42 Tage hat er gebraucht, um aus dem Pott bis in die Türkei zu radeln. Insgesamt knapp 3100 Kilometer. Gab natürlich auch richtig schöne Highlights auf der Strecke.
1: Die ersten 1000 Kilometer ungefähr waren super voll mit Natur und die habe ich da richtig schön genießen können. Und als ich dann in Istanbul angekommen bin und den Bosporus gesehen habe, auf der Brücke, da habe ich auch, da kamen die Tränen.
0: Das glaube ich gerne, das kann ich mir gut vorstellen. Das ist ja dann auch sehr beeindruckend, ne? Er sagt aber auch, es muss nicht immer der Riesentrip gleich sein ins Ausland und findet, auch bei uns um die Ecke gibt es schöne Fahrradrouten.
1: Vor allem hier im Ruhrgebiet gibt es richtig schöne, längere Radwege über die alten Bahntrassen. Und genießt das schöne Wetter, setzt euch aufs Rad und macht euch eine schöne Zeit draußen in der Natur.
0: Und machen wir uns nichts vor, bei uns am Niederrhein gibt es wirklich richtig schöne Fahrradstrecken, ne? Also besser können wir den Weltfahrradtag wohl nicht feiern. Ihr hört Radio KW. Einen schönen Nachmittag wünsche ich euch.
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0: In My Mind. Hier ist Radio KW am Mittwochnachmittag mit Vera Körber. Machtet euch schön.
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0: Sixpence, None the Richer. Kiss me um 5:30.
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2: Mit Lukas Mantsch einen schönen guten Abend. Und das war der Tag am Niederrhein. In Rheinberg-Ossenberg ist am späten Dienstagabend ein Autofahrer tödlich verunglückt. Laut Polizei war ein 59-jähriger Duisburger kurz nach 11 auf der Xantener Straße unterwegs. Auf Höhe der Solwei kam er mit seinem Auto nach links von der Straße ab und prallte gegen einen Baum. Der Mann verstarb noch am Unfallort. Die Unfallursache ist noch völlig unklar. Die Polizei sucht jetzt Zeugen, die den Unfall oder das Auto vorher gesehen haben. Hinweise nimmt die Wache in Kamp-Lintfort entgegen. Nach Scooter, Felix Jähn und den Chainsmokern steht in WC jetzt das komplette Line-up für das Perucaville Festival im Sommer fest. Jetzt wurden auch die letzten Kult-Acts verraten. Schlagerlegende Vicky Leandros wird in diesem Jahr auf der Bühne stehen, genau wie DJ Ötzi, Kasala und Mia Julia. Wer vom 17. bis zum 19. Juli dabei sein will, muss sich ranhalten. Laut Veranstalter sind die Tagestickets für den Samstag schon weg. Für das komplette Wochenende gibt es aber noch Restkarten, die gibt's ab 269 Euro. Im Kreis Wesel gibt es mehr Scheidungen. Das zeigen neue Zahlen des Statistischen Landesamts NRW. 867 Ehen sind hier im Jahr 2025 geschieden worden. Das sind 14 mehr als im Vorjahr. Die meisten Ehen halten dabei etwa 7 Jahre. Besonders betroffen sind Kinder. Im Kreis Wesel sind durch die Scheidungen 774 Minderjährige direkt betroffen. In mehr als der Hälfte aller Fälle, landesweit wie regional, haben Frauen die Scheidung beantragt. Und der Vorverkauf für die 5. Ringenberger Kulturtage hat begonnen. Ende August wird der Schlosspark Ringberg wieder zur Open-Air-Bühne. Am Freitag, dem 21. August, gibt es ein Tribute-Konzert für Falco und Michael Jackson. Ein Tag später folgt ein Pink-Tribute-Konzert. Beide Konzerte sind unbestuhlt. Wer mag, bringt einfach seinen eigenen Klappstuhl mit. Außerdem gibt es ein Familienfest und ein Poetry-Slam im historischen Rittersaal. Tickets, die gibt es ab 26 Euro. Und das war der Tag am Niederrhein. Mein Name ist Lukas Mantsch und alle Nachrichten zum Nachlesen gibt es wie immer auf radio-kw.de oder in der kostenlosen Radio-KW-App.
0: Und jetzt gibt es das Wetter für den Niederrhein. Ja, das sieht ziemlich grau weiterhin da draußen aus. Wir müssen natürlich auch immer weiterhin mit Regen rechnen. Und das Ganze bei um die 19 Grad in Galen und ebenfalls 19 in der Sonsbecker Schweiz. Die nächsten Tage sehen leider nicht besser aus. Also wenn wir mal auf morgen gucken, da gesellt sich dann auch noch ein bisschen Gewitter dazu. Und die Temperaturen bleiben ganz ähnlich. Es wird auch weiterhin immer noch stürmisch bleiben. Auch der Freitag ist erstmal uselig. Samstag ist ein bisschen Licht in Sicht. Da haben wir auf jeden Fall schon mal ein bisschen einen trockenen Tag. 3 Minuten nach 5:30, hier ist das Radio KW Verkehrszentrum. A3 Köln Richtung Arnheim zwischen Duisburg-Wedau und dem Kreuz Oberhausen 12 Kilometer. Da braucht ihr 35 Minuten länger. A42 Kamp-Lintfort Richtung Dortmund zwischen dem Kreuz Duisburg-Nord und Oberhausen Zentrum 4 Kilometer, 10 Minuten plus. Und die A59 Duisburg Richtung Dienstlagen zwischen Duisburg Zentrum und Meiderich 3 Kilometer, 20 Minuten obendrauf. Allen unterwegs eine gute Fahrt und falls ihr was seht, meldet das gerne zum Beispiel über die Radio KW App.
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0: Hallo, ich bin Vera Körber und das klingt so, als würden wir so langsam mit Cowboy-Hut auf in Richtung langes Wochenende reiten. Beyoncé ist das mit Texas Hold'em. Macht einen schönen Nachmittag.

0: Das lange Wochenende ist jetzt aber auch wirklich zum Greifen nah, würde ich mal behaupten. Und viele von euch fahren nach Holland. Aber es geht auch andersrum im Übrigen. Es gibt auch Leute, die kommen aus Holland gerne zu uns rüber nach Deutschland. Zum Beispiel auch Comedian Patrick Nederkorn. Er lebt in Arnheim, tritt seit 2019 mit seinem Comedy-Programm auf. Und zwar am liebsten bei uns in Deutschland.
1: Die Idee war, was passiert, wenn durch den Anstieg des Meeresspiegels die Deiche einen Tag in den Niederlanden brechen und wir alle nach Deutschland kommen müssen. Und das fand ich so ein lustiger Gedanke, dass ich dachte, ich muss eine Vorstellung daraus machen. So, ich habe ein Programm gemacht, das heißt Die orangene Gefahr, die Holländer kommen. Und ich hatte komplett überschätzt, wie gut mein Deutsch war. Die Niederländer denken immer, dass die perfekt Deutsch sprechen. Aber ich konnte es eigentlich gar nicht, aber ich bemerkte, dass das Publikum so warm war und dass die Interaktion so toll war, dass ich dachte, ich muss weitergehen.
0: Weil wir große Holland-Fans sind einfach, ne? Aber mittlerweile, wie wir gehört haben, hat Patrick ja Deutsch gelernt und das ziemlich erfolgreich.
1: Ich liebe es, dass in Deutschland, wenn ich anfange, Deutsch zu sprechen, dass meistens Leute auch auf Deutsch reagieren und dann auch noch sagen, dass ich das gut spreche. Ich weiß natürlich auch, dass ich unglaublich viele Fehler mache. Obwohl, letzte Woche war ich in Ruhrpott und da haben die Leute gesagt, du machst weniger Fehler wie wir. Das fand ich sehr toll.
0: Ja, das glaube ich gerne im Übrigen. Ne? Er kommt auch im Übrigen zu uns. Am 13. und 14. November ist er in Dienstlaken in der Stadtbibliothek und im nächsten Jahr auch nochmal im Mörs, falls ihr Patrick Nederkorn gerne mal sehen wollt. Das war jetzt auch schon unser großer Holland-Tag heute, würde ich sagen. Post Malone jetzt für euch bei Radio KW mit Chemical.

Texas Lightning und No No Never an diesem Mittwochnachmittag. Und damit verabschiede ich mich und wünsche euch ein wunderschönes Wochenende. Also ich hoffe, dass ihr ein langes Wochenende habt. Wenn nicht, wir hören uns wieder Freitagnachmittag ab 2. Ich bin Vera Körber.

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1: Mit Malte Halbricht, guten Abend. Wenn es um künstliche Intelligenz, Cloud-Dienste oder Online-Netzwerke geht, dann sind wir in Europa ziemlich von den großen US-Konzernen abhängig. Die EU-Kommission will das ändern mit einem großen Gesetzespaket, das sie heute in Brüssel vorgestellt hat. Danny Hopper aus dem News-Team, wie soll Europa in Zukunft denn unabhängiger von den USA werden?
2: Also zum einen soll der Bau neuer Rechenzentren gefördert werden, die große Datenmengen für künstliche Intelligenz und Cloud-Dienste verarbeiten können. Außerdem soll es Fördergelder für die Herstellung von Halbleitern und Maschinen dafür geben, da ist man von China und Taiwan abhängig. Die Chips sind ja die Grundlage für Computer und KI und sie stecken in Autos und Smartphones, ist also ein riesiger Markt und deshalb will die EU selbst mehr Chips produzieren. Auch Genehmigungsverfahren sollen in Zukunft beschleunigt werden und Behörden, Regierungen, die Polizei oder Krankenhäuser sollen nur noch Cloud-Dienste und KI-Modelle nutzen, bei denen ihre Daten auf europäischen Servern bleiben.
1: Dass die EU hier unabhängiger werden will, hat ja auch mit US-Präsident Trump zu tun.
2: Genau, denn seitdem er wieder im Amt ist, ist da die Sorge vor einem Killswitch, also die Befürchtung, dass Trump den Europäern Verbindungen und amerikanische Technologien abschneiden könnte, wenn er mit ihnen unzufrieden ist. Das hat im vergangenen Jahr zum Beispiel schon der internationale Strafgerichtshof in Den Haag zu spüren bekommen. Da hatte Trump mal eben mehreren Richtern den Zugang zu Amazon, Google und ihren Visa-Kreditkarten sperren lassen. Auf die US-Anbieter wird die EU aber trotzdem nicht verzichten können, dazu sind sie einfach zu dominant und werden es auch bleiben.
1: Danke, Danny. Und jetzt weitere Meldungen, kurz und knapp. Deutschland bekommt keinen Sitz im UN-Sicherheitsrat. Bei der Wahl in New York ist die deutsche Kandidatur schon im ersten Wahlgang gescheitert. Das teilte die Präsidentin der UN-Generalversammlung Baerbock mit. Die beiden Sitze für westeuropäische Länder in dem mächtigen Sicherheitsrat gehen stattdessen an Österreich und Portugal. Die Bundesregierung setzt sich für mehr Recycling und die Reparatur von Produkten ein. Dazu hat das Bundeskabinett ein Aktionsprogramm zur nationalen Kreislaufwirtschaftsstrategie beschlossen. Geplant sind zum Beispiel digitale Produktpässe, sodass der Kunde schon im Geschäft abrufen kann, ob das Gerät reparabel ist oder wie es entsorgt wird. Im Mai hatte jedes vierte neu zugelassene E-Auto in Deutschland einen reinen Elektroantrieb. Fast 60.000 waren das. Das Kraftfahrtbundesamt meldet einen Anstieg von rund 39% im Vergleich zum Vorjahresmonat. Als Gründe werden die hohen Spritpreise und die neue staatliche Kaufprämie genannt. NRW-Innenminister Reul hat ein gemischtes Fazit des Klimacamps in Hamm gezogen. Laut Polizeibilanz gab es rund 160 Ingewahrsamnahmen, 280 Platzverweise und 18 Strafanzeigen. Viele hätten sich nicht mehr unter Kontrolle gehabt, sagte Reul. Laut Innenministerium waren am Freitag und Samstag jeweils mehr als 2000 Polizistinnen und Polizisten im Einsatz. Zu dem fast zweiwöchigen Camp und den Protesten gegen fossile Energieträger hatten mehrere Organisationen aufgerufen. Unter den Teilnehmern war zwischenzeitlich auch die schwedische Aktivistin Greta Thunberg. Und das waren die Nachrichten mit Malte Albrecht.
3: Das Wetter. Jetzt am Abend geht es mit einem Wechsel aus Sonne und Wolken weiter örtlich. Es sind aber auch noch Schauer mit dabei. So geht es dann auch durch den Abend und rein in die Nacht. Es kann also auch da immer wieder ein Schauer geben. Vereinzelt sind auch Gewitter möglich. Die Temperaturen sinken auf 16 bis 10 Grad. Morgen am Feiertag auch wieder sehr wechselhaft. Sonne, Wolken und Regen. Gewitter mit Starkregen sind auch nicht ausgeschlossen. Das Ganze dann bei bis zu 21 Grad.
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3: Da ist aktuell viel los auf den Straßen, darum die Meldungen ab 40 Minuten Zeitverlust. Starten wir mit der A1 Dortmund-Köln zwischen Gevelsberg und Remscheid-Lennep. 12 Kilometer, da verliert ihr eine Stunde. 50 Minuten obendrauf kommen auf der A4 Köln-Aachen zwischen Kerpen und Merzenich 7 Kilometer Stau. Dann 40 Minuten auf der A42 Kamp-Lindfort in Fahrtrichtung Dortmund zwischen Gelsenkirchen-Zentrum und dem Kreuz Herne 7 Kilometer Stau. Und dann noch die A59 Köln-Bonn zwischen Köln-Wahn und dem Dreieck St. Augustin-West. 6 Kilometer Stau, da nochmal knapp 50 Minuten plus. Allen unterwegs eine gute Fahrt, kommt gut an.
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3: Hallo zusammen, Robert Jans ist hier am Mittwochabend. Morgen ist Feiertag, also ich hoffe, ihr habt alles richtig gemacht und startet jetzt in euer langes Wochenende. Ich habe das nicht geschafft. Ich habe das irgendwie verkackt auf gut Deutsch. Aber das ist ja das Geile an meinem Job. Ich freue mich, weil dann kann ich auch morgen wieder Zeit mit euch verbringen. Wir starten jetzt erstmal rein mit Musik aus den 90ern. Genauer gesagt aus dem Jahr 1995. Ich habe euch Take That mitgebracht mit A Back for Good. Und der Song, der ja, ist auch nach 30 Jahren immer noch einfach top.

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0: Randy, Good Old Days. Und es gibt so Filme, mit denen ist man irgendwie aufgewachsen. Oh Gott, das klingt zu pathetisch. Nee, aber man ist irgendwie, ne, man kennt die halt einfach aus seiner Jugend. Und dazu gehört für mich ganz persönlich Scary Movie, wobei ich eigentlich nur die ersten beiden Teile gesehen habe. Und gut, die habe ich auch humortechnisch weiterentwickelt. Aber wenn ich an so ein paar Szenen denke, muss ich trotzdem noch schmunzeln. Das ist ja eine ganze Filmreihe, Kinomann Jörg Albrecht. Und jetzt gibt es tatsächlich einen sechsten Teil, der morgen ins Kino kommt.
1: Er hat sie abgestochen! Nicht sie! Meine Pronomen sind they, them! Er hat them abgestochen!
2: Tja, wer sowas lachen kann und dann auch noch vergessen hat, wie grausam unlustig der letzte Teil war, der kann sein Geld gern bei Scary Movie 6 versenken. An der Wurzelbehandlung, ohne Narkose versteht sich, hätte ich mehr Spaß.
0: Kurz und knackig. Ich würde sagen, die Message ist angekommen. Jörg findet's blöd. Danke dir. Gut, dann spare ich mir auch das Geld.
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1: Mit Lukas Mantsch einen schönen guten Abend. Und das war der Tag am Niederrhein. In Rheinberg-Ossenberg ist am späten Dienstagabend ein Autofahrer tödlich verunglückt. Laut Polizei war ein 59-jähriger Duisburger kurz nach 11 auf der Xantener Straße unterwegs. Auf Höhe der Solwei kam er mit seinem Auto nach links von der Straße ab und prallte gegen einen Baum. Der Mann verstarb noch am Unfallort. Die Unfallursache ist noch völlig unklar. Die Polizei sucht jetzt Zeugen, die den Unfall oder das Auto vorher gesehen haben. Hinweise nimmt die Wache in Kamp-Lintfort entgegen. Nach Scooter, Felix Jähn und den Chainsmokern steht in WC jetzt das komplette Line-up für das Perucaville Festival im Sommer fest. Jetzt wurden auch die letzten Kult-Acts verraten. Schlagerlegende Vicky Leandros wird in diesem Jahr auf der Bühne stehen, genau wie DJ Ötzi, Casala und Mia Julia. Wer vom 17. bis zum 19. Juli dabei sein will, muss sich ranhalten. Laut Veranstalter sind die Tagestickets für den Samstag schon weg. Für das komplette Wochenende gibt es aber noch Restkarten, die gibt's ab 269 Euro. Im Kreis Wesel gibt es mehr Scheidungen. Das zeigen neue Zahlen des Statistischen Landesamts NRW. 867 Ehen sind hier im Jahr 2025 geschieden worden. Das sind 14 mehr als im Vorjahr. Die meisten Ehen halten dabei etwa 7 Jahre. Besonders betroffen sind Kinder. Im Kreis Wesel sind durch die Scheidungen 774 Minderjährige direkt betroffen. In mehr als der Hälfte aller Fälle, landesweit wie regional, haben Frauen die Scheidung beantragt. Und der Vorverkauf für die 5. Ringenberger Kulturtage hat begonnen. Ende August wird der Schlosspark Ringberg wieder zur Open-Air-Bühne. Am Freitag, dem 21. August, gibt es ein Tribute-Konzert für Falco und Michael Jackson. Ein Tag später folgt ein Pink-Tribute-Konzert. Beide Konzerte sind unbestuhlt. Wer mag, bringt einfach seinen eigenen Klappstuhl mit. Außerdem gibt es ein Familienfest und einen Poetry-Slam im historischen Rittersaal. Tickets, die gibt es ab 26 Euro. Und das war der Tag am Niederrhein. Mein Name ist Lukas Mantsch und alle Nachrichten zum Nachlesen gibt es wie immer auf radio-kw.de oder in der kostenlosen Radio-KW-App.
2: Das Wetter. Im Moment ist es teils freundlich, teils wolkig. Hier und da gibt es nochmal einen Schauer. So ähnlich läuft der Abend dann auch erstmal weiter. Also mal trocken, mal nass. In der Nacht kühlt es sich auf 16 bis 10 Grad ab. Schauen wir auf morgen, da bleibt das Wetter ja dann wechselhaft. Sonne, Wolken und Schauer wechseln sich ab. Gewitter und Starkregen sind leider auch möglich. Dazu bis 21 Grad in der Spitze.
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2: Wir checken die Lage auf den Straßen mit den Meldungen ab einer halben Stunde Zeitverlust. Da haben wir die A1 Dortmund-Köln zwischen Gevelsberg und Remscheid-Lennep. 11 Kilometer, da verliert ihr eine Stunde. 50 Minuten obendrauf auf der A4 Köln-Aachen zwischen Elsdorf und Merzenich. 6 Kilometer da und nochmal 6 Kilometer auf der A59 Köln-Bonn zwischen Köln-Wahn und dem Dreieck St. Augustin-West. Macht da eine halbe Stunde plus. Allen unterwegs eine gute Fahrt, kommt gut an.
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2: Hi zusammen, Robert Jantz ist hier am Mittwochabend. Morgen ist Feiertag und da spreche ich doch gleich mal mit unserem selbsternannten Feiertagsexperten Leo Arigi. Der wird uns gleich mal sagen, worauf es denn da so morgen ankommt. Vorher noch ein bisschen Musik und da starten wir mit Mark Forster. Der ist mit neuer Musik zurück und der Titel sagt eigentlich schon alles. Hier ist er mit Ein Lied.

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0: Mit Musik von Evermax geht's durch diesen Mittwochabend, der sich für viele anfühlt von euch wie ein Freitagabend. Denn morgen ist Feiertag. Frohen Leichnam. Also irgendwie ausschlafen, den Brückentag planen, wenn man ihn denn rechtzeitig organisiert hat. Irgendwo rausfahren oder vielleicht auch einfach mal chillen und nichts machen. Ist ja auch mal nett. Leute, in jedem Fall freuen wir uns. Kollege Leo Arrighi, du bist heute mal unser Feiertagsexperte. Das finde ich sehr gut. Fangen wir mal beim Verkehr an. Wie voll wird's denn jetzt auf den Straßen?
1: Ja, heute Nachmittag war relativ viel los. Der ADAC hat im Voraus gesagt, so zwischen 13 und 18 Uhr wird's voll werden. Aber dann ist ja heute noch ziemlich unvorhergesehen die Brückensperrung in Bonn dazugekommen. Deswegen von Bonn aus Stau bis nach Köln. Auch die Innenstadt muss ziemlich überlastet gewesen sein. Ja, krasse Nummer.
0: Ja, wie sieht's denn wettertechnisch aus? Also jetzt heute Abend ja so ein Mix aus Sonne und Wolken.
1: Ja, es wird recht wechselhaft. Ja. Wir kriegen tagsüber so Temperaturen zwischen 17

0: 18 und 19 Grad. Der Deutsche Wetterdienst rechnet rund um Fronleichnam mit Schauern und auch Gewittern. Gegen Abend soll es ein bisschen auflockern. Da könnte man die Sonnenbrille dann doch noch mal rausholen zum Feiertag.
1: Naja, das klingt jetzt zu sehen. Aber wir sind ja auch gut darin, es mit der richtigen Kleidung auch bei jedem Wetter vor die Tür zu schaffen. Wenn man raus möchte, ne? Was geht denn so in NRW?
0: Generell natürlich die Fronleichnamsprozession. In Köln ist die besonders groß. Seit über 800 Jahren gibt es die da. Und kleiner Funfact, diese ganze Sache, dass man an Fronleichnam überhaupt durch die Straßen zieht, die kommt auch ursprünglich aus Köln.
1: Ach krass. Wie sieht's so festivalmäßig aus jetzt am langen Wochenende? Geht denn da was?
0: Ja, viele sind jetzt schon auf dem Weg zu Rock am Ring. Ist ja jedes Jahr wirklich so ein Großereignis. Läuft vom 5. bis zum 7. Juni am Nürburgring. Mit dabei dieses Jahr unter anderem Linkin Park oder Limp Bizkit. Und dann schauen wir uns auch mal ein bisschen in NRW um. Da gibt's in Netphen zum Beispiel das Freak Valley Festival. Ist so ein bisschen nischiger. Die spielen so psychedelischen Rock und sowas. Also ich meine, wer drauf steht, gerne. Oder am Biggesee, da läuft das Biggesee Open Air bis Sonntag. Da spielen zum Beispiel dann Roxette, aber auch Sido und Tom Gregory.
1: Hör mal, dann wissen wir jetzt Bescheid. Verkehr im Blick behalten, die richtige Jacke nicht zu weit weglegen und ansonsten das Beste aus dem freien Tag machen. Danke dir, Leo, und euch morgen einen schönen Feiertag.
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1: Mit Malte Albrecht, schönen guten Abend. Der Onlinehandel bekommt die Konsumflaute bei uns in Deutschland nicht zu spüren. Im Gegenteil, er boomt geradezu. Das hat der Handelsverband Deutschland mitgeteilt. Und das hat auch etwas mit künstlicher Intelligenz zu tun. Mehr zum Thema hat Thorsten Adolfs.
2: Immer mehr Menschen nutzen schlaue KI-Helfer, um ganz gezielt beim Einkaufen zu sparen, so der Verband. So kann innerhalb von Sekunden der günstigste Preis gefunden werden. Viele Menschen vertrauen der künstlichen Intelligenz beim Vergleich von Produkten mittlerweile sogar mehr als klassischen Kundenbewertungen. Aber die volle Kontrolle wollen die Kunden trotzdem nicht abgeben. Die meisten lehnen es ab, dass die KI komplett autonom für sie einkauft. Laut Handelsverband läuft der Onlinehandel auch deshalb deutlich besser als der in den Geschäften, weil Kunden dabei Zeit sparen und nicht zu den Läden fahren müssen. Besonders beliebt ist das Ganze mittlerweile sogar bei den über 55-Jährigen und auch beim täglichen Einkauf, zum Beispiel bei Lebensmitteln oder Drogerieartikeln, greifen immer mehr Leute zum Smartphone, statt den klassischen Weg in den Supermarkt zu gehen.
1: Und jetzt weitere Meldungen in Kurzform. Deutschland ist mit seiner Kandidatur für einen Sitz im UN-Sicherheitsrat gescheitert. Bei der Wahl in New York setzten sich Portugal und Österreich durch. Das teilte die Präsidentin der UN-Generalversammlung Baerbock mit. Deutschland hatte sich um einen Sitz für die Jahre 2027 und 2028 beworben. Der Sicherheitsrat ist das einzige UN-Gremium, das Beschlüsse mit völkerrechtlich bindender Wirkung für alle Mitgliedstaaten fassen kann. In Hessen darf der Verfassungsschutz die AfD als rechtsextremen Verdachtsfall einstufen und sie beobachten. Das hat das Verwaltungsgericht Wiesbaden entschieden und wies eine Klage der AfD ab. Es gebe genügend Anhaltspunkte für Bestrebungen des Landesverbands, die sich gegen die freiheitliche demokratische Grundordnung richten, hieß es. In Spanien sind im Mai rund 100 Menschen im Zusammenhang mit der Hitze gestorben. Das Gesundheitsministerium spricht von einem neuen Höchstwert. Im Mai war es in mehreren spanischen Städten tagelang ungewöhnlich heiß für die Jahreszeit, vor allem im Norden des Landes. Was die WM-Stimmung angeht, gibt es in Deutschland noch Luft nach oben. Auch der Optimismus ist steigerungsfähig. Laut einer Studie der Uni Hohenheim glauben aktuell 20% der Menschen hier, dass Deutschland Fußball-Weltmeister wird. Mehr als die Hälfte geht von einem Ausscheiden spätestens im Viertelfinale aus. Die Nationalelf verliere im Langzeitvergleich langsam ihre frühere Sonderstellung als WM-Favorit bei den Fans, sagt die Studie. Dafür steigen Spanien und Frankreich immer weiter auf. Die Uni hat auch nach der Beliebtheit der Spieler gefragt und immerhin gibt es hier Top-Werte. Florian Wirtz, Joshua Kimmich und Dennis Undaff werden in puncto Sympathie und Leistungsstärke am besten bewertet. Auch weit oben im Ranking stehen Kai Havertz, Leon Goretzka und Jonathan Tah. Manuel Neuer war zum Zeitpunkt der Befragung noch nicht für den Kader nominiert und wurde deshalb nicht erfasst. Und das waren die Nachrichten mit Malte Albrecht.
3: Das Wetter.
4: Jetzt am Abend wechseln sich längere trockene Phasen ab mit etwas Sonne, Wolken und vereinzelt auch noch Schauern. In den nächsten Stunden bleibt es auch erstmal so. Örtlich kann auch noch mal ein Gewitter dabei sein. Später in der Nacht liegen die Werte dann bei 16 bis 10 Grad. Schauen wir auf morgen am Feiertag. Da geht es dann wechselhaft weiter. Also etwas Sonne, viel Wolken, immer mal wieder Regen und auch einzelne kräftige Gewitter sind möglich. Dann sind 21 Grad in der Spitze drin.
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4: Wir schauen auf die Meldungen ab 25 Minuten Zeitverlust. Da haben wir die A1 Dortmund-Köln zwischen Wuppertal-Langerfeld und Remscheid-Lennep. 7 Kilometer eine Stunde verliert ihr da. Dann die A2 Dortmund-Hannover zwischen dem Kreuz Bielefeld und Ostwestfalen-Lippe. 10 Kilometer. Auch da kommt eine Stunde obendrauf. 45 Minuten auf der A43 Wuppertal-Recklinghausen zwischen Sprockhövel und Wittenhäfen. 4 Kilometer dort. Dann die A44 Dortmund-Kassel zwischen Marsberg und Warburg, 8 Kilometer 35 Minuten. Und dann noch die A44 Kassel-Dortmund zwischen Bräuner und Diemelstadt, 7 Kilometer Stau, aktuell 45 Minuten plus. Da gab es einen Unfall und der linke Fahrstreifen ist dort aktuell gesperrt. Allen unterwegs eine gute Fahrt, kommt gut an.
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4: Hi zusammen, Robert Jantz ist hier und jetzt habe ich für euch einen Song, der passt eigentlich ganz gut dazu, dass das hier irgendwie auch so ein kleiner Freitag ist heute, denn morgen ist ja Feiertag und wenn es gut läuft, heißt das für euch, heute geht's ins lange Wochenende. So, was habe ich mitgebracht an Musik, sage ich euch, von Rosé und Bruno Mars, Aparté, entstanden aus einem koreanischen Trinkspiel, der Song. Und ja, also ihr müsst jetzt natürlich irgendwie nichts trinken, ist ist ja klar, der Song läuft auch ohne Getränk, aber mit geht's natürlich auch.

0: Neue Musik von Malik Harris war das. Ich weiß nicht, wie das bei euch so im Freundeskreis ist. Bei mir ist die Vorfreude auf die WM in Kanada, Mexiko und den USA ist aber noch überschaubar. Aber dennoch, in einer Woche ist es soweit. Heißt, mit anderen Worten, noch genug Zeit, sich mit Fanartikeln einzudecken und Tippspiele zu organisieren. Dann kommt die Stimmung ja quasi von ganz allein. Kollege Julian Degler, du hast ein paar Tipps gesammelt. Julian, welche Fanartikel sind denn zur WM jetzt im Trend?
1: In diesem Jahr verschenken viele Unternehmen Gratis-Shirts zur WM mit ihrem Logo. Vor 2 Jahren war das Vergleichsportal Check24 damit sehr erfolgreich. Die Shirts waren auf den Fanmeilen allgegenwärtig. Und auf diesen Trend springen jetzt andere auf. Edeka zum Beispiel hat an einem Aktionstag ein Fanshirt ab einem Einkaufswert von 50 Euro verschenkt. Und bei Teddy gibt es ab einem Einkauf von 5 Euro ein Trikot gratis. Vorher muss ich mich aber für den Newsletter anmelden. Und zu den Klassikern zählen natürlich Sonnenbrillen, Hüte, Fähnchen, Flaggen oder auch Blumenketten in Schwarz-Rot-Gold.
0: Oh, schick. Was kostet denn so ein offizielles WM-Trikot der DFB 11?
1: Ja, wer das offizielle WM-Heimtrikot der Nationalmannschaft zu den Spielen tragen möchte, muss tiefer in die Tasche greifen. Das Heimtrikot mit den schwarz-rot-goldenen Streifen kostet im DFB-Fanshop 100 Euro. Das gleiche gilt für das Auswärtstrikot in Blau mit türkisfarbenen Elementen. Die beiden Kindertrikots liegen jeweils bei 75 Euro. Das Aufwärmtrikot ist übrigens etwas erschwinglicher und liegt für Erwachsene bei 70 Euro.
0: Ja, ich glaube, dann nehme ich das Kindertrikot. Dann kommt mein Bizeps auch zur Geltung. Spaß beiseite. Also in einer Woche ist es soweit. Dann startet die WM. Also könnt ihr euch nur eindecken mit Fanartikeln. Habt noch Zeit. Danke dir, Julian.
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1: Das ist wirklich eine wechselhafte Angelegenheit. Es gibt ganz viele Wolken. Zwischendurch tun sich aber auch mal so ein paar Lücken auf und die Sonne kämpft sich durch und örtlich sind auch Schauer möglich. Also alles mit dabei. Bis in die Nacht bleibt das auch erstmal so. Einzelne Gewitter sind auch weiter möglich. Später wird es auch kühler mit 16 bis 10 Grad. Morgen an Fronleichnam brauchen wir wieder den Regenschirm. Es gibt Sonne, Wolken, Schauer und teils auch Gewitter. Sehr wechselhaft, also wieder bis 21 Grad in der Spitze.
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1: Wir checken die Lage und ich sag euch die Meldungen ab 20 Minuten Zeitverlust. Da haben wir die A1 Dortmund-Köln zwischen Wuppertal-Langerfeld und Remscheid-Lennep. 6 Kilometer, eine Stunde kommt da oben drauf. Dann die A2 Dortmund-Hannover zwischen dem Kreuz Bielefeld und Ostwestfalen-Lippe. 10 Kilometer Stau, 50 Minuten. Da ist die Fahrbahn aktuell auf 2 Fahrstreifen verengt. Da gab es einen Unfall mit mehreren Autos. Fahrt da bitte dementsprechend vorsichtig bzw. bildet falls nötig eine Rettungsgasse. Dann die A43 Wuppertal-Recklinghausen zwischen Sprockhövel und Wittenheven. 6 Kilometer, eine halbe Stunde. Dann die A44 Dortmund-Kassel zwischen Marsberg und Warburg. 10 Kilometer, 45 Minuten plus. Und dann die A44 Kassel-Dortmund zwischen Bräuner und Diemelstadt. 5 Kilometer Stau, 41 Minuten plus. Auch hier gab es einen Unfall. Fahrt bitte überall, alle vorsichtig und kommt gut an.
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1: Robert Jantz ist hier und ja, ich weiß, es ist erst Mittwoch. Aber manchmal kann man sich den Freitag ja auch einfach mal früher holen. Von mir aus auch zerren. Ist mir doch völlig egal. The Cure haben genau dafür 1992 einen perfekten Song gebastelt. Friday I'm in Love. Und der passt ja perfekt, weil ja, heute ist zwar Mittwoch, aber morgen ist ja Feiertag. Heißt, irgendwie ist auch Freitag.

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0: Verstärker, das war Nickelback.
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0: Am 27. Juni verwandelt sich das Areal um den Fühlinger See in Köln wieder in einen riesigen Regenbogen. Dort geht das Rainbow Festival, nämlich in die zweite Runde. Mit dabei sind zum Beispiel Boney M., Kamratz oder auch Felix Jehn. Er stand letztes Jahr auch schon auf der Bühne und ist definitiv begeistert vom Publikum.
3: Vom letzten Mal ist mir besonders in Erinnerung geblieben das Publikum, dass ich halt rausgekommen bin auf die Bühne und geguckt habe und echt das Gefühl hatte, ich habe noch nie so viele queer gelesene Menschen auf einem großen Mainstream-Festival gesehen. Das hat sich irgendwie total wholesome angefühlt und war richtig schön.
0: Oh, und auch dieses Jahr legt Felix Jehn wieder am Fühlinger See auf. Dabei ist seine Setlist tatsächlich immer unterschiedlich.
3: Ja, ich spiele schon je nach Kontext auf jeden Fall ein bisschen anders. Also ich habe schon so meinen Sound und das, was ich mache, aber da kann ich natürlich in Nuancen immer variieren. Ich schaue aber vor allen Dingen auch einfach live, wie die Stimmung ist. Also ich bereite gar nicht im Detail genau vor, was ich spiele. Ich habe natürlich meine Playlist und irgendwie eine grobe Idee. Aber ich gucke dann am Ende, wie die Stimmung vor Ort ist und was irgendwie gerade passieren soll und wie die Crowd drauf ist und wo die Reise hingeht.
0: Ja, guck mal, wie ich hier mit meiner Sendung. Ich gucke auch immer, wie ist die Stimmung, wie seid ihr drauf? Ne, dann gucken wir mal. Eine Sache darf ich euch noch verraten. Und zwar, Felix Jehn, der wird vorher noch eine neue Single rausbringen. Gemeinsam mit einem Künstler vom Rainbow Festival auch. Und die wird dann, ja, richtig kombiniert, natürlich dann auch live performt. Es bleibt also spannend. Und wenn ihr dabei sein möchtet, dann sichert euch schnell noch die Tickets. Und ich spiele euch jetzt natürlich auch Felix Jehn zusammen mit Weiss und Miss Lee. Wir sind mit Close Your Eyes.
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1: Ich bin Dirk Zeitler. Deutschland ist mit seiner Kandidatur für einen Sitz im mächtigen Sicherheitsrat der Vereinten Nationen bereits im ersten Wahlgang gescheitert. Bei der Wahl in New York unterlag die Bundesrepublik Portugal und Österreich, wie die Präsidentin der UN-Generalversammlung Baerbock mitteilte. Für Bundeskanzler Merz und seinen Außenminister Wadefuhl bedeutet das Scheitern auch einen herben Rückschlag bei den Bemühungen, Deutschland stärker als in den vergangenen Jahren als wichtigen Akteur auf der internationalen Bühne zu platzieren. Ein ukrainischer Drohnenschlag gegen Sankt Petersburg hat vor dem Wirtschaftsforum von Kremlchef Putin schwarzen Rauch über der sonnigen Millionenmetropole aufziehen lassen. Am frühen Morgen, als weitere Gäste für das bis Samstag angesetzte Großereignis eintrafen, gab es mehrere Stunden Drohnenalarm.
2: Das Bild eines starken Russlands, welches der Kreml mit dem Wirtschaftsforum in Petersburg vermitteln wollte, haben die ukrainischen Drohnen zerstört. Die Rauchschwaden sind bis ins Stadtzentrum zu sehen und überschatten auch das festlich inszenierte Forum. Eingeschlagen haben die Drohnen Medienberichten nach im Ölterminal und in einer Flottenbasis. Aus Moskau, André Berlin.
1: Die Gewerkschaft Verdi ruft in den laufenden Tarifverhandlungen im Handel erneut zu bundesweiten Warnstreiks auf. Betroffen seien morgen und übermorgen Betriebe und Unternehmen im Einzel- sowie im Groß- und Außenhandel in allen Bundesländern, wie die Gewerkschaft mitteilte.
3: Eine bodenlose Frechheit nennt die Gewerkschaft die Tarifangebote, die die Arbeitgeber zuletzt vorgelegt hatten. Verdi fordert 7% mehr Lohn. Die Arbeitgeber hatten in einigen Bundesländern 3,5% angeboten in zwei Schritten. Denn der Handelsverband Deutschland sieht angesichts der schwächelnden Konjunktur kaum Spielraum für Lohnerhöhungen. Die Gewerkschaft will jetzt mit der zweiten Streikankündigung Druck für mehr Geld machen. Wo und wie genau die Streiks für die Verbraucher spürbar wären, ist noch nicht klar. Thomas Thonfeld, Nachrichtenredaktion.
1: Zum Sport. Bundesliga-Absteiger VfL Wolfsburg hat Tobias Strobel als neuen Trainer verpflichtet. Die 38 Jahre alte Überraschungslösung kommt gegen Zahlung einer Ablösesumme vom SC Verl. Strobel erhält bei den Niedersachsen einen Vertrag bis Sommer 2028. Den westfälischen Club Verl hatte Strobel in der vergangenen Saison auf Platz 6 der dritten Liga geführt. Und das waren die Nachrichten mit Dirk Zeitler.
4: Das Wetter.
5: Jetzt am Abend bleibt das Wetter unbeständig. Gerade gibt es neben trockenen Abschnitten auch noch vereinzelt Schauer. In den nächsten Stunden kann auch immer wieder Regen fallen. Vereinzelt sind auch Gewitter möglich, aber es ist die Ausnahme. Und später in der Nacht geht es dann runter mit den Temperaturen. Die pendeln sich ein zwischen 16 und 10 Grad. Morgen wird es dann erneut wechselhaft. Sonne ist auch mal dabei, aber auch Schauer und Gewitter. Höchstwerte bei bis zu 21 Grad.
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5: 20 Uhr ist durch und das sind die Meldungen ab 20 Minuten Zeitverlust. Da haben wir die A1 Dortmund-Köln zwischen Wuppertal-Langerfeld und Remscheid-Lennep. 5 Kilometer 40 Minuten. Dann die A2 Dortmund-Hannover zwischen Bielefeld-Süd und dem Kreuzbad Oeynhausen. 18 Kilometer eine halbe Stunde. Genauso lang dauert es auf der A40 Duisburg-Dortmund zwischen Essen-Zentrum und Essen-Krai. 3 Kilometer und nochmal 35 Minuten auf der A44 Dortmund-Kassel zwischen Marsberg und Warburg. 8 Kilometer Stau. Allen unterwegs eine gute Fahrt, kommt gut an.
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0: Was ist los im Kreis Wesel?
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1: Ja, genau so ist das, ne? Ach, guck mal an. Sie sind ja auch schon wieder da, genau wie letzten Mittwoch. Finde ich schön. Schönen guten Abend in den Kreis Wesel. Da bin ich nicht so ganz alleine. Mein, bin ich ja sowieso nicht. Friedhelm Hofmann ist in der Technik und da fühlt er sich auch richtig wohl. Da kann er nämlich wieder Knöpfe schieben und ich kann Ihnen sagen, er ist der beste Knöpfenschieber der Welt. Können Sie mir glauben, ich kenne sie alle.

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1: Es ist schon erstaunlich, wie viele Menschen immer nur unser Bestes wollen, nämlich unser Geld. Da hat doch tatsächlich wieder jemand angerufen bei mir und hat gesagt, natürlich als Computerstimme, dies ist ein Bestätigungsanruf von PayPal. Wir haben Ihr Konto mit 995 Euro aus Bitcoin-Transfer aufgeladen. Für weitere Informationen drücken Sie die 1. Okay, weiter konnte ich überhaupt nicht zuhören, weil in solchen Fällen lege ich automatisch auf. Ist doch erstaunlich, ne? Wird sich diese Verbrecher alles einfallen lassen, um an meine Daten zu kommen? War natürlich ein Phishing-Anruf. Wenn Sie so einen Anruf kriegen, nicht drauf hören, einfach auflegen, das ist das Beste, was Sie machen können. Und ehrlich gesagt können Sie auch gar nicht viel mehr machen, denn da war tatsächlich auch noch die Rufnummer unterdrückt. Stop the 99.

Können Sie sich noch erinnern? Vor 4 Wochen, am 6. Mai, haben wir hier an der Stelle über die Eisheiligen gesprochen. Und da habe ich Ihnen verklickert, wie das denn so kommt mit diesen plötzlichen Kälteeinbrüchen. Und ich habe Ihnen auch gesagt, das nächste Phänomen dieser Art wird auf uns zukommen. Und zwar ist das dann die Schafskälte. Eisheilige ist gut, aber Schafskälte, was ist das denn? Im Prinzip genau dasselbe wie die Eisheiligen. Der Zeitraum, in dem die Schafskälte auftreten kann, beginnt morgen am 4. Juni und endet am 20. Juni. Um den 11. Juni rum, da gibt es in Mitteleuropa oft einen Kälteeinbruch, der sich vor allem in Deutschland auswirkt. Das passiert übrigens nicht jedes Jahr. Schafskälte entsteht durch die unterschiedlich schnelle Erwärmung von Landmassen und Meerwasser. Während das Land im Juni bereits stark erwärmt ist, ist das Meerwasser aufgrund der hohen Wärmekapazität und Konvektion des Wassers noch relativ kalt. Dadurch entsteht dann über Europa ein Tiefdruckgebiet und das führt von West bis Nordwest Kaltluft polaren Ursprungs an uns heran. Kannst mal sehen, kommt uns irgendwie bekannt vor. Im Alpenraum, da tritt die Schafskälte recht regulär auf. Dabei lassen sich 2 Kältevorstöße feststellen. Der erste Kälteeinbruch liegt zwischen dem 3. und 5. Juni und der zweite zwischen dem 15. und 21. Juni. Besonders betroffen sind da die Hochlagen, beispielsweise die Almgebiete Salzburgs, Kärnten und Tirol oder Vorarlberg. Da gibt es dann auch schon mal Neuschneemengen bis zu 50 Zentimetern und das ist keine Seltenheit. Im Jahr 2010 beispielsweise kam der erste Kältevorschuss Anfang Juni. Und danach wurde es dann erstmal richtig subtropisch warm, vom 8. bis zum 11. Juni nämlich. Und dann gab es aber wieder knüppeldick zu einem Kälteeinbruch ab 20. Juni mit Neuschnee bis auf 1400 Meter. Ja, und das im Juni. So, haben wir die Schafskälte ausführlich besprochen. Jetzt muss ich Ihnen nur noch sagen, warum das denn eigentlich Schafskälte heißt. Nun, das liegt einfach daran, dass diese Wetterlage den Schafen, die traditionell bis dahin schon geschoren wurden, durchaus bedrohlich werden kann. Muttertiere werden deshalb erst nach Mitte Juni geschoren. So, jetzt wissen Sie das auch.

0: Wann waren Sie eigentlich das letzte Mal auf dem Postamt? Na, ich meine jetzt nicht so das moderne, neue von heute. Ich meine so richtig so ein altes Dorfpostamt, wo noch die Briefmarken vom Beamten selber angeleckt wurden. Ja, schon was her, ne? Aber die gibt's noch. Und was meinen Sie, was da passiert, wenn da auf einmal moderne Technik, moderne Computertechnik Einzug hält? Ich sage denen, da ist was los.
1: Knödel treten!
2: Moderne Computertechnik vereinfacht neuerdings auch den Kundendienst hier im Hauptpostamt Stenkelfeld.
1: Röhren kleten!
2: An Schalter 1 bedient Hermann Görtemöller seit letzter Woche eines der neu installierten Terminals für den allgemeinen Postdienst.
1: Möfkenmölken!
2: Herr Görtemöller, wie wird die neue Arbeitsweise vom Kunden denn aufgenommen?
3: Ja, eigentlich im Ganzen gut. In der Warteschlange sind im Laufe der letzten Woche einige doch recht enge Freundschaften entstanden. Ein kleines Problem haben wir noch bei den Auszahlungen vom Postsparbuch, ne? Also da müssen sich die Kunden ein eigenes geheimes Passwort merken und uns das hier angeben, sonst lässt das System eine Auszahlung nicht zu.
1: Gott, versuch doch mal mit Pröpkenkrügel, aber
3: ja,
1: mit 2P.
3: Ja, vielleicht selbst. Nee. Das ist unser Herr Polkenkötter, ein langjähriger, treuer Sparkunde. Der Mann ist 87 und Brillenträger, ne? Und hat nun sein Passwort vergessen. Damit wären seine Spareinlagen praktisch verloren und das will er nun nicht wahrhaben, ne? Herr Holtenkötter, denken Sie noch mal ganz genau nach. Wir haben nur noch einen Versuch, sonst ist alles weg.
2: Ja, hoffen wir mal, dass dem alten Herrn sein Passwort doch noch wieder einfällt. Zweiter in der Reihe der Wartenden, eine recht auffällige Person, ungepflegter Bartwuchs, die verfilzten langen Haare hängen wirr auf das verstaubte Jackett herab. Der kleine, hohlwangige Mann kauert zusammengesunken auf einer Wolldecke.
3: Ja, das ist Kammergerichtspräsident Möller, steht hier nun seit anderthalb Wochen an. Also es ist ja ein Skandal für sich, wie die Angehörigen ihn vernachlässigen, ne? Soweit ich mich erinnere, will er ein niedergelegtes Schriftstück abholen.
2: Ah, ja.
3: Normalerweise kein Problem. Das erscheint hier auf dem Bildschirm, wird dann von Hand abgeschrieben, danach in die Zustellklarte umgetragen, abgestempelt und zusammen mit zwei Wertzeichen beidseitig hinter das Original geklebt, abgeheftet und gewogen. Der perforierte Abschnitt mit Dienstsiegel und Ausgangsstempel beglaubigt und fertig ist die Laube, ne? Nun ist unsere neue EDV sehr gründlich und analysiert Listen über niedergelegte Schriftstücke auf den Namen Möller seit 1920, ne? Ja, das kann im Einzelfall etwas dauern, aber andererseits, wer hier nur ein paar Briefmarken kaufen will, ist schon nach 2-3 Tagen wieder zu Hause.
2: Ah ja, moderne Datenverarbeitung im Hauptpostamt Stenkelfeld mit diesen ersten Eindrücken zurück ins Funkhaus.
1: Ich hab's jetzt!
3: Na, Herr Holtenkötter, der Mann los.
1: Nelkenbrettel!
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2: Ist Ihnen das schon mal aufgefallen? In allen Radiosendern, da laufen Adele-Titel rauf und runter. Nur hier bei Was ist los im Kreis Wesel nicht. Das liegt wohl daran, dass Adele für die einen die fantastischste Sängerin der Welt ist, für die anderen aber nur Körperverletzung. Jetzt raten Sie, wozu Was ist los im Kreis Wesel gehört. Ha? Haben Sie?

Nancy Sinatra wurde am 8. Juni 1940 in Jersey City in New Jersey, USA geboren. Sie ist die Tochter des Sängers Frank Sinatra und seiner ersten Ehefrau Nancy Barbato. Nancy Sinatras professionelle Karriere im Musikgeschäft begann in den frühen 60er Jahren in der Plattenfirma ihres Vaters. Ihre erste Single in den USA erschien 1961 mit dem Titel Cuff Links in a Tie Clip. Fast ein halbes Dutzend Singles folgten. Alles Flops. Mehr Glück hatte sie 1962 in Italien. Dort platzierte sich die Single Like I Do auf Platz 2 der Charts. In ihrer Heimat USA wendete sich das Blatt erst 1965. Wenn man die Tochter von Frank Sinatra ist, hat man zwangsläufig viele Bekannte. Einer davon war Lee Hazlewood. Der hatte schon länger versucht, mit eigenen Schallplatten zum Erfolg zu kommen. Hat aber nicht geklappt. Wenn er aber für andere schrieb, hatte Hazlewood ein goldenes Händchen. Der Hit Houston von Dean Martin stammt zum Beispiel aus seiner Feder. Für Nancy Sinatra schrieb er So Long Babe und sie landete damit immerhin auf dem 86. Platz der US-Charts. Das war der erste Achtungserfolg für Nancy. Bereits die nächste Single, These Boots Are Made for Walking, entwickelte sich 1966 zum Welthit und einem der bekanntesten Songs des Jahrzehnts. Sowohl in den USA als auch in Großbritannien und Deutschland stand das Lied auf Platz 1 der Charts. Der Song wurde in den folgenden Jahrzehnten von sehr vielen unterschiedlichen Künstlern gecovert. Zu nennen wäre da nur Loretta Lynn, die Supremes, Boys Next Door, Leningrad Cowboys und Jessica Simpson. Aber das Original ist nun mal das Original.

0: Das war ja mal ein schöner Oldie.
1: Ja, stimmt. Und diese super Oldies gibt es bei uns jede Woche.
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1: So, jetzt aber die Grüße in den Kreis Wesel.
2: Ja, ist gut, mache ich. Ist ja sonst keiner da, ne? Ich bin bloß froh, dass wir hier so eine tolle Raumakustik haben. Wenn wir die nicht hätten, dann hätten wir hier Echo drin. So leer ist das hier. Aber zu den Grüßen. Frau Rakelbusch in Neukirchen-Flüel. Die besten Grüße hier aus dem Stadtradio NV-Studio. Doris Broyer, auch Sie werden gegrüßt. Und Reinhold Bergmann in Neukirchen-Flüel. Hermann Weifels und die Elke in Bord. Kerstin Dräger in Neukirchen-Flüel, einen schönen Gruß dahin und auch einen nach Milligen an Bernd Marke und in Neukirchen-Flüel Matthias Bilusiak, auch der soll nicht zu kurz kommen. Und dann grüßen wir heute noch Manfred Fendt aus Berchtesgaden in Alarosbach. Was? Der wohnt im Kreis Wesel, kann das aber trotzdem hören? Ich sag nur eins, Internetradio.

0: Tja, das war's dann ja wohl, ne? Ist eigentlich schade, ich fand das total gut bei euch. Aber ich muss jetzt nach Hause, mein Mate-Tee brennt an. Tschüsskes, ne?
1: Das da.
2: Was ist los im Kreis Wesel?
1: Ja, war gar nicht so schlecht, ne? Kein Ei dran und trotzdem lecker. Das war mal wieder ein Solo-Programm von Horst Kersten. Ach ja, so richtig Solo nicht. Friedhelm Hofmann war ja auch noch da in der Technik. Der hat übrigens heute 27% der Musik selber auswählen und einspielen dürfen. Hat er toll hingekriegt. So, das war's für heute. Tschüss, bis nächsten Mittwoch. Machen Sie noch was Nettes aus dem Rest der Woche und denken Sie dran.
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1: Ich bin Dirk Zeichler. Deutschland ist mit seiner Kandidatur für einen Sitz im mächtigen Sicherheitsrat der Vereinten Nationen bereits im ersten Wahlgang gescheitert. Bei der Wahl in New York unterlag die Bundesrepublik Portugal und Österreich, wie die Präsidentin der UN-Generalversammlung Baerbock mitteilte. Außenminister Wadephul räumte danach ein.
2: Das ist klar, das Ergebnis ist eine echte Enttäuschung und es ist eine herbe Niederlage.
1: Für Kanzler Merz und seinen Außenminister bedeutet das Scheitern auch einen herben Rückschlag bei den Bemühungen, Deutschland stärker als in den vergangenen Jahren als wichtigen Akteur auf der internationalen Bühne zu platzieren. Ein ukrainischer Drohnenschlag in St. Petersburg hat vor dem Wirtschaftsforum von Kreml-Chef Putin schwarzen Rauch über der Millionenmetropole aufziehen lassen. Am frühen Morgen, als weitere Gäste für das bis Samstag angesetzte Großereignis eintrafen, gab es mehrere Stunden Drohnenalarm.
3: Das Bild eines starken Russlands, welches der Kreml mit dem Wirtschaftsforum in Petersburg vermitteln wollte, haben die ukrainischen Drohnen zerstört. Die Rauchschwaden sind bis ins Stadtzentrum zu sehen und überschatten auch das festlich inszenierte Forum. Eingeschlagen haben die Drohnen Medienberichten nach im Ölterminal und in einer Flottenbasis. Aus Moskau, André Berlin.
1: Mehr als ein Drittel der Menschen in Deutschland hat regelmäßig Schlafprobleme. Das zeigte eine Befragung des Robert-Koch-Instituts. Insgesamt schlafen die Menschen in Deutschland schlechter als noch vor etwa 15 Jahren. Als mögliche Gründe nennen die Experten unter anderem die gestiegene Smartphone-Nutzung sowie gesellschaftliche Krisen wie Pandemiefolgen, den Klimawandel und militärische Konflikte. Zum Sport. In der Diskussion um einen drohenden Zwangsabstieg für den TSV 1860 München bleibt es undurchsichtig. Der Drittligist musste heute bis um 17 Uhr für die Lizenz notwendige Finanzunterlagen beim DFB einreichen. Kurz danach gab es weder von den Löwen noch vom umstrittenen Investor Hasan Ismaik eine Mitteilung. Der DFB äußert sich zu diesem Zeitpunkt des Zulassungsverfahrens generell nicht zu den einzelnen Vereinen. Die Münchner mussten heute ihre Zahlungsfähigkeit nachweisen. Dem Vernehmen nach sollen 2,7 Millionen Euro für die Lizenz gefehlt haben. Und das waren die Nachrichten mit Dirk Zeitler.
4: Das Wetter. Jetzt am späten Abend ziehen weiter viele Wolken durch. Stellenweise kann es auch noch mal Schauer geben, sonst bleibt es aber auch mal länger trocken. So geht's auch erstmal weiter. 16 bis 10 Grad, das sind die Temperaturen für die Nacht. Morgen an Fronleichnam bleibt das Wetter dann sehr wechselhaft. Es gibt etwas Sonne, viele Wolken, Schauer und auch örtlich kräftige Gewitter. Maximal 21 Grad sind drin.
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4: Raus auf die Autobahn, ab 10 Minuten zwei Meldungen. Einmal die A2 Dortmund-Hannover, zwischen Herford-Bad Salzuflen und dem Kreuz Bad Oeynhausen 8 Kilometer 20 Minuten und 25 Minuten auf der A44 Dortmund-Kassel zwischen Marsberg und Warburg 7 Kilometer Stau dort. Allen unterwegs eine gute Fahrt und kommt gut an.
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4: Hi zusammen, Robert Janz ist hier und es heißt ja immer, Zeitreisen sind nicht möglich. Doch sind sie und das beweise ich euch. Jetzt geht's zurück in die 80er. Ich spiele euch Whitney Houston mit How Will I Know, 1985 veröffentlicht.

0: Alex Warren habe ich hier gespielt mit Fever Dream. Soll es überall bald strengere Baderegeln für Kinder oder Jugendliche geben, die noch nicht so richtig schwimmen können? Ist das gerechtfertigt? Das ist gerade eine ganz heiße Diskussion in den Freibädern. Klar, so, ne, wenn die Temperaturen wieder wärmer werden, die Freibäder voller werden. Ein Beispiel, der Bundesverband Deutscher Schwimmmeister, der fordert, dass Kinder und Jugendliche unter 16 Jahren ohne Bronzeabzeichen Freibäder nur noch in Begleitung eines Elternteils besuchen dürfen. Was sagt ihr dazu?
1: Es ertrinken einfach so viele Kinder, Jugendliche, Erwachsene, weil sie nicht schwimmen können. Und ich finde, das könnte man schon verlangen, dass sie irgendwie einen Bronze ablegen. Oder ja, keine Ahnung, kann man ja auch an einem Tag machen, irgendwie vorschwimmen oder so.
2: Eher zu vorsichtig, würde ich sagen. Also wenn man das bis 12 macht, würde ich sagen, ja, okay, ne, kann man verstehen. Aber bis 16 finde ich schon übertrieben, um ehrlich zu sein.
3: Also ich denke auch, Bronze ist schon wichtig auf jeden Fall, sodass man zumindest irgendeine Prüfung ablegt, dass die Bademeister auch sehen können, kann schwimmen.
1: Also ich finde, Bronze sollte man haben und wenn man das nicht hat, dann sollte man beaufsichtigt werden.
0: Das also schon mal so ein paar Meinungen, was die DLRG zu dem Thema sagt. Das hören wir dann gleich.

0: Das Wetter.
1: Gerade ist es ja vielerorts echt bewölkt. Zwischendurch fällt etwas Regen. Es gibt aber auch trockene Phasen. Bis in die Nacht bleibt es unbeständig. Einzelne Schauer und kurze Gewitter sind weiter möglich. Schauen wir auf die Temperaturen. Die pendeln sich ein in den nächsten Stunden. So bei 16 bis 10 Grad. Morgen wird es wettertechnisch kein stabiler Feiertag. Sonne, Wolken und Regen wechseln sich ab. Dazu können Gewitter mit Starkregen kommen. Höchstwerte bei bis zu 21 Grad.
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1: Der schnelle Blick auf die Straßen und da habe ich ab 10 Minuten zwei Meldungen. Einmal die A2 Dortmund-Hannover zwischen Herford Ost und dem Kreuzbad Oeynhausen. 5 Kilometer Stau, 12 Minuten und 20 Minuten obendrauf. Auf der A44 Dortmund-Kassel zwischen Diemelstadt und Warburg 6 Kilometer Stau dort aktuell. Allen unterwegs eine gute Fahrt und kommt gut an.
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1: Hi zusammen, Robert Janz ist hier und stellt euch mal vor, das Wetter wäre so richtig großartig am Feiertag. Was könnte man da machen? Zum Beispiel ins Freibad gehen, ne? Schön auf der Wiese liegen, Freibad-Pommes sich reinzimmern, was trinken, dann hier mal ein bisschen schwimmen, ein paar Bahnen ziehen, ein bisschen planschen. Herrlich. Jetzt ist es aber so, es wird gerade diskutiert über strengere Baderegeln, vor allem für Kinder und Jugendliche. Ja, also die Diskussion ist da zum Beispiel, dass der Bundesverband Deutscher Schwimmmeister fordert, dass Kinder und Jugendliche unter 16 Jahren ohne Bronzeabzeichen Freibäder nur noch in Begleitung eines Elternteils besuchen dürfen. Was die DLRG dazu sagt, das hören wir gleich. Vorher gibt es nochmal Musik und die kommt jetzt von Kamrat. Den hören wir mit Hug Yourself. Also eine kleine Erinnerung zu sich selbst, immer nett zu sich sein.

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0: und You Know Das habe ich euch gespielt mit What It Feels Like. Du kommst hier nicht rein, Kollege. Ist ein bisschen so wie ein Samstagabend vorm Club, aber so könnte es bald auch vor deutschen Freibädern ablaufen. Zumindest, wenn man unter 16 ist und kein Bronzeabzeichen hat. Der Bundesverband Deutscher Schwimmmeister, der fordert nämlich, Achtung, Kinder und Jugendliche dürfen ohne Bronzeabzeichen nur noch in Begleitung eines Elternteils ins Freibad. Punkt. Die Deutsche Lebensrettungsgesellschaft stimmt dem auch zu. Wir haben mit Martin Holzaue von der DLRG gesprochen. Und er sagt, bei den Bädern ist das schlichtweg eine Frage des Risikos, weil viele Kinder und Jugendliche eben einfach nicht genug schwimmen können.
1: Wenn man dann zu dem Ergebnis kommt, es sind zusätzliche Maßnahmen notwendig, um die Sicherheit im Bad zu erhöhen, dann ist das durchaus auch mal nachvollziehbar. Das Schwimmabzeichen Bronze, der Freischwimmer, das ist halt ein Nachweis. Wenn ein Kind diese Prüfung abgelegt hat, dann kann es eben auch sicher schwimmen. Da sind sich alle Experten einig.
0: Ziel sei es aber jetzt ausdrücklich nicht pauschal Kindern den Spaß zu vermiesen oder so. Ist eher ein Signal an die Eltern, sagt auch Ann-Christine von Kita Schmidt. Sie ist von der Deutschen Gesellschaft fürs Badewesen.
2: Man darf halt nicht mit so einer All-Inclusive-Mentalität ins Bad gehen. Also ich komme hier mit meinem Kind hin, gebe es ab und die Bademeister passen schon auf. Also dass da wieder ein bisschen das Bewusstsein geschärft wird, dass man gemeinsam diesen Tag erlebt und dass dann halt auch Eltern oder andere Begleitpersonen auch auf ihre Kinder achten.
0: Trotzdem, Sie und damit auch die Gesellschaft fürs Badewesen sind gegen diese Einlassbeschränkungen, denn...
2: Wir sehen aber auch ein ganz, ganz großes Gegenargument. Die Gefahr, dass dann auf unbewachte Badestellen und Naturbadegewässer zum Beispiel ausgewichen wird, ja, das ist durchaus gefährlicher.
0: Aber zumindest bei der Lösung sind sich beide Seiten einig. Mehr Personal in Bädern für Schwimmkurse, denn Kinder und Jugendliche müssen schwimmen lernen können. Das sagen und fordern beide.
2: Dass auch jedes Kind die Möglichkeit hat, ein Bronzeabzeichen abzulegen.
1: Jugendliche nicht einfach bloß an einem Schwimmbad abzuweisen, sondern eben die Möglichkeit dann auch zu geben, dieses Schwimmabzeichen Bronze zu bekommen.
0: Denn Schwimmen lernen ist einfach super wichtig.
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1: Ich bin Tine Klimach. Deutschland ist mit seiner Kandidatur für einen Sitz im mächtigen Sicherheitsrat der Vereinten Nationen bereits im ersten Wahlgang gescheitert. Bei der Wahl in New York unterlag die Bundesrepublik Portugal und Österreich, wie die Präsidentin der UN-Generalversammlung Annalena Baerbock mitteilte.
2: Das Scheitern ist eine herbe Niederlage. Die Kandidatur stand von Beginn an auf wackeligen Beinen. Dennoch war man unter Diplomaten zuversichtlich, dass der zweitwichtigste Geldgeber einziehen wird. Was die Staaten dazu bewogen hat, gegen Deutschland zu stimmen, kann man nur vermuten. Viele sehen aber etwa die teilweise zögerliche Verurteilung der Aktionen Israels oder der USA im Iran oder in Venezuela kritisch. Deutschland hat zudem vergleichsweise spät seine Kandidatur angekündigt. Aus New York, Anne Pollmann.
1: Die Unzufriedenheit der Menschen mit der Bundesregierung spiegelt auch eine aktuelle Umfrage wider. Nur 13% sehen die Wirtschaftslage aktuell positiv. So kritisch waren sie seit der Eurokrise Ende der 2000er Jahre nicht mehr. Das ergab der ARD-Deutschland-Trend. Die Wirtschaft hat die Migration demnach als größtes Problem in Deutschland abgelöst. 27% nennen die wirtschaftliche Lage als wichtigste Aufgabe für die Politik. Dahinter folgt der Themenbereich Zuwanderung. Auf Platz 3 werden soziale Ungerechtigkeit und Armut genannt. Die Gewerkschaft Verdi ruft in den laufenden Tarifverhandlungen im Handel erneut zu bundesweiten Warnstreiks auf. Betroffen seien Donnerstag und Freitag Betriebe und Unternehmen im Einzel- sowie im Groß- und Außenhandel in allen Bundesländern, wie die Gewerkschaft mitteilte.
3: Die Fronten im Tarifstreit sind weiter verhärtet. Deshalb will Verdi noch einmal den Druck erhöhen. Die letzten Angebote der Arbeitgeber in einigen Bundesländern nennt die Gewerkschaft schlicht unverschämt. Obwohl es den Handelskonzernen sehr gut gehe, sollten die Beschäftigten mit Lohnverlusten abgespeist werden. Was genau der Streikaufruf für die Kunden bedeutet, ist noch unklar. Der Handelsverband Deutschland geht aber davon aus, dass die Auswirkungen kaum zu merken sein werden. Aus Berlin, Thomas Brockt.
1: In Westerland auf der Insel Sylt sind am Vormittag mindestens 3 Schüsse auf einen Barbershop abgegeben worden. Verletzt wurde bei dem Vorfall niemand, wie ein Polizeisprecher sagte. Ein 23-jähriger Mann, der eine scharfe Schusswaffe bei sich trug, und ein Jugendlicher wurden festgenommen. Die Fahndungsmaßnahmen auf der Insel seien eingestellt worden, hieß es am Abend. Die Hintergründe der Tat sind noch unklar.
4: Und das waren die Nachrichten mit Tine Klimach.
5: Das Wetter.
6: Jetzt in der Nacht ist es weiter durchwachsen. Mal ist es trocken, mal können Schauer durchziehen. So geht's auch in den nächsten Stunden weiter. Die Temperaturen, die sinken auf 16 bis 10 Grad. Morgen an frohen Leichnam wird es dann weiter unbeständig. Es gibt Sonne, Wolken, Regen, teils kräftige Gewitter sind möglich. Bis 21 Grad in der Spitze.
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6: 2 Meldungen habe ich da noch für euch. Einmal die A3 Köln-Oberhausen zwischen Mettmann und dem Kreuz Breitscheid. 1 Kilometer Stau, 13 Minuten plus. Und genauso lang dauert es auf der A44 Dortmund-Kassel zwischen Diemelstadt und Warburg. 4 Kilometer Stau dort. Allen unterwegs eine gute Fahrt, kommt gut an.
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6: 22 Uhr ist durch, Robert Jans ist hier und das heißt, wir dürfen Sie jetzt offiziell begrüßen, die Mittwochnacht. Mein Gott, ist ja auch mal nett, oder? Wenn ihr gerade unterwegs seid, dann kommt auf jeden Fall gut an. Ich versorge euch weiter mit guter Musik. Als nächstes kommt die jetzt von Ray und die fragt, Where's my husband?

0: waren Queen mit Who Wants to Live Forever. Ganz großer, legendärer 80er-Sound. Und jetzt geht's hier bei uns weiter mit weniger Gitarre, dafür aber mit mehr Dance und tatsächlich auch einem ähnlichen Thema. Loslassen und weitergehen. Ich spiele euch Musik von Kygo, ist ganz neu bei uns. Und Kygo kommt im Sommer übrigens auch nach NRW. Anfang August spielt er in Mönchengladbach, legt er auf. Und jetzt habe ich für euch diesen Song hier.
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0: Das Wetter.
1: Jetzt in der Nacht bleibt das Schauerrisiko bestehen. Auch ein kurzes Gewitter ist hier und da noch mal möglich. Tiefstwerte haben wir bei 16 bis 10 Grad. Schauen wir schon mal auf morgen. Da geht es dann mit wechselhaftem Wetter weiter. Etwas Sonne ist möglich, aber auch viele Wolken, Schauer und Gewitter. Höchstwerte bei bis zu 21 Grad. Also eigentlich geht es genauso weiter wie in den letzten Tagen.
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1: Der schnelle Blick auf die Straßen, eine Meldung. Die A3 Köln-Oberhausen zwischen Mettmann und dem Kreuz Breitscheid. 1 Kilometer Stau, 15 Minuten plus. Sonst nichts zu melden. Allen unterwegs eine gute Fahrt und kommt gut an.
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1: Hi zusammen, Robert Jantz ist hier. Gemeinsam geht's durch diese noch ganz junge Mittwochnacht. Und das war so ein bisschen der Verkehrsschock heute, ne? Die marode Bonner Rheinbrücke wurde heute Nachmittag dicht gemacht. Das betrifft Autofahrer in ganz NRW. Warum, wieso, weshalb und alle Hintergründe dazu gibt's dann gleich bei mir.

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1: Maßnahme der heute Nachmittag überraschend?
2: Naja, es ist seit langem schon bekannt, dass die Brücke, wie so viele Brücken bei uns in NRW, sehr, sehr marode ist. Seit einiger Zeit schon dürfen Lkw über 7,5 Tonnen nicht über diese Brücke fahren. Die Komplettsperrung heute aber, ja, die kommt dann irgendwie schon überraschend wie Kai aus der Kiste. Aber, das sagt die Autobahn GmbH, die Sicherheit der Menschen, die gehe vor, die Brücke müsse unverzüglich gesichert werden.
1: Du hast auch erste Reaktionen gesammelt, ne?
2: Natürlich gibt es jede Menge Reaktionen, unter anderem auch vom Bonner Oberbürgermeister, und das ist Guido Deus.
3: Also ich wurde heute Mittag informiert, dass man zusätzliche Risse festgestellt hat an der Vorlandbrücke auf der Bonner Seite, die es aus Sicherheitsgründen zwingend erforderlich macht, die Brücke komplett zu sperren. Das sind ganz schlimme Nachrichten. Das sind schlimme Nachrichten für den Schülerverkehr, für die Feuerwehr, aber auch für alle Menschen auf dem Weg zu ihrem Job oder eben zurück, dass die Bonner Nordbrücke für den gesamten Verkehr erst einmal komplett gesperrt wird.
1: So, lass mich raten, vermutlich wird diese Sperrung morgen am Feiertag nicht aufgehoben, ne?
2: Wann dieser Tag kommt, das kann keiner so genau sagen. Im Moment zumindest noch nicht. Es muss weitere Prüfungen und Tests geben. Hier schrillen auf jeden Fall so ein bisschen die Alarmglocken. Nochmal der Bonner Oberbürgermeister.
3: Also wir sind jetzt, und das hat mir auch die Autobahn GmbH versichert, wir sind jetzt Top-Thema Nummer 1 in Nordrhein-Westfalen, was früher die Ramedal-Brücke oder die Leverkusener Brücke gewesen ist. Das ist jetzt unsere Nordbrücke, weil wir sind eine Region mit 1 Million Menschen, wenn wir nur Bonn und den Rhein-Sieg-Kreis sehen. Aber die Bedeutung geht weit darüber hinaus. Also das ganze Rheinland ist davon betroffen.
2: Ja, und damit auch große Teile von NRW, die sich auf deutlich mehr Staus und auch auf deutlich größere Umwege einstellen müssen.
1: Wisst ihr also Bescheid. Dominik Becker war das über die Sperrungen der Rheinbrücke in Bonn. Ich danke dir.
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1: Ich bin Tine Klimach. Deutschland ist mit seiner Kandidatur für einen Sitz im mächtigen Sicherheitsrat der Vereinten Nationen krachend gescheitert. Bei der Wahl in New York unterlag Deutschland, Portugal und Österreich im ersten Wahlgang. Außenminister Johann Wadephul zeigte sich in New York enttäuscht. Er sagte aber auch, dass nicht alle Mitgliedstaaten die deutschen Positionen zum Beispiel zum Ukraine-Krieg teilten.
2: Dass Russland eine solche Stimme nicht am Tisch des Sicherheitsrates wissen will und auch Stimmung gegen uns gemacht hat, das ist kein Geheimnis. Und es mag auch Stimmen gekostet haben, dass Deutschland im Nahostkonflikt immer eine besondere Verantwortung für Israel wahrnehmen muss.
1: Deutschland hatte für einen von zwei frei werdenden Sitzen im UN-Sicherheitsrat kandidiert. Permanente Vertreter sind die Atommächte China, Frankreich, Großbritannien, Russland und die USA. Gegen die Milliardensparpläne der Bundesregierung bei den Gesundheitsausgaben formiert sich wachsender Widerstand, nun auch unter den Ländern und bei Hausärzten. Wenn der Gesetzentwurf von Ministerin Nina Waken in der nächsten Woche in den Bundesrat kommt, liegen zahlreiche Kritikpunkte von Ausschüssen der Länderkammer vor. Gefordert wird die Streichung mehrerer Ausgabenbremsen bei Kliniken, Praxen, Apotheken und der Pharmabranche. Der Hausärzteverband macht mit einer Protestaktion mobil. Mehr als ein Drittel der Menschen in Deutschland gibt an, regelmäßig Schlafprobleme zu haben. Fast jeder Dritte berichtete in einer Befragung des Robert-Koch-Instituts, Probleme beim Durchschlafen zu haben.
3: Die Deutschen schlafen heute schlechter als vor 15 Jahren. So lassen sich die Ergebnisse der Befragung zusammenfassen. Mögliche Gründe, die aktuellen Kriege, Corona-Nachwirkungen, aber auch der Klimawandel und das Smartphone. Helfen können unter anderem feste Schlafenszeiten, Smartphone weg direkt vor dem Schlafen, kein Alkohol, Koffein oder Nikotin. Länger andauernde Schlafstörungen erhöhen bei den Betroffenen das Risiko für psychische oder auch Herz-Kreislauf-Erkrankungen. Deshalb sollte man dann zum Arzt gehen. Aus Berlin, Dirk Zeitler.
1: Zum Sport. Das Länderspiel-Comeback von Manuel Neuer bei dem WM-Test gegen die USA bleibt weiter mit einem Fragezeichen versehen. Der 40-Jährige war beim ersten Training der Fußballnationalmannschaft nach der Anreise nach Chicago noch nicht auf dem Platz, wie der DFB meldete. Am Samstag geht es für die DFB-Elf im letzten WM-Test gegen Gastgeber USA.
4: Und das waren die Nachrichten mit Tine Klimach.
5: Das Wetter.
6: Da ändert sich am Wetter wenig. In den nächsten Stunden kann es auch noch mal vereinzelt einen Schauer geben. Es sind auch noch Gewitter theoretisch möglich. Die Temperaturen, die gehen bis morgen früh zurück auf 16 bis 10 Grad. Morgen an Fronleichnam bleibt es dann unbeständig. Sonne, Wolken, Schauer und teils kräftige Gewitter sind drin. Maximal 21 Grad in der Spitze.
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6: 23 Uhr ist durch. Eine Meldung von der A3 Köln-Oberhausen zwischen Mettmann und dem Kreuz Breitscheid. 1 Kilometer, 13 Minuten plus. Allen unterwegs eine gute Fahrt. Kommt gut an.
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6: Robert Jantz ist hier. Gemeinsam geht's durch diese junge Nacht. Und jetzt starten wir rein mit drei Hits am Stück. Los geht es mit Years and Years, spiele ich euch mit King.

0: Michael Schulte war das mit 5 a.m. und morgen früh um 5, was macht ihr da im Idealfall? Genau, schlafen, denn es ist Feiertag und hoffentlich habt ihr euch eine Brücke gebaut und morgen einfach frei. Es ist schon wieder eine kurze Woche, herrlich. Aber viel Freizeit bedeutet auch viele Aktivitäten, die man ausüben kann, ne? Und wo starten wir uns dafür aus? Genau, in diesem einen Sportgeschäft. Wir kennen es alle.
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2: Erkennt ihr Decathlon? Das ist doch dieser Indoor-Spielplatz mit Einkaufsmöglichkeiten. Sozusagen ein Bälleparadies mit SB-Kasse. Das ist einer der wenigen Läden, wo du als einfacher Kunde Helm tragen solltest. Ja, kann ja immer sein, dass dich ein 7-Jähriger auf dem Cityroller umwämmst. Ja, oder du gerade nach Sportsocken guckst und auf einmal einen Basketball an die Rübe kriegst. Ich wollte mir da mal ein Zelt angucken. Und da hat einfach einer drin gewohnt. Ein Kumpel von mir hat da mal gearbeitet. Man kriegt da sogar so Schulungen für die einzelnen Sportbereiche. Damit bist du kein Experte, aber am Ende des Tages kannst du Fußballschuhe von Schwimmflossen unterscheiden und das reicht ja. Gesundes Halbwissen eben. An sich kein Thema. Allerdings in der Kletterabteilung, ist das eher ungesunde Ahnungslosigkeit. Aber egal, ob du was findest oder nicht, irgendwas kaufst du ja eh. Guck mal, bei Ikea hast du Teelichter und Hotdog und bei Decathlon eben Proteinriegel und irgendeinen Ball vorne an der Kasse. Oder eine Campinglampe, die gleichzeitig auch Nudelsieb ist. Und immer dran denken, der Weg ist das Ziel, aber zu Hause ist am schönsten.
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0: Das Wetter.
1: Jetzt gerade in der Nacht ändert sich am Wetter eigentlich wenig. Einzelne Schauer sind immer noch möglich. Auch ein kurzes Gewitter ist nicht ganz ausgeschlossen. Es ist deutlich kühler geworden. Temperaturen pendeln sich jetzt in der Nacht ein, so bei 16 bis 10 Grad. Morgen wird es dann wieder sehr wechselhaft. Heißt also, Sonne gibt es zwischendurch. Dazu kommen Schauer und möglicherweise auch Gewitter. Höchstwerte haben wir bei bis zu 21 Grad.
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1: Wir checken schnell die Lage auf den Straßen. Zwei Meldungen habe ich da. Einmal dauerte leider sehr lange, ist die A2 Dortmund-Hannover zwischen Bad Alsen und Wunstorf-Lutte. Aktuell 10 Kilometer Stau, verliert ihr eine Stunde. Und dann noch ein harmloser Stau auf der A3 Köln-Oberhausen zwischen Mettmann und dem Kreuz Breitscheid. 1 Kilometer Stau, 8 Minuten kommen da knapp oben drauf. Allen unterwegs eine gute Fahrt und kommt gut an.
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1: Robert Jantz ist hier. Ich hoffe, bei euch läuft alles und ihr kommt stressfrei durch diese ganz junge Nacht. Wobei, so jung ist sie ja gar nicht mehr. Ne? Gleich nähern wir uns schon dem Donnerstag, beziehungsweise wir nähern uns dem Donnerstag mit ganz großen Schritten. Bis dahin noch eine ganze Menge Musik. Als nächstes kommt die jetzt von Teddy Swims. Frischer Song aus diesem Jahr. Hier ist Mr. Know-It-All.

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0: Das war Musik von Linkin Park, Lost. Und weiter geht es jetzt mit der neuen Single von Malik Harris. Mein Name ist Robert Janz, ich mache jetzt Feierabend. Und nach Mitternacht geht es hier dann weiter mit meiner Kollegin Laura Potting. Ich wünsche euch eine schöne Nacht, kommt gut durch.
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1: Ich bin Tine Klimach. Bei der Bewerbung um einen der nicht ständigen Sitze im UN-Sicherheitsrat ist Deutschland durchgefallen. Die zwei offenen Plätze gingen an Portugal und Österreich. Das Scheitern bedeutet aber nicht, dass die Bundesregierung ihr Engagement für die Weltorganisation herunterschraubt. Das hatte auch Kanzler Merz danach betont. Kritiker dürften aber jetzt lautstärker beklagen, dass Deutschland viel Geld für die UN ausgibt, aber bei der Vergabe von wichtigen Posten nicht ausreichend berücksichtigt wird. Ein ukrainischer Drohnenschlag gegen St. Petersburg hat vor dem Start des Wirtschaftsforums von Kreml-Chef Putin schwarzen Rauch über die Millionenmetropole aufziehen lassen. Eine Ölraffinerie am Hafen wurde getroffen und geriet in Brand.
2: Das Bild eines starken Russlands, welches der Kreml mit dem Wirtschaftsforum in Petersburg vermitteln wollte, haben die ukrainischen Drohnen zerstört. Die Rauchschwaden sind bis ins Stadtzentrum zu sehen und überschatten auch das festlich inszenierte Forum. Eingeschlagen haben die Drohnen Medienberichten nach im Ölterminal und in einer Flottenbasis. Der Kreml reagierte erbost. Solche Angriffe seien der Grund, warum der Krieg geführt werde, sagte Putins Sprecher Peskow. Dabei ließ er unerwähnt, dass der Kreml-Chef Putin selbst den Krieg begonnen hatte. Aus Moskau, Andrei Balin.
1: ChatGPT, Sprachassistenten oder KI in der Suchmaschine. Künstliche Intelligenz ist längst in unserem Alltag angekommen. Ein neuer Bericht der Vereinten Nationen warnt aber jetzt, hinter den beeindruckenden Möglichkeiten steckt ein enormer Verbrauch an Strom, Wasser und Ressourcen.
3: Je mehr Menschen KI nutzen, desto größer wird auch der ökologische Fußabdruck. Denn hinter ChatGPT und Co. stehen riesige Rechenzentren, die jede Menge Strom brauchen und gekühlt werden müssen. Schon heute verbrauchen diese Rechenzentren weltweit so viel Strom wie ein großes Industrieland. Gleichzeitig fallen immer mehr Elektroschrott und zusätzlicher Flächenbedarf an. Die KI-Systeme werden zwar effizienter, die Nutzung steigt aber so schnell, dass die Einsparungen bisher wieder aufgefressen werden. Zoe Tassovali, Redaktion.
1: Der Strand der dänischen Insel Anholt wird heute zum Schauplatz einer außergewöhnlichen Untersuchung. Tierärzte und Walexperten obduzieren den als Timmy bekannten Buckelwal. Sie wollen herausfinden, woran das Tier gestorben ist. Die Obduktion werde nichts für schwache Nerven, sagte ein dänischer Walforscher. Der Wal liege seit Wochen tot in der Sonne und werde stark riechen. Die Untersuchung soll rund 6 Stunden dauern.
4: Das Wetter.
5: Es kann jetzt in der Nacht weiter regnen oder auch mal gewittern, dazu 15 bis 10 Grad. Heute tagsüber am Feiertag auch eher ungemütlich, danke dafür. Schauer sind drin, einzelne Gewitter mit Sturmböen, stark Regen bis 20 Grad. Freitag ähnlich warm, dazu einzelne Gewitter, einzelne Schauer, aber wenn auch nur vereinzelt, die klingen auch gegen Abend wieder ab.
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6: Zurzeit liegen uns keine Meldungen vor. Wir wünschen allen unterwegs gute Fahrt.
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5: Hallo zusammen, wir verbringen gemeinsam die Nacht akustisch und versuchen zusammen wach zu bleiben. Das klappt schon. Ich habe jetzt ganz entspannte Mucke für euch. Das ist Alex Warren mit Ordinary. Schön, dass ihr zuhört. Kommt gut durch die Nacht mit uns.
7: Richtig.

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0: Ihr kennt es von Fluch der Karibik oder von jedem anderen x-beliebigen Piratenfilm. Es gibt immer irgendwo einen Schatz auf einer Insel oder auf dem Meeresgrund. Und ohne Witz, sowas gibt es auch in der echten Welt. Kollege Sascha Fassbender ist da. Hallo.
1: Hallo.
0: Es gibt tatsächlich Schätze, die es eigentlich auch noch gar nicht gibt.
1: Ja, das klingt komisch.
0: Ist aber so.
1: Genau. Ein Taucher hat vor der Karibikinsel St. Martin einen
0: halben Mantel gefunden.
1: Ja, fast.
0: Okay, der war flaschig, weiß
1: ich. Ich liebe es. Es ist eine Uhr. Der Taucher hat eine Pixel 5 Smartwatch entdeckt. Das Verrückte, diese Uhr ist noch gar nicht veröffentlicht.
0: Ist es eine Uhr aus der Zukunft?
1: Dachte ich auch. Leider nein.
0: Schade.
1: Ein Google-Mitarbeiter hat einfach einen Prototypen beim Tauchen getragen und dann diesen verloren.
0: Ei, das gibt Ärger. Mhm. Naja, du warst auch abtauchen und zwar in der Recherche und du hast noch andere tolle Meeresfunde für uns.
1: Ja, vor den Küsten von Florida, aber auch Kolumbien haben Taucher versunkene Schiffe gefunden mit Gold, Silber, Edelsteinen, ganz viele Münzen und sowas von einem Wert in Milliardenhöhe.
0: Musst du dir mal vorstellen, machst du so einen gemütlichen Tauchgang und dann, weißt du, mir passiert sowas nie.
1: Ja, mir auch nicht. Finde ich wirklich geil. Oder du gehst halt komplett leer aus, so wie wir beide in dem Fall. Es gibt viele Berichte von entdeckten Tresoren und Geldautomaten auf dem Meeresgrund, die dann natürlich leer sind, weil Diebe die entsorgt haben.
0: Hast du noch was?
1: Ich habe noch was ziemlich Süßes. Die vielleicht süßeste Umweltsünde überhaupt. Nach einem Schiffsunfall landeten in den 90ern fast 30.000 Plastikbadetiere im Pazifischen Ozean und schwammen dann da so herum.
0: Okay, das ist wirklich, also so wegen Umweltverschmutzung nicht cool.
1: Klar, aber die Wissenschaft konnte dadurch die Meeresströmungen besser erforschen.
0: Okay.
1: Denn diese Gummiviecher, die landeten einfach ja, fast überall. Unter anderem in Alaska, Hawaii, Australien. Und 15 Jahre später auch noch in Großbritannien und Irland.
0: Krass.
1: Abgespaced. Manche sind sogar im arktischen Eis eingefroren.
0: Geil. Stell dir mal vor, wenn diese Plastiktiere dann so in 1000 Jahren von Forschern im Eis entdeckt werden, du dich so fragen, was haben denn da für komische Tiere damals gelebt?
1: Welche mit süßen Kulleraugen auf jeden Fall.
0: Danke dir.

0: Das Wetter.
1: Bewölkt ist es aktuell. Es kann regnen oder vereinzelt auch gewittern heute Nacht. Tiefsttemperaturen zwischen 15 und 10 Grad. Tagsüber am Feiertag weiter fies heute. Viele Wolken, Schauer und Gewitter sind auch drin. Teils mit Sturmböen und Starkregen bis 20 Grad. Hier an Freitag wechselhaft. Teils Schauer und Gewitter möglich, aber wirklich nur teilweise. Gegen Abend beruhigt sich das aber auch wieder bis 20 Grad.
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2: Zurzeit liegen uns keine Meldungen vor. Wir wünschen allen unterwegs gute Fahrt.
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1: Eine schöne Nacht zusammen. Ich hoffe, euch geht's gut zu so später Stunde, ne? Es ist einfach noch, also es ist wirklich scheiße spät. Wir brauchen Musik, die nach vorne geht. Das hier zum Beispiel. Ich habe jetzt Sascha für euch. Ein richtig, richtig cooler, gute Laune-Song. Hier ist Lucky Day. Kommt gut in

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0: komm, wir singen ein Lied. Könnt ihr euch Atze Schröder beim Staubsaugen vorstellen oder beim Spülmaschine ausräumen? Ich auch irgendwie nicht. Ich weiß auch nicht warum. Dieses Phänomen soll es aber geben, also dass er das macht. Wenn man sich die aktuelle Folge von Atzes Podcast anhört zumindest.
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3: Ja, nee, ist klar.
4: Sag mal, Männer, helft ihr auch so schön im Haushalt wie ich? Ja, ich bin Vorbild. Ich bin ja vor 7 Jahren nach Hamburg gezogen und seitdem habe ich mich ganz gut entwickelt, was die Bewältigung der Hausarbeit angeht. Natürlich unter Anleitung, weil ich hatte ja echt keine Ahnung damals. So wie Udo Lindenberg im Hotel wohnen, das wäre damals für mich die beste Lösung gewesen. Aber als ich gestern Mittag nach Hause kam, war Spatzel noch bei der Arbeit und hier in der Küche stand so ein bisschen was rum. Mittagessen musste ich nur noch warm machen, das hatte sie alles vorbereitet. So, Spülmaschine war gerade durch, also erstmal das Geschirr und Besteck in die Spüle gestellt. Danach habe ich ein zauberhaftes Nickerchen auf dem Sofa gemacht. Dann Fußball-Podcast gehört, ist ja auch wichtig, weil die WM bald anfängt. Ja, und was soll ich sagen, ruckzuck war es 18 Uhr und meine Perle kam zur Haustür rein. Und dann kam natürlich auch schon die Frage, hast du die Spülmaschine ausgeräumt? Ich sag, ja klar, sicher. Ja gut, dann räume ich sie halt nochmal aus. Wie gesagt, ich lerne ja auch noch. Ich bin doch erst im 7. Ausbildungsjahr. Küche, Schlafzimmer, Wohnzimmer, da darf ich alles schon alleine machen. Badezimmer unter Aufsicht, wo ich überhaupt nicht ran darf, sind Waschmaschine und Trockner. Da gab's mal vor Jahren ein Desaster, als ich das versucht habe. Seitdem ist Wäsche tabu für mich. Immerhin passen die Kurt Cobain-T-Shirts jetzt ihrem Patenkind. Ja.
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2: Ich bin Tine Klimach. Niederlage in New York. Deutschland ist mit seiner Bewerbung für einen nicht ständigen Sitz im UN-Sicherheitsrat gescheitert. Bei der Wahl unterlag die Bundesrepublik Portugal und Österreich. Traditionell kandidiert Berlin alle 8 Jahre für den Sicherheitsrat. Durchgefallen war Deutschland bei einer Wahl laut Diplomaten bisher noch nie.
3: Das Scheitern ist eine herbe Niederlage. Die Kandidatur stand von Beginn an auf wackeligen Beinen. Dennoch war man unter Diplomaten zuversichtlich, dass der zweitwichtigste Geldgeber einziehen wird. Was die Staaten dazu bewogen hat, gegen Deutschland zu stimmen, kann man nur vermuten. Viele sehen aber etwa die teilweise zögerliche Verurteilung der Aktionen Israels oder der USA im Iran oder in Venezuela kritisch. Deutschland hat zudem vergleichsweise spät seine Kandidatur angekündigt. Aus New York, Anne Pollmann.
2: Der deutsche Pass ist sehr gefragt. Die Zahl der Einbürgerungen ist auf einen Höchststand gestiegen. So haben im vergangenen Jahr über 330.000 Ausländerinnen und Ausländer die deutsche Staatsangehörigkeit erworben. 14% mehr als im Vorjahr. Das teilte das Statistische Bundesamt auf Basis vorläufiger Ergebnisse mit.
4: 5 Jahre in Folge wurden immer mehr Menschen eingebürgert. Jetzt wurde erstmalig die 300.000er-Marke geknackt. Obwohl es deutlich weniger als im Vorjahr waren, bleiben Menschen aus Syrien die größte Gruppe mit einem Anteil von 20%. Jeder 10. neue deutsche Pass ging an Türkinnen und Türken. Die drittgrößte Gruppe waren Menschen aus Russland. Obwohl ein Einbürgerungsantrag inzwischen nach 5 Jahren Aufenthalt möglich ist, lebten die Menschen im Schnitt vor ihrer Einbürgerung bereits mehr als 12 Jahre in Deutschland. Bei den eingebürgerten Türkinnen und Türken lag der Schnitt sogar bei gut 24 Jahren. Ursula Winkler, Nachrichtenredaktion.
2: Der hessische Verfassungsschutz darf den AfD-Landesverband als rechtsextremen Verdachtsfall einstufen und beobachten. Das hat das Verwaltungsgericht Wiesbaden im Hauptsacheverfahren entschieden. Das Landesamt für Verfassungsschutz hatte die hessische AfD 2022 als rechtsextremen Verdachtsfall eingestuft und mit der Beobachtung begonnen. Die Partei hatte gegen ihre Einstufung geklagt. Während viele Verbraucher beim Einkaufen in Geschäften sparen, sitzt das Geld beim Online-Shopping offenbar lockerer. Die Menschen in Deutschland kaufen häufiger und mehr im Internet. Das zeigt der aktuelle Online-Monitor des Handelsverbands Deutschland. Gründe sind laut Experten vor allem die einfache Preissuche, eine größere Produktauswahl und die Bequemlichkeit.
5: Das Wetter.
6: Viele Wolken im Moment, die können auch mal Regen bringen. Ganz vereinzelt sind auch Gewitter dabei, dazu 15 bis 10 Grad. Tagsüber dann heute viele Wolken, da sind auch Schauer und Gewitter möglich, teils sogar mit Starkregen und Sturmböen bis 20 Grad. Ja, und der Freitag, der bleibt wechselhaft mit einzelnen Schauern und Gewittern. Freitagabend wird es dann aber netter bis 20 Grad.
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7: Zurzeit liegen uns keine Meldungen vor. Wir wünschen allen unterwegs gute Fahrt.
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6: Hallo zusammen an diesem sehr, sehr, sehr frühen Donnerstagmorgen. Ich habe jetzt Musik für euch von Taylor Swift, The Fate of Ophelia. Wir machen das hier ganz entspannt. Ich freue mich, dass ihr zuhört und kommt gut durch die Nacht mit uns.

0: Großartige Nummer von George Harrison, Got My Mind Set on You. Guten Morgen an diesem frühen Donnerstag. Wie sieht's denn bei euch mit Schwimmen aus, beziehungsweise vor allem bei euren Kindern? Schwimmkurse zum Beispiel sind ja super schwer zu kriegen vielerorts. Ja, und weil viele Kinder und Jugendliche eben nicht sicher schwimmen können, fordert der Bundesverband Deutscher Schwimmmeister jetzt, dass Kinder und Jugendliche unter 16 ohne Bronzeabzeichen Freibäder nur noch besuchen dürfen, wenn sie in Begleitung eines Elternteils sind. Wir haben euch mal gefragt, was ihr davon haltet.
1: Es ertrinken einfach so viele Kinder, Jugendliche, Erwachsene, weil sie nicht schwimmen können. Und ich finde, das könnte man schon verlangen, dass die irgendwie einen Bronze ablegen oder ja, keine Ahnung, kann man ja auch an einem Tag machen, irgendwie vorschwimmen oder so?
2: Eher zu vorsichtig, würde ich sagen. Also wenn man das bis 12 macht, würde ich sagen, ja, okay, ne, kann man verstehen. Aber bis 16 finde ich schon übertrieben, um ehrlich zu sein.
3: Also ich denke auch, Bronze ist schon wichtig auf jeden Fall, sodass man zumindest irgendeine Prüfung ablegt, dass die Bademeister auch sehen können, kann schwimmen.
1: Also ich finde, Bronze sollte man haben und wenn man das nicht hat, dann sollte man beaufsichtigt werden.
0: Also einige von euch schon dafür. Wir haben aber auch mit der Deutschen Gesellschaft für das Badewesen gesprochen und die sagen, da gibt's schon eine Gefahr, wenn ihr das durchführt, dann gehen die Kids vielleicht in Badeseen oder woanders schwimmen, wo es vielleicht gar keine Aufsicht gibt. Also das könnte natürlich auch passieren. Die Diskussion geht weiter, wir haben das weiter für euch im Blick.
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1: Es kann jetzt in der Nacht weiter regnen oder auch mal gewittern, dazu 15 bis 10 Grad. Heute tagsüber am Feiertag auch eher ungemütlich, danke dafür. Schauer sind drin, einzelne Gewitter mit Sturmböen, stark Regen bis 20 Grad. Freitag ähnlich warm, dazu einzelne Gewitter, einzelne Schauer, aber wenn auch nur vereinzelt, die klingen auch gegen Abend wieder ab.
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2: Zurzeit liegen uns keine Meldungen vor. Wir wünschen allen unterwegs gute Fahrt.
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1: Guten Morgen, guten Abend, gute Nacht, was auch immer ihr gerade macht. Und herzlich willkommen in diesem Feiertag und für euch auch hoffentlich im langen Wochenende. Falls ihr keinen Brückentag habt, macht nix, ich hab's auch verpeilt. Dann hören wir uns einfach wieder in diesem Sinne. Schöne Nacht mit uns.

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1: Liebeskomödie Royal Blue, und das passt irgendwie perfekt, denn eine Schwulen-Ikone ist ja auch He-Man, der eigentlich Adam heißt und ein Prinz ist.
2: Adam, wenn du dein magisches Schwert emporstreckst, welche Worte sprichst du dann?
3: Bei der Macht von Grayskull.
2: Jetzt bist du bereit.
1: Bereit zur Rückkehr von der Erde in seine Heimat, die ist der Planet Eternia, und auf dem hat sich, seit Adam fort war, alles zum Schlechten gewandelt. Dafür verantwortlich der Zauberer Skeletor, der von Jared Leto gespielt wird.
4: Das Universum wird erzittern in meinen Schatten.
5: Ja, und auch wenn Masters of the Universe von Mattel ist und nicht von Marvel, klingt schon noch alles irgendwie nach so einer üblichen Comic-Verfilmung, ne?
1: Du hast recht, Riesenunterschiede gibt's wirklich nicht. Vor allem nicht zu Superheldenabenteuern wie Guardians of the Galaxy oder Thor, die sich selbst ja nicht sonderlich ernst nehmen. Aber Masters ist noch ein Tick bunter, alberner und überdrehter. Außerdem verströmt der Film jede Menge 80er-Vibes. Was man allein daran sieht, dass es auch ein Wiedersehen mit Dolph Lundgren gibt. Zumindest ein kurzes.
5: Jetzt müssen wir irgendwie noch den Übergang von Masters of the Universe zu Scary Movie kriegen. Es gibt wirklich und wahrhaftig einen neuen sechsten Teil.
1: Och, da kommen wir ganz problemlos hin. So klingt das bei Masters of the Universe.
6: Das ist mein Zuhause. Aber ich brauche jeden Mann, jede Frau und was immer du bist.
1: Und so, und damit ganz ähnlich bei Scary Movie 6.
7: Er hat sie abgestochen! Nicht sie! Meine Pronomen sind they, them! Er hat them abgestochen!
1: Tja, wer über sowas lachen kann und dann auch noch vergessen hat, wie grausam unlustig der letzte Teil war, der kann sein Geld gern bei Scary Movie 6 versenken. Eine Wurzelbehandlung ohne Narkose, versteht sich, hätte ich mehr Spaß.
5: Das war deutlich. Danke, Jörg.
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1: Ich bin Tine Klimach. Deutschland ist mit seiner Kandidatur für einen Sitz im Sicherheitsrat der Vereinten Nationen krachend gescheitert. Bei der Wahl in New York unterlag die Bundesrepublik Portugal und Österreich bereits im ersten Wahlgang. Außenminister Wadephul zeigte sich in New York enttäuscht und sprach von einer Niederlage.
2: Und ja, wir haben zu einigen Themen auch immer klar Positionen bezogen. Und das sind Positionen, die nicht immer alle Mitgliedstaaten teilen. Da ist unsere felsenfeste Unterstützung für die Ukraine. Dass Russland eine solche Stimme nicht am Tisch des Sicherheitsrates wissen will und auch Stimmung gegen uns gemacht hat, das ist kein Geheimnis.
1: Permanente Vertreter sind die Atommächte China, Frankreich, Großbritannien, Russland und die USA. 10 weitere Sitze werden wechselnd für je 2 Jahre besetzt. Angesichts der Energiekrise durch den Iran-Krieg will die Europäische Kommission die Schuldenregeln der EU weiter lockern. Nach einem Vorschlag sollen künftig höhere Schulden auch für Investitionen in die Energiewende erlaubt sein. Diese Ausgaben sollen unter eine bereits bestehende Ausnahmeregelung in den EU-Schuldenregeln für Verteidigungsausgaben fallen können, wie die Kommission in Brüssel mitteilte. Mit dem Vorhaben will die EU-Kommission mehr Investitionen in die Energiewende ermöglichen. Die Gewerkschaft Verdi ruft in den laufenden Tarifverhandlungen im Handel erneut zu bundesweiten Warnstreiks auf. Betroffen seien heute und morgen Unternehmen im Einzel- sowie im Groß- und Außenhandel in allen Bundesländern, wie die Gewerkschaft mitteilte.
3: Eine bodenlose Frechheit nennt die Gewerkschaft die Tarifangebote, die die Arbeitgeber zuletzt vorgelegt hatten. Verdi fordert 7% mehr Lohn. Die Arbeitgeber hatten in einigen Bundesländern 3,5% angeboten in 2 Schritten. Denn der Handelsverband Deutschland sieht angesichts der schwächelnden Konjunktur kaum Spielraum für Lohnerhöhungen. Die Gewerkschaft will jetzt mit der 2. Streikankündigung Druck für mehr Geld machen. Wo und wie genau die Streiks für die Verbraucher spürbar wären, ist noch nicht klar. Thomas Thonfeld, Nachrichtenredaktion.
1: Mehr als ein Drittel der Menschen in Deutschland hat regelmäßig Schlafprobleme. Das zeigt eine Befragung des Robert-Koch-Instituts. Rund 19% berichten von Durchschlafstörungen, knapp 4% von Problemen beim Einschlafen. Als mögliche Gründe nennen die Experten unter anderem die gestiegene Smartphone-Nutzung sowie gesellschaftliche Krisen und militärische Konflikte.
4: Das Wetter.
5: Bewölkt ist es aktuell. Es kann regnen oder vereinzelt auch gewittern heute Nacht. Tiefsttemperaturen zwischen 15 und 10 Grad. Tagsüber am Feiertag weiter fies heute. Viele Wolken, Schauer und Gewitter sind auch drin. Teils mit Sturmböen und Starkregen bis 20 Grad. Hier am Freitag wechselhaft. Teils Schauer und Gewitter möglich, aber wirklich nur teilweise. Gegen Abend beruhigt sich das aber auch wieder bis 20 Grad.
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6: Zurzeit liegen uns keine Meldungen vor. Wir wünschen allen unterwegs gute Fahrt.
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5: Das ist natürlich ein heftiges Schicksal. Karl Lagerfelds Katze Choupette hat ja eigentlich Dick geerbt. Er soll ihr um die 150 Millionen Euro vermacht haben. Aber jetzt ist rausgekommen, von der Kohle ist bei der Katze noch gar nichts angekommen. Es gibt Streit unter den Erben. Ich meine, Scheiße, was macht die Katze jetzt ohne das ganze